0: Präsidentin von Mecklenburg-Vorpommern, Schwesig, rät der Bundesregierung besser gleich, eine umfassende Einkommensteuerreform anzugehen. Vorgesehen war ursprünglich, dass Arbeitgeber ihren Beschäftigten bis Mitte 2027 freiwillig bis zu 1.000 Euro steuerfrei als Entlastung zahlen können. Morgen dürfte das Thema Entlastungen im Koalitionsausschuss diskutiert werden. Der Vorschlag von Kreml-Chef Putin zu einer möglichen Rolle von Altkanzler Schröder als Vermittler im Ukraine-Krieg stößt in der SPD nicht auf grundsätzliche Ablehnung. Der SPD-Außenpolitiker Stegner sagte dem Spiegel, er begrüße jede Initiative, die den Krieg beenden könnte.
1: Bisher, so sagt Stegner, sei Europa nicht an den Verhandlungen beteiligt und könne keine Vorschläge machen. Wenn das über jemanden wie Schröder gelingen würde, wäre es fahrlässig, das auszuschlagen. Putin hatte bei einer Pressekonferenz gesagt, obwohl sich die USA um Vermittlung bemüht hätten, könne er sich von europäischer Seite den früheren SPD-Chef als Vermittler vorstellen. Die Bundesregierung äußerte sich skeptisch zu dem Vorschlag. Aus Regierungskreisen in Berlin hieß es, er reihe sich ein in eine Serie von Scheinangeboten. Thomas Bleskin, Berlin.
0: Zum Fußball. Am Abendspiel der Bundesliga hat sich Union Berlin bei Mainz 05 mit 3:1 durchgesetzt. Zuvor gewann Heidenheim beim FC Köln ebenfalls mit 3:1 und darf damit weiter auf den Klassenerhalt hoffen. Der SC Freiburg verlor beim HSV mit 2:3. Das waren die Nachrichten mit Ursula Winkler.
2: Das Wetter.
3: Das könnte durchaus angenehmer da draußen sein. 7 bis 4 Grad. Es ist also richtig knackig kalt heute nochmal. Und dazu müssen wir immer wieder auch damit rechnen, dass da ganz schön viel Regen runterkommt. Der Regen bleibt uns dann auch heute tagsüber erhalten. Das Ganze bei höchstens 12 Grad. Der Dienstag sieht schon wieder besser aus. Ein Mix aus Sonne und Wolken. Auch da immer noch ein bisschen Regen. Aber wie gesagt, deutlich freundlicher.
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5: Zurzeit liegen uns keine Meldungen vor. Wir wünschen allen unterwegs gute Fahrt.
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3: Kuckuck, ich bin Vera Körber. Komm, wir machen eine kleine Zeitreise back to the roots mit Aha und Take on Me. Habt eine schöne Nacht.
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0: Ach, ich mag das ja, wenn man so richtig schön essen geht. Ne? Ich sag euch aber eins, sobald einer das Handy rausholt, um das Essen zu posten und ich dann auch erstmal nicht anfangen darf zu essen, ich sag euch, ich richte sofort ein Chaos auf meinem Teller an, weil ich das wirklich, ich finde es fürchterlich. Ne? Und viele Restaurants finden das auch nicht ganz so geil. Ne? In einem Berliner Restaurant zum Beispiel hat ein Gast jetzt seinen Tisch storniert, weil er sein Essen nicht fotografieren durfte. Warum müssen Menschen denn ihr Essen immer posten? Kollege Stefan Rijek, du hast dich dazu mal schlau gemacht.
1: Ja genau, also erstmal ist das natürlich eine günstige Art, Luxus zu präsentieren. Es muss eben kein teures Auto sein, mit dem man sich als wohlhabend darstellt, sondern da reicht eben schon ein ästhetisches Bild vom Teller Spaghetti zum Beispiel.
0: Ja, gibt jetzt aber auch die stinknormale Currywurst oder ein Fischbrötchen posten. Das hat jetzt wenig mit Luxus zu tun, ne?
1: Ja, guter Punkt. Luxus ist aber nicht der einzige Grund, aus dem wir unser Essen posten. Das sagt die Professorin Marie Schröer von der Uni Potsdam, die auf genau diesem Gebiet forscht.
2: Weil Essen eben auch Identität bedeutet. Und da ist der Currywurst-postende Onkel natürlich ein schönes Beispiel, ne? Weil man mit der Currywurst dann vielleicht eine Arbeiteridentität, Ruhrgebietsidentität, sozialdemokratische Identität, so etwas verknüpfen kann.
1: Ja, und noch ein Grund ist laut Marie Schröer auch einfach, dass die meisten von uns sehr, sehr gerne essen. Essen macht eben einfach glücklich und natürlich will man dann sein Glück mit anderen teilen.
0: Also heißt, wenn sich Menschen was Leckeres kochen und das dann posten, dann schmeckt das vielleicht auch besser.
1: Ja, lustig, dass du sagst. Genau das wurde jetzt nämlich durch mehrere Studien sogar belegt.
2: Weil man ein Stück weit sich natürlich vorher genauer mit der Speise auseinandersetzt, vielleicht darüber nachdenkt, wie sie zubereitet worden ist. Und dadurch ist man bewusster, als wenn man sich irgendwie im Gehen schnell einen Döner reinzieht.
0: Naja gut, dann sollen mal alle schön ihr Essen posten. Ich guck dann einfach nur weiterhin dabei zu. Dankeschön, Stefan Rijek, aber dass du der Sache mal auf den Grund gegangen bist.
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0: Das Wetter.
1: 7 bis 4 Grad und es wird nass. Der Regen ist unser ständiger Begleiter. Und auch tagsüber lässt sich die Sonne heute nicht blicken. Es bleibt also sehr nass und das Ganze bei höchstens 12 Grad. Die Temperaturen gehen auch in den nächsten Tagen nicht so richtig nach oben. Dafür sieht der Dienstag aber trotzdem schon ein bisschen besser aus. Da lässt sich zumindest auch mal die Sonne blicken.
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2: Zurzeit liegen uns keine Meldungen vor. Wir wünschen allen unterwegs gute Fahrt.
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1: Hallo, schöne Nacht. Ich bin Vera Körber. Oh, da war ich neulich neidisch. Da habe ich gesehen, dass eine Kollegin von mir auf dem Pferd war. Habe ich verpasst? Hingegangen, kann ich euch mal sagen. Naja, dann jetzt hier im Radio, ne? Blue, you make me one.

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1: Ich bin Ursula Winkler. Die 4 in die Niederlande ausgeflogenen deutschen Passagiere des von einem Hunter-Virus-Ausbruch betroffenen Kreuzfahrtschiffs sind auf dem Weg nach Frankfurt. Mehrere Rettungswagen brachen am späten Abend vom Flughafen Eindhoven aus Richtung Deutschland auf. Von dort werden sie dann zur Quarantäne in die jeweiligen Bundesländer gebracht. An Bord des Schiffs waren nach dem Virusausbruch 3 Menschen gestorben, ein Ehepaar aus den Niederlanden und eine Frau aus Deutschland. CSU-Chef Söder sieht für die im Bundesrat gestoppte 1.000-Euro-Prämie zur Entlastung von Beschäftigten keine Zukunft mehr. Er glaube, die sei vom Tisch, sagte der bayerische Ministerpräsident im ARD-Bericht aus Berlin.
2: Eine gut gemeinte Idee, sagt Söder, aber es habe großen Widerstand in der Wirtschaft gegeben, mit der offenbar vorher auch niemand gesprochen habe. Die Prämie war dann im Bundesrat gescheitert, weil die Länder hohe Steuerausfälle befürchteten. Ob die Bundesregierung nun den Vermittlungsausschuss anruft, um doch noch einen Kompromiss zu finden, ist unklar. Am Dienstag ist erst einmal Koalitionsausschuss. Da dürfte das Thema Entlastungen bei Schwarz-Rot ziemlich weit oben stehen. Thomas Brock, Berlin.
1: Die Bundesregierung reagiert skeptisch auf die jüngsten Äußerungen von Kreml-Chef Putin. Sie reiten sich ein in eine Serie von Scheinangeboten, heißt es aus Regierungskreisen. Putin hatte gesagt, er sei zu direkten Gesprächen mit dem ukrainischen Präsidenten Selenskyj bereit. Als Vermittler brachte Putin Altkanzler Schröder ins Gespräch.
3: Putin sagte überraschend, dass er bereit sei, jemanden aus der EU in die Verhandlungen über ein Kriegsende in der Ukraine einzubinden. Aber es müsse jemand sein, der sich nicht mit Abfälligkeiten gegenüber Russland geäußert habe. Dass er sich dabei am liebsten Altkanzler Schröder wünscht, kam bei ihm überraschend direkt und schnell als Vorschlag. Putin kennt den Ex-SPD-Chef lange, vertraut ihm und nennt ihn seinen Freund. Aufhorchen ließ der Kreml-Chef hier in Moskau außerdem, weil er sagte, dass sich der Ukraine-Krieg aus seiner Sicht dem Ende zuneige. Aus Moskau, Ulf Mauder.
1: Zum Fußball. Im Abendspiel der Bundesliga hat sich Union Berlin bei Mainz 05 mit 3:1 durchgesetzt. Zuvor gewann Heidenheim beim FC Köln ebenfalls mit 3:1 und darf damit weiter auf den Klassenerhalt hoffen. Der SC Freiburg verlor beim HSV mit 2:3. Das waren die Nachrichten mit Ursula Winkler.
4: Das Wetter. Mal heiter und trocken, mal bewölkt und nass. So wird der Tag heute bei maximal 13 Grad auch nicht mehr so warm wie die letzten Tage. Morgen am Dienstag dann ähnlich, aber immerhin bei höchstens 16 Grad.
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5: Zurzeit liegen uns keine Meldungen vor. Wir wünschen allen unterwegs gute Fahrt.
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4: Viele schauen ja schon so auf den Montag jetzt, ne? Macht ja auch Sinn, ist ja nicht mehr so weit weg leider. Und viele haben ja auf der Arbeit so einen Lieblingskollegen, so einen Best Friend auf Arbeit. Wir haben einen auf der Arbeit, den hassen alle. Also wirklich jeder hasst ihn. Es ist keine Person, ne? Wir wollen jetzt nicht unmoralisch werden. Nein, es ist der Drucker. Ihr kennt das vielleicht. Eine Kollegin hat einen ganzen Hörfunkbeitrag über dieses verhasste Gerät gemacht. Seid gespannt, das dürft ihr sein. Eben diesen Beitrag gibt es nach 10 Minuten.

0: Madonna und Sabrina Carpenter. Bring Your Love.
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0: Oh, da musste wirklich schon der eine oder andere vorbeikommen, um uns zu beruhigen, denn es ist wirklich Wahnsinn, da wirst du jedes Mal aggressiv, weil ja, wir haben hier einen Drucker auf der Arbeit und jeden Morgen, wirklich jeden einzigen Morgen zieht der, wenn du was drucken willst, erstmal ein Papier an, zerknüttelt das dann und schreit dann, ey, Papierstau, ja, es ist zum Wahnsinnig werden. Die Kollegin Laura Potting verzweifelt so langsam und ich befürchte, es ist nicht mehr weit. Dann wird sie dem Drucker vielleicht etwas antun.
1: 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Von 0 auf Potting.
2: Ich bin's, Laura.
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2: Ich werde es wie einen Unfall aussehen lassen, wobei brauche ich gar nicht. Falls das Ding morgen nicht mehr angeht, weil komplett zerstört, wird niemand hier an Vandalismus denken, sondern einfach nur denken, ach guck, da hat der Drucker wieder Weltschmerz. Ich verstehe das nicht. Ich meine, unsere Handys können inzwischen unseren kompletten Haushalt steuern, von der Temperatur im Bad bis hin zum Dunkelheitslevel im Schlafzimmer aus Kilometern Entfernung. Wir können Organe transplantieren. Gut, also jetzt nicht ich im Speziellen, ja? Was? Ach, das ist gar kein Herz, das ist eine Leber. Ja, ist doch super. Dann hat er jetzt zwei. Weiter im Text. Also die Welt hat schon medizinische Wunder vollbracht. Wir waren auf dem Mond, hinter dem Mond. Wir waren im Weltall. Und mein Drucker so, nee, A5. A5 kann ich nicht drucken, weil, also heute fühle ich mich einfach mehr nach DIN A4. Und außerdem ist meine Patrone schon fast leer. Und mit fast leer meine ich, sie ist eigentlich noch voll. Aber ich könnte ja mal so alle 5 Sekunden darauf hinweisen, dass ich eventuell in 20 Jahren keine Tinte mehr haben werde. Und außerdem sind deine Patronen eigentlich vom Originalhersteller? Sind deine Patronen eigentlich vom Originalhersteller? Hallo? Sind deine Patronen eigentlich vom Original? Halt den Rand, Mann! Ich sag's euch, so viele Dinge auf der Welt sind nur passiert, weil irgendein Drucker wieder gestreikt hat. Die Titanic zum Beispiel. In Wirklichkeit sind die Eiswarnungen nie angekommen, weil das Fach 2 im Drucker unten in der Mitte leer war. Die hängen da. Seitdem in einer Druckerwarteschlange. Alleine dieses Wort, Druckerwarteschlange, das sagt doch schon alles. So, ich muss gehen. Der Drucker sagt, er möchte gerne eine heiße Milch mit Honig haben und danach lackiere ich ihm noch die Füße. In Magenta! Ach nee, geht nicht, ist leer.
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0: Das Wetter.
1: Der Frühling macht eine kleine Pause. Heute nicht mehr als 13 Grad. Dazu ein Mix aus Sonne und Wolken, aber auch immer mal wieder Regen. Der Dienstag, also morgen, wird ähnlich, aber mit bis zu 16 Grad etwas milder.
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2: Zurzeit liegen uns keine Meldungen vor. Wir wünschen allen unterwegs gute Fahrt.
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1: Boah, 1.500 Euro für ein paar Sticker. Ich habe gerade mal grob überschlagen. Wenn du das Panini-Album zur kommenden Fußball-WM 2026 komplett füllen willst, kommst du da auf rund 1.500 Euro Kosten. Wenn du dann noch bedenkst, 48 Mannschaften, a 26 Spieler und dann noch 16 Stadien. Also ich glaube, es gibt Bibelübersetzungen mit weniger Seiten. No, I don't mind, no.

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0: Unser Atze Schröder zeigt Kermit dem Frosch, wo er die Locken hat. So geht doch das Sprichwort, oder? Naja, egal. Unser Atze ist gerade auf jeden Fall auf Mallorca und hat da eine ziemlich lustige Entdeckung gemacht.
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4: Wer, wie, was? Der, die, das, wieso, weshalb, warum? Wer nicht fragt, bleibt dumm. Ja, ne, kennt jeder, oder? Überall auf der Welt, Sesamstraße, habe ich gerade im spanischen Fernsehen gesehen, hier auf Mallorca. Das läuft echt überall, in 150 Ländern auf der Welt. Ich meine, das ist doch mal ein Hammer. Kermit, der Frosch, überall gern gesehen. Ne? Sobald man Kermit sieht, hat man ja gute Laune. Aber jetzt kommt's. Kermit heißt fast überall Kermit. Deutschland, Frankreich, Italien, in Spanien aber nicht. Ja, und da bin ich ja gerade. Hier heißt Kermit Gustavo. Wirklich, kein Scheiß. Kermit heißt hier Gustavo. Gustavo der Frosch, wie geil ist das denn? Da haben wir doch direkt Bock, seinen Urlaub zu verlängern, ne? Oder einen Flamenco-Kurs zu machen. Ach, ich brauche gleich erstmal einen Milchkaffee. Javier, por favor. Una habitación doble con leche. Ja, rapido. Komm, jetzt nicht einschlafen.
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1: Ich bin Ursula Winkler. Die 4 in die Niederlande ausgeflogenen deutschen Passagiere des von einem Hantavirus-Ausbruch betroffenen Kreuzfahrtschiffs sind auf dem Weg nach Frankfurt. Mehrere Rettungswagen brachen am späten Abend am Flughafen Eindhoven auf. Von Frankfurt aus werden die Passagiere dann zur Quarantäne in die jeweiligen Bundesländer gebracht. Der Chef des Robert-Koch-Instituts Schade sah im ZDF-Heute-Journal keine Gefahr für die Bevölkerung.
2: Ja, das Hantavirus ist natürlich für die Personen, die es betrifft, und die daran erkranken, ein Virus, das eben sehr schwer krank machen kann. Aber die gute Nachricht ist eigentlich, das ist kein Virus, das sich verbreitet. Und insofern kann ich, glaube ich, sagen, ich sehe eigentlich keine Gefährdung für die Bevölkerung in Deutschland und auch keine Pandemiegefahr.
1: RKI-Chef Schade im ZDF. Verglichen mit dem Coronavirus sagte er, man kenne das Hantavirus schon sehr lange und könne es deshalb sehr gut einschätzen. Die geplante Beschäftigtenprämie von 1.000 Euro hat der Bundesrat erst einmal gestoppt. Jetzt diskutiert die Politik über andere Möglichkeiten, die Menschen zu entlasten. Berlins regierender Bürgermeister Wegner schlägt eine Senkung der Mehrwertsteuer auf Lebensmittel vor.
3: Grundnahrungsmittel muss sich jeder leisten können, deshalb muss die Mehrwertsteuer darauf deutlich reduziert werden. Solche Sätze hören Sie gerne beim Bundeskongress des Deutschen Gewerkschaftsbundes, auf dem Wegner zur Eröffnung die Forderung aufgestellt hat. Hier fordert er auch noch, die Energiekosten nachhaltig zu senken, für die Industrie, kleinere Unternehmen und auch für uns Verbraucher. Wie er das finanzieren will, sagte Wegner nicht. Die Bundesregierung hatte angekündigt, über weitere Entlastungen zu beraten. Seitdem laufen Diskussionen über mögliche Maßnahmen. Uli Reitinger, Berlin.
1: SPD-Außenpolitiker fordern eine Prüfung des Vorschlags, Altkanzler Schröder als Vermittler im Ukraine-Krieg einzubinden. Unter anderem Ralf Stegner warnte davor, solche Optionen vorschnell auszuschließen, solange sie zur Beendigung des Kriegs beitragen könnten. Zuvor hatte Kreml-Chef Putin Schröder selbst als bevorzugten europäischen Gesprächspartner ins Spiel gebracht. Die Bundesregierung reagierte aber skeptisch und sprach von einem Scheinangebot. Zum Fußball. Im Abendspiel der Bundesliga hat sich Union Berlin bei Mainz 05 mit 3:1 durchgesetzt. Zuvor gewann Heidenheim beim FC Köln ebenfalls mit 3:1 und darf damit weiter auf den Klassenerhalt hoffen. Der SC Freiburg verlor beim HSV mit 2:3. Das waren die Nachrichten mit Ursula Winkler.
4: Das Wetter. Es ist und bleibt sehr wechselhaft. Heute mal freundlich, mal aber eben auch ungemütlich mit Wolken und Regen und auch Wind. Dazu nur noch maximal 13 Grad. Morgen ein Ticken wärmer mit bis zu 16 Grad, aber weiter oft bewölkt und mal nass.
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5: Zurzeit liegen uns keine Meldungen vor. Wir wünschen allen unterwegs gute Fahrt.
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4: Wie esst ihr Erdbeeren eigentlich am liebsten? Ja, das muss man ja auch mal klären bei so einem Frühlingswetter, oder? Na klar, hier und da kommt heute mal Regen runter. Aber hatten wir in den letzten Tagen Frühlingswetter und ist es zu Mai. Erdbeeren eher so Marmelade, eher so Eis, eher so Sahne. Oder gar nicht? Wir hören es nach uns 10 Minuten Musik hier.

0: Pflücken, waschen und genießen. Ja, die Erdbeersaison ist wieder gestartet und diese kleine Frucht, wobei sie ist gar keine Frucht eigentlich, per Definition. Ich will gar nicht klugscheißern. Diese kleine rote Frucht, die können wir auf verschiedenste Arten und Weisen schnabulieren. Aber wie verputzt ihr sie denn am liebsten?
1: Erdbeer, Marmelade, da war schon was Feines.
2: Also ich finde Erdbeerquark sehr lecker, Erdbeerkuchen.
3: Alles mit Erdbeeren schmeckt.
4: Mit Waffeln kenne ich, Erdbeeren mit Eis, mit Pfannkuchen, ne?
5: Auf jeden Fall Eis. Quark habe ich gestern Abend noch mit Erdbeeren gegessen. Geht auch mit Vanillepudding.
6: Erdbeeren mit Joghurt, Erdbeeren mit Rhabarber.
7: Sei es jetzt Salat oder eine Acai-Bowl, sind dir Erdbeeren immer gewünscht und schmeckt ja auch gut.
8: Halt alles Süße, ne? Vanilleeis mit Erdbeeren geht sehr gut.
1: Ich bin eher so für frisch kaufen und essen, einfach so.
9: Erdbeeren geht überall.
0: Ich bin schockiert. Ich muss jetzt leider doch noch mal klugscheißern. Es ist wirklich keine Frucht. Also schon irgendwie, es ist eine Scheinfrucht. Die Erdbeere ist eine Sammelnussfrucht. Also die Erdbeere, die sammelt Nüsse sozusagen. Also ich sammle ja am liebsten Erdbeeren.
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0: Das Wetter.
1: Mal heiter und trocken, mal bewölkt und nass. So wird der Tag heute bei maximal 13 Grad auch nicht mehr so warm wie die letzten Tage. Morgen am Dienstag dann ähnlich, aber immerhin bei höchstens 16 Grad.
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2: Zurzeit liegen uns keine Meldungen vor. Wir wünschen allen unterwegs gute Fahrt.
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1: Euch. Jetzt wird ein bisschen schnulzig, vor allem romantisch. Das ist Nelly und Kelly Rowland.

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0: Ihr geht ins Restaurant, bestellt und dann was? Genießen? Essen? Nee. Erstmal musst du ein Foto machen, das ist das Wichtigste. Ja, ja, Foodporn und so. Ist ja schon seit einigen Jahren ein Riesending. Viele fotografieren ewig ihr Essen, bis es dann kalt ist und das Foto ist ja inzwischen wichtiger als alles andere. Aber mittlerweile gibt es auch immer mehr Leute, die das nervt, so wie... Wie mich zum Beispiel. Ein Berliner Restaurant aber eben auch. Die haben deswegen so richtige Regeln aufgestellt zum Fotos machen bei ihnen im Laden. Und ganz ehrlich, dieses ganze Fotografieren kann ja auch echt die gemütliche Atmosphäre stören. Inzwischen gibt es tatsächlich richtige Hilfsmittel, damit die Leute nicht dauernd zum Handy greifen im Restaurant oder anderswo. Kollege Stefan Rejek, auf welche Anti-Handy-Gadgets bist du bei deiner Recherche gestoßen?
1: Ja, ganz klassisch ist so ein kleiner Tresor mit Zeitschloss. Da legst du einfach dein Handy rein und stellst dann einen Zeitraum ein und in dem kannst du dann dein Handy nicht benutzen. Noch einfacher und nicht ganz so drastisch ist die sogenannte Handygarage. Das ist eigentlich nur ein Kasten und da sind Fächer dran und da kommen die Handys rein.
0: Wird ja in vielen Schulen benutzt, ne?
1: Ja, gibt's aber zum Teil auch schon in Restaurants. Was ich zum Beispiel ganz cool finde, es gibt ein Restaurant in Oldenburg, das gibt allen Gästen 2,5% Rabatt auf ihre Bestellung, wenn ihr Handy die gesamte Zeit über in dieser Garage parkt.
0: Ja, hä? Mega! Win-Win-Situation und entspannte Atmo und dabei auch noch Geld sparen.
1: Ja, ich würde sagen, Win-Win ist auch das Stichwort für das kreativste Gadget, das ich jetzt so gefunden habe. Und zwar das sogenannte Offline-Glas. Ist auf den ersten Blick wie ein normales Bierglas, aber unten am Boden ist eine kleine Ecke ausgefräst. Und dadurch bleibt das Glas nur dann stehen, wenn das Handy als Stütze darunter liegt. Bedeutet, entweder halt handyfreies Ambiente oder man muss eben das Bier exen, wenn man unbedingt ans Handy will.
0: Geil, das ist sehr kreativ. Danke, Stefan. Wie sieht's denn bei euch so mit Handys im Restaurant aus? Braucht ihr ein Offline-Glas oder lasst ihr euer Handy im Restaurant einfach in der Tasche, wo es vielleicht hingehört? Mein kleiner Spieltipp für eine garantiert handyfreie Zeit im Restaurant. Wer zuerst ans Handy geht, bezahlt die Rechnung.

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1: Ich bin Ursula Winkler. Die 4 in die Niederlande ausgeflogenen deutschen Passagiere des von einem Hunter-Virus-Ausbruch betroffenen Kreuzfahrtschiffs sind auf dem Weg nach Frankfurt. Mehrere Rettungswagen brachen am späten Abend vom Flughafen Eindhoven aus Richtung Deutschland auf. Von dort werden sie dann zur Quarantäne in die jeweiligen Bundesländer gebracht. An Bord des Schiffs waren nach dem Virusausbruch 3 Menschen gestorben, ein Ehepaar aus den Niederlanden und eine Frau aus Deutschland. Die Bundesregierung reagiert skeptisch auf die jüngsten Äußerungen von Kreml-Chef Putin. Sie reiten sich ein in eine Serie von Scheinangeboten, heißt es aus Regierungskreisen. Putin hatte gesagt, er sei zu direkten Gesprächen mit dem ukrainischen Präsidenten Selenskyj bereit. Als Vermittler brachte Putin Altkanzler Schröder ins Gespräch.
2: Putin sagte überraschend, dass er bereit sei, jemanden aus der EU in die Verhandlungen über ein Kriegsende in der Ukraine einzubinden. Aber es müsse jemand sein, der sich nicht mit Abfälligkeiten gegenüber Russland geäußert habe. Dass er sich dabei am liebsten Altkanzler Schröder wünscht, kam bei ihm überraschend direkt und schnell als Vorschlag. Putin kennt den Ex-SPD-Chef lange, vertraut ihm und nennt ihn seinen Freund. Aufhorchen ließ der Kreml-Chef hier in Moskau außerdem, weil er sagte, dass sich der Ukraine-Krieg aus seiner Sicht dem Ende zuneige. Aus Moskau, Ulf Mauder.
1: Der Ärzteverband Marburger Bund fordert strengere Regelungen beim Zugang zu Alkohol. So soll der Verkauf von Schnaps nur noch in lizenzierten, spezialisierten Läden erfolgen.
3: Supermärkte, Tankstellen und Kioske sollten keinen hochprozentigen Alkohol mehr anbieten dürfen, fordert der Marburger Bund. Der Verband begründet das mit den gesundheitlichen Folgen von Alkoholkonsum. Besonders junge Menschen müssten besser geschützt werden. Denn wer früh anfange, Alkohol zu trinken, habe ein höheres Risiko, später abhängig und krank zu werden. Der Marburger Bund unterstützt deshalb auch Pläne des Bundesfamilienministeriums, das sogenannte begleitete Trinken für Jugendliche ab 14 Jahren abzuschaffen. Thomas Brock, Berlin.
1: Zum Fußball. Im Abendspiel der Bundesliga hat sich Union Berlin bei Mainz 05 mit 3:1 durchgesetzt. Zuvor gewann Heidenheim in Köln ebenfalls mit 3:1 und darf damit weiter auf den Klassenerhalt hoffen. Der SC Freiburg verlor beim HSV mit 2:3. Das waren die Nachrichten mit Ursula Winkler.
4: Das Wetter. Der Frühling macht eine kleine Pause. Heute nicht mehr.

0: Als 13 Grad, dazu ein Mix aus Sonne und Wolken, aber auch immer mal wieder Regen. Der Dienstag, also morgen, wird ähnlich, aber mit bis zu 16 Grad etwas milder.
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2: Zurzeit liegen uns keine Meldungen vor. Wir wünschen allen unterwegs gute Fahrt.
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0: Einen schönen guten Morgen, Sascha. Schönen Montag. Wir schauen nach rund 10 Minuten Musik hier bei mir. Aber wichtig wird, was heute wichtig ist. Bleibt auf jeden Fall dran und kommt gut in die Woche mit uns. Jetzt hier Musik von Pink. Das ist Runaway.

0: Guten Morgen, wir starten in eine neue Woche. Zum Glück wieder mal eine kurze.
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0: Heute bis Mittwoch arbeiten, Donnerstag Christi Himmelfahrt und Freitag hoffentlich Brückentag. Kollege Kevin Zimmer, jetzt starten wir aber erstmal in den Montag.
2: Ja, ein Montag, an dem Verona Poth einen Gerichtstermin hat. Sie fordert mehr Geld von ihrer Versicherung. Vor etwa 4 Jahren wurde sie ja Opfer eines Diebstahls. Ihr Schmuck wurde gestohlen. Die Versicherung hat nur einen Teil des Schadens übernommen. Deswegen verklagt Verona Poth jetzt die Maklerfirma, die ihr die Versicherung vermittelt hat. Und fordert mehr Geld.
0: Ah ja, in der Türkei startet, Kevin, da startet auch ein Prozess.
2: Da startet der Prozess gegen den abgesetzten Istanbuler Bürgermeister İmamoğlu. Der ist Gegner des türkischen Präsidenten Erdogan und gehört der größten Oppositionspartei an. Heute muss er sich einem Verfahren wegen Spionage stellen und sich dort verteidigen. Viele sehen den Prozess als politisch motiviert an. Sollte er verurteilt werden, drohen ihm 15 bis 20 Jahre Haft. Das ist auch die Forderung der Staatsanwaltschaft in der Türkei.
0: Krass. Schauen wir mal auf uns, Kevin. Bei uns geht der Geldregen weiter.
2: Absolut. 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
0: Macht das auf jeden Fall. Kevin Zimmer mit allem, was heute Morgen für euch wichtig ist.
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0: Das Wetter.
1: Es ist und bleibt sehr wechselhaft. Heute mal freundlich, mal aber eben auch ungemütlich mit Wolken und Regen und auch Wind. Dazu nur noch maximal 13 Grad. Morgen ein Ticken wärmer mit bis zu 16 Grad, aber weiter oft bewölkt und mal nass.
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2: A2 Dortmund-Oberhausen. Zwischen Oberhausen, Königshardt und Kreuz Oberhausen 1 Kilometer Stau. Und A3 Arnheim-Oberhausen zwischen Dienstlaken Süd und Oberhausen-Holten 1 Kilometer stockender Verkehr. Wir wünschen allen unterwegs gute Fahrt.
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1: Boah, 1.500 Euro. Für ein paar Sticker. Ich habe gerade mal grob überschlagen. Wenn du das Panini-Album zur kommenden Fußball-WM 2026 komplett füllen willst, kommst du da auf rund 1.500 Euro Kosten. Wenn du dann noch bedenkst, 48 Mannschaften, a 26 Spieler und dann noch 16 Stadien. Also ich glaube, es gibt weniger Seiten.

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0: Voyage, Voyage. Desireless. Das sind die 80er für den ganz, ganz, ganz frühen Montag. Einen schönen guten Morgen euch. Ja, wenn in deinem Leben was so richtig schief läuft, so richtig Bockmist, was machst du dann? Übernimmst du Verantwortung oder versuchst du jemandem anderen vielleicht die Schuld in die Schuhe zu schieben? Da muss ich ja sagen, schuldig. Passiert mir ab und an mal. Daniel Harter von der Evangelischen Kirche stellt heute Morgen im Augenblick mal einen Song von Bastian Benoit vor, der genau diese Frage stellt.
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2: Menschen, die an Gott glauben, unterstellt man manchmal, dass sie keine Verantwortung für ihr Leben übernehmen wollen. Oder nur jemanden suchen, dem sie die Schuld in die Schuhe schieben können. Wenn Gott die Dinge lenkt, dann ist er ja schuld. Bastian Benoit ist Songwriter und er kennt diese Spannung gut.
3: Ich erlebe mein Leben oft so als Spagat zwischen so zwei Welten. Also zwischen dem einen Pol von, hey, es funktioniert gerade so vieles richtig gut. Und dann gibt es aber Momente, wo man plötzlich so auf dem Boden der Tatsachen wieder landet und sich fragt, hey, warum geht gerade alles schief?
4: Manchmal

0: Bastian Benoa setzt sich mit seinem Glauben an Gott intensiv auseinander. Und er verarbeitet seine Gedanken über Gott und die Welt dann in seinen Songs.
1: Über diese Spannung habe ich einen Song geschrieben, der heißt Unerreichbar nah, weil ich Gott bzw. Gottes Anwesenheit so erlebe. Ich spüre, da ist ein Gott, der mich trägt, der mich hält, aber der nicht immer alles automatisch irgendwie wegwischt, was gerade nicht gut läuft.

Am Ende bleibt es Glauben. Glauben, dass wir nicht allein sind in schweren Zeiten. Glauben, dass Gott die Dinge in seiner Hand hält. Glauben, dass er nah ist. Daniel Harter von der Evangelischen Kirche für Augenblick mal. Neu bei uns.

0: Olivia Dean, so easy to fall in love.
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2: Ach,

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1: Mit Thorsten Adolfs. Guten Morgen. Der Hunter-Virus-Ausbruch auf dem Kreuzfahrtschiff Hondius beschäftigt seit Tagen die Weltöffentlichkeit. Mittlerweile läuft die Evakuierung der Menschen an Bord. Sie werden nach und nach in ihre Heimatländer ausgeflogen. Auch 4 Deutsche sind am späten Abend von Eindhoven aus nach Deutschland gebracht worden. Danny Hopp aus dem News-Team, wie geht es mit Ihnen jetzt weiter?
2: Also sie sollten mit einem Spezialtransport in die Uniklinik Frankfurt gebracht werden. Dort sollen sie dann erstmal weiter untersucht, beobachtet und dann zur Quarantäne in die jeweiligen Bundesländer gebracht werden. Einer von ihnen stammt aus der Region Berlin-Brandenburg, eine weitere Kontaktperson aus Baden-Württemberg, das wissen wir inzwischen. Beide zeigen nach Angaben der Behörden keine Symptome. Vorher hatten sich auch schon die spanischen Behörden geäußert, weil das Schiff ja auf Teneriffa angelegt hatte. Auch von dort hieß es, alle, die das Schiff verlassen haben, hätten keine Symptome gehabt.
1: Auch das RKI hat sich am Abend nochmal zur Lage geäußert und gesagt, es sehe keine Gefährdung.
2: Genau, RKI-Chef Schade ging im ZDF auch nochmal auf einen Vergleich mit Corona ein und sagte ganz klar, das Hunter-Virus sei ein ganz anderes Virus und überhaupt nicht vergleichbar. Das sei kein Virus, das sich verbreite und man kenne das Virus schon sehr lange und könne es deshalb auch sehr gut einschätzen. Seit der Entdeckung 1995 habe es tausende Fälle gegeben und es sei immer gelungen, die Lage unter Kontrolle zu bringen. Und deshalb sehe er eigentlich auch keine Gefährdung für die Bevölkerung in Deutschland und auch keine Pandemiegefahr, sagte Schade.
1: Dankeschön, Danny. Und jetzt weitere Nachrichten im Überblick. Die Verhandlungen zwischen den USA und dem Iran treten weiter auf der Stelle. Die Antwort des Iran auf einen Vorschlag der USA sei völlig inakzeptabel, schrieb US-Präsident Trump auf seiner Plattform Truth Social. Neue Drohungen gab es auch. Die werden nicht mehr lange lachen, schrieb Trump in Richtung Teheran. Die Bundesnetzagentur erwartet, dass die Gaspreise moderat steigen werden. Behördenchef Müller sagte dem RND, das gelte vor allem bei Anschlussverträgen. Für die meisten Privathaushalte gäbe es dagegen Preisgarantien von 12 Monaten oder länger. Beim Strom sehe es anders aus. Dort gäbe es auch jahreszeitlich bedingt gerade sinkende Preise. Die Polizei in NRW kann ab sofort den genauen Standort eines Anrufers bei einem Notruf bestimmen. Möglich macht das eine Technologie, die in modernen Smartphones steckt. Seit kurzem beteiligt sich NRW an einem bundesweiten Pilotbetrieb. 60 Minuten lang können die Beamten den Standort sehen, dann wird er gelöscht. In der Fußball-Bundesliga ist es im Abstiegskampf so spannend wie schon lange nicht mehr. Der 1. FC Heidenheim kann wieder auf den Klassenerhalt hoffen. Nach dem 3:1 Auswärtssieg beim 1. FC Köln hat das Team jetzt 26 Punkte auf dem Konto. Genauso viele wie der VfL Wolfsburg und der FC St. Pauli. Um die Chance auf die Relegation zu wahren, muss Heidenheim sein letztes Spiel gegen Mainz unbedingt gewinnen. Und am letzten Spieltag treffen St. Pauli und Wolfsburg im direkten Vergleich aufeinander.
0: Und jetzt die Nachrichten für den Kreis Mettmann. 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
3: Mit Philipp Gerzer, guten Morgen. Ratingen-Breitscheid soll besser an den ÖPNV angebunden werden. Das fordert die Ratinger CDU-Fraktion. Sie hat einen entsprechenden Antrag an kommende Ausschüsse gestellt. Konkret soll eine direkte Verbindung nach Mülheim-Mintard mit Anschluss Richtung Essen-Kettwig geprüft werden. Hintergrund ist, dass der Schülerspezialverkehr nach Essen-Kettwig möglicherweise bald wegfällt. Die Menschen in Mettmann haben entschieden, welche Ereignisse auf dem Erinnering 2025 kommen. Rund 760 Menschen haben abgestimmt. Zu den meistgewählten Themen gehören unter anderem 100 Jahre Freibad, die größte Floorboard-Anlage Europas und die Neandertaler Ampelmännchen. Bei dem Erinnering handelt es sich um ein wachsendes Kunstwerk auf dem Lavalplatz in Mettmann. Es soll das gemeinsame Gedächtnis Mettmanns bewahren.
4: Hier ist das Wetter bei Radio Neandertal. Da regnet es heute immer wieder, wobei heute ab dem späten Nachmittag auch mal die Sonne dabei sein kann. Es ist wohl windig und uns erwarten 9 bis 11 Grad. Jetzt messen wir 5 in Velbert am zentralen Busbahnhof, 7 in Hilden am S-Bahnhof.
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5: Staus gibt's noch nicht. Gute Fahrt.
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5: Und ganz viel Spaß heute beim Iss-Was-Du-Willst-Tag.
4: Oh, den habe ich am Wochenende schon vorgefeiert.
5: Oh, den habe ich 365 Tage im Jahr. Ist so.
4: Lasst es euch schmecken, egal was es ist. Ihr könnt es mit dem Kalender entschuldigen.
5: Vielleicht erstmal mit dem Frühstück starten, ne?
4: Ja.
5: Und mit uns und dem besten Mix mit Shabuzi bei uns, Robin Lammershop.
4: Und Jenny Due, guten Morgen.
5: Schönen Montag.

0: 6 nach 6 haben wir es. Guten Morgen, hier ist Radio Neandertaler am 11. Mai, das heißt noch einen Monat.
1: Dann startet die Fußball-WM in Kanada, den USA und Mexiko. Und bei uns beiden ist so, ach ja, Fußball-WM, die ist auch noch dieses Jahr.
0: Ich habe es schon am Schirm, aber es ist so, dass ich noch nicht so richtig in Stimmung bin. Sagen wir so, noch gar nicht.
1: Das ist aber jedes Mal so, oder?
0: Das ist jedes Mal so. Und wenn es dann läuft, auch andere im Kreis merkt man wahrscheinlich, oh, jetzt spannend. Oh, jetzt müssen wir gucken, wo treffen wir uns? Was wird gegrillt?
1: Ganz genau so sieht's aus, auch bei dieser Radio Neandertal-Hörerin.
2: Riesig. Ja, ich mag das total gerne. Ja, vor allem mit Freunden gucken, grillen. Ja, sind die Deutschen auch mal lustig, ne?
0: Ja, gerade je nachdem, wie gespielt wird,
1: wo?
0: Ne?
1: Wo? Wollte ich gerade sagen.
0: Da lässt das lustig sein, aber auch ganz schnell nach, wenn es schlecht läuft. So, aber wir drücken mal die Daumen, dass es gut läuft. Die letzten Spiele waren ja vielversprechend.
1: Also sagt mal, freut ihr euch schon auf die WM in diesem Jahr? Ihr könnt uns gerne WhatsApp ins Studio schicken an die 021 04 91 90 10. Hier an Jenny Düe
0: und Robin Lammerschott. Morgen.

0: Ich habe heute Morgen schon gedacht, der Wind und der Regenschirm ist gar nicht so eine gute Kombination.
1: Man muss wirklich aufpassen, dass der nicht kaputt geht.
0: Ja, und auch die Brille, die man eventuell im Gesicht hat, weil der Schirm sagt, die möchte ich mal kennenlernen. Naja, wir kommen schon dadurch, 14 nach 6 haben wir's.
1: Hier ist Radio Neandertal.
0: Morgen.
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0: 6:21, guten Morgen am Montag hier bei Radio Neandertal. Montag heißt ja immer das Wochenende ist um. Das ist ja nicht immer so schön.
1: Aber diese Arbeitswoche ist ja kurz für die meisten hier bei uns im Kreis Mettmann.
0: Und auch ansonsten kann es eine ganz großartige Woche für euch werden.
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0: Guten Morgen, 6:30 haben wir's. Ihr seid bei Radio Neandertal.
1: Philipp Gerzer ist da mit den Nachrichten.
2: Guten Morgen.
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2: Die vier deutschen Passagiere des vom Hantavirus-Ausbruch betroffenen Kreuzfahrtschiffs sind am späten Abend von Eindhoven aus nach Deutschland gebracht worden. Eine Bestätigung für die geplante Ankunft des sogenannten Sonderisoliertransports in der Uniklinik Frankfurt gab es noch nicht. Dort sollen die Passagiere zunächst weiter untersucht werden. Sie müssen jetzt in Quarantäne. Eine Entwarnung ist beim Hantavirus wegen der langen Inkubationszeit erst nach Wochen möglich. Bundeswirtschaftsministerin Katharina Reiche besucht heute die Ölraffinerie PCK in Schwedt im Nordosten Brandenburgs. Gemeinsam mit Brandenburgs Ministerpräsident Dietmar Woidke will sie mit der Geschäftsführung sprechen. Der Besuch dürfte auch geprägt sein von aktuellen Zukunftssorgen. Russland hat die Durchleitung von Pipelineöl aus Kasachstan an die Raffinerie gestoppt. Ratingen-Breitscheid soll besser an den ÖPNV angebunden werden. Das fordert die Ratinger CDU-Fraktion. Sie hat einen entsprechenden Antrag an kommende Ausschüsse gestellt. Konkret soll eine direkte Verbindung nach Mülheim-Mintard mit Anschluss Richtung Essen-Kettwig geprüft werden. Hintergrund ist, dass der Schülerspezialverkehr nach Essen-Kettwig möglicherweise ab 2027 wegfällt. Betroffen werden aktuell mehr als 200 Schülerinnen und Schüler, sagt die CDU. Sie sieht konkreten Handlungsbedarf und fordert eine nachhaltige Lösung. Die Menschen in Mettmann haben entschieden, welche Ereignisse auf dem Erinnerring 2025 kommen. Rund 760 Menschen haben abgestimmt. Zu den meistgewählten Themen gehören unter anderem 100 Jahre Freibad, die größte Flowboard-Anlage Europas und die Neandertaler Ampelmännchen. Auch Jubiläen wie 50 Jahre Kinderschutzbund und die Gebietsreform mit Metzkausen wurden ausgewählt, heißt es aus dem Mettmanner Rathaus. Bei dem Erinnerring handelt es sich um ein wachsendes Kunstwerk auf dem Lavalplatz in Mettmann. Es soll das gemeinsame Gedächtnis Mettmanns bewahren. Und soweit die Nachrichten mit Philipp Gerzer.
0: Hier ist das Wetter bei Radio Neandertal. Da regnet es heute immer wieder, wobei heute ab dem späten Nachmittag auch mal die Sonne rauskommt. Es ist windig und uns erwarten heute 9 bis 11 Grad. Und jetzt messen wir 6 Grad in Mettmann am Bahnhof Stadtwald, 7 Grad am Mond Matur.
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1: Staut sich auf der A1 Dortmund Köln zwischen dem Kreuz Leverkusen und Köln-Niel 1 Kilometer 4 Minuten plus und A3 Oberhausen Köln zwischen dem Kreuz Hilden und dem Kreuz Leverkusen 3 Kilometer plus 6 Minuten. In unseren Städten im Kreis Mettmann läuft's noch. Gute Fahrt.
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1: Wie war denn der Muttertag gestern überhaupt?
0: Ach, schön.
1: War's schön?
0: Ja.
1: Ich habe nur gesehen, auf Insta es gab viel Süßkram.
0: Ja, das ist, die Kinder haben mir ein Herz gebastelt.
1: Mit aus Kinderriegeln.
0: Ja, genau. Es war eine Herzform und dann ist das mit Kinderriegeln an der Seite verziert worden. Und in diesem Herz dann waren ganz viele Komplimente.
1: Oh.
0: Ja.
1: Wie schön.
0: Ich habe mich sehr gefreut. Wirklich noch. Und ein neues Spiel, das ich nie mit dir sperre.
1: Jetzt da?
0: Ja.
1: Müssen wir dringend spielen.
0: Boah, der weiß alles. Da kann ich nur verlieren.
1: Robin Lammershop hier.
0: Und Jenny Duell.

0: Guten Morgen, 6.36 Uhr haben wir.
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0: Wir hoffen natürlich, dass der Muttertag gestern bei allen Müttern bei uns im Kreis immer so schön war wie bei dir gestern.
1: Ja, das hoffe ich auch. Ne?
0: Bei der Mutter von unserem Popstar aus dem Kreis Mettmann, Kamrat aus Velbert-Langenberg, hat das, glaube ich, geklappt.
1: Ja, der hat Fotos gepostet in der Instagram-Story. Da sitzt er auf einem Sofa draußen mit seiner Mutter und ich nehme an, mit der Mutter seiner Freundin.
0: Schwiegermutter.
1: Ja, und hat dann auch noch so ein Gruppenfoto gemacht. Wir vermuten, dass da noch ein Bruder ist. Sehr harmonisch aus und
0: ja,
1: schön.
0: Das ist beim Kamrat. Den gibt's jetzt bei uns im besten Mix bei Radio Neandertal. 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

0: Mexiko gegen Südafrika, das ist die erste Partie heute in einem Monat bei der Fußball-WM 647. Hier ist Radio Neandertal.
1: Gerne noch einen Monat. Freut ihr euch schon?
2: Ja, definitiv. Also man fiebert immer mit und freut sich auf die gemeinsamen Public Viewings. Von daher, ich bin motiviert.
0: Guck mal, da ist schon jemand in Stimmung, ne? Aber habt ihr das Gefühl, noch nicht alle oder wie ist es mit euch? Schickt gerne WhatsApp 021 04 91 90 10. 91 90 10.

0: Wir machen euch diesen grauen Montag im Kreis Mettmann doch noch ein bisschen fröhlicher mit Stumbling in dem besten Mix jetzt.
1: Und gleich mit den 80ern.
0: Vor den Nachrichten um 7 gibt's Michael Sabello noch hier bei Radio Neandertal. Guten Morgen.
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1: Mit Thorsten Adolfs. Guten Morgen. Im Irankrieg zeichnet sich weiter keine Lösung ab. Stattdessen wiederholt sich das Spiel, das wir aus den letzten Wochen schon kennen. Auch den neuen iranischen Vorschlag hat US-Präsident Trump als inakzeptabel bezeichnet und neue Drohungen ausgesprochen. Danny Hopper aus dem News-Team, ein Ende des Krieges ist damit nicht in Sicht und auch keine Entspannung bei den Energiepreisen.
2: Nein, die Bundesnetzagentur geht davon aus, dass die Gaspreise leicht hochgehen könnten. Privathaushalte werden das nicht sofort merken, denn für die meisten gelten ja Preisgarantien für 12 Monate oder länger. Bei Anschlussverträgen könnte es dann aber teurer werden, sagte der Chef der Bundesnetzagentur Müller dem RND. Er schränkt aber gleichzeitig ein, dass das nicht so dramatisch wird wie nach dem Ausbruch des Ukraine-Kriegs. Entspannter sieht die Lage aktuell auf dem Strommarkt aus. Da sinken die Preise gerade sogar. Das liegt nach Angaben der Bundesnetzagentur auch in der Jahreszeit, weil dadurch der Anteil der erneuerbaren Energien höher ist, allein weil wir mehr Sonne haben. Und das ist eben kostengünstiger.
1: Trotzdem versuchen viele Menschen wegen des Irankriegs im Alltag Energie zu sparen.
2: Ja, das zeigt eine neue Umfrage des Vergleichsportals Verivox. Demnach lässt jeder Zweite häufiger mal das Auto stehen und steigt aufs Fahrrad, den Bus oder die Bahn um. Fast genauso viele reduzieren gezielt ihren Stromverbrauch, drehen die Heizung runter oder sparen beim Warmwasser. Bei technischen Geräten vermeiden viele auch den Standby-Modus. Also das zeigt, das Bewusstsein zum Energiesparen ist da. Und das ist auch genau richtig, sagt die Bundesnetzagentur. Mit Blick auf die steigenden Preise rät sie, gerade mit Gas sorgsam umzugehen.
1: Danke, Danny. Und jetzt weitere Themen kurz und kompakt. Die Praxis- und Klinikärzte machen Front gegen das Sparpaket von Gesundheitsministerin Waken. Ärztepräsident Reinhardt sagte, die geplanten Einsparungen seien nicht abstrakt. Sie würden sich unmittelbar auf die Versorgung auswirken. Waken will die Krankenkassen mit dem Paket nächstes Jahr um 16,3 Milliarden Euro entlasten. Nach dem tödlichen Hunter-Virus-Ausbruch auf dem Kreuzfahrtschiff Hondius sind die ersten evakuierten Passagiere und Besatzungsmitglieder in ihre Heimatländer zurückgekehrt. Sie wurden von Teneriffa aus mit Sondermaschinen nach Spanien, Frankreich, Großbritannien und Kanada gebracht. 4 Deutsche landeten gemeinsam mit weiteren Betroffenen in einer niederländischen Maschine in Eindhoven. In der Fußball-Bundesliga hat Heidenheim durch einen 3:1-Sieg in Köln die Chance auf den Klassenerhalt gewahrt. Die Heidenheimer sind als Tabellen-17. punktgleich mit St. Pauli und Wolfsburg. Außerdem hat der HSV 3:2 gegen Freiburg gewonnen und Mainz unterlag Union Berlin mit 1:3. Wenn ihr für das lange Himmelfahrtswochenende einen Ausflug machen wollt, dann solltet ihr für die Fahrt mit dem Auto mehr Zeit einplanen. Der ADAC warnt vor einem der staureichsten Tage des Jahres. Besonders am Mittwoch müssten Autofahrer in NRW viel Geduld mitbringen, heißt es. Vor allem zwischen 13 und 18 Uhr würden dann im Großraum Köln und im Ruhrgebiet massive Staus drohen, weil sich Pendler und Kurzurlauber die Straße teilen müssen.
0: Und jetzt die Nachrichten für den Kreis Mettmann. 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
3: Mit Philipp Gerzer, guten Morgen. Ratingen-Breitscheid soll besser an den ÖPNV angebunden werden. Das fordert die Ratinger CDU-Fraktion. Sie hat einen entsprechenden Antrag an kommende Ausschüsse gestellt. Konkret soll eine direkte Verbindung nach Mülheim-Windhardt mit Anschluss Richtung Essen-Kettwig geprüft werden. Hintergrund ist, dass der Schüler-Spezialverkehr nach Essen-Kettwig möglicherweise bald wegfällt. Die Menschen in Mettmann haben entschieden, welche Ereignisse auf den Erinnerring 2025 kommen. Zu den meistgewählten Themen gehören unter anderem 100 Jahre Freibad, die größte Flowboard-Anlage Europas und die Neandertaler Ampelmännchen. Der Erinnerring ist ein wachsendes Kunstwerk auf dem Lavalplatz in Mettmann. Es soll das gemeinsame Gedächtnis der Stadt bewahren.
4: Hier ist das Wetter bei Radio Neandertal. Da müssen wir heute immer wieder mit Regen rechnen, wobei heute halt im späten Nachmittag auch mal die Sonne dabei sein kann. Dazu ist es windig und uns erwarten 9 bis 11 Grad. Und jetzt sind wir bei 6 Grad in Heiligenhaus Isenbügel, 7 Grad sind es in Langenfeld-Immichrath.
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5: Noch keine Staus in unseren Städten im Kreis Mettmann, aber auf den Autobahnen A1 Dortmund-Köln zwischen Burscheid und Köln-Niel 3 Kilometer 14 Minuten plus. A3 Oberhausen-Köln zwischen dem Kreuz Hilden und dem Kreuz Leverkusen 12 Kilometer 22 Minuten kommen drauf. A46 Wuppertal-Düsseldorf zwischen Hilden und dem Dreieck Düsseldorf-Süd 2 Kilometer 3 Minuten plus. Und A57 Krefeld-Köln zwischen dem Dreieck Neu-Süd und dem Kreuz Köln-Nord 7 Kilometer plus eine Viertelstunde. Bus geht, gute Fahrt.
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4: Wir legen direkt gut los heute.
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5: und Robin Dammershop. Guten Morgen.

0: 9 nach 7, hier ist Radio Neandertal und Jenny hat am Wochenende was Interessantes rausgefunden.
1: Ja, bei der WM, die ja heute in einem Monat losgeht, sind ja so viele Mannschaften dabei. Ich habe gehört, es gibt ein 16-Finale.
0: Das ist richtig, vom Achtelfinale gibt es ein 16-Finale, denn die FIFA sagt sich, mehr Spieler heißt mehr Geld für uns.
1: Aber sag doch mal, wenn du als Mannschaft im 16-Finale rausfliegst, das klingt doch noch schlimmer, als wenn du nach der Vorrunde rausfliegst. Wann seid ihr raus? Nach dem 16-Finale.
0: Hoffentlich sagen wir sind zumindest ins Finale gekommen.
1: Das wäre schön.
0: So, die Frage, die wir uns heute Morgen stellen, es ist heute genau noch ein Monat bis zum WM-Start am 11.06. Und freut ihr euch drauf?
2: Ja, genau. Wir haben für das erste Spiel vor, im Garten mit den Kindern zu gucken. Weil es das erste Spiel ist, was wir gucken können. Die anderen sind ein bisschen zu spät. Um 22 Uhr ein Spiel zu gucken und danach zu arbeiten, ist schon heftig.
0: Ja, aber das werden viele im Kreis Mettmann auf sich nehmen.
1: Da sind wir kollektiv müde.
0: So ist das. Freut ihr euch schon oder verschwendet ihr noch gar keinen Gedanken an die WM?
1: In einem Monat startet die. Erzählt uns gerne davon per WhatsApp über die Radio Neandertal-App.

0: Guten Morgen um 16 nach 7. Ihr seid bei Radio Neandertal. Seit 25 Jahren gibt's die Jungs hier jetzt schon. Und dieses Vierteljahrhundert-Bandgeschichte wird richtig gefeiert.
1: Ja, mit neuem Album und großer Tour. Kollegin Katrin Teska aus der Radio Neandertal Musikredaktion war beim Blue-Konzert um die Ecke in Köln und hat da mit der Hälfte der Jungs gequatscht, mit Anthony und Simon.
2: Los ging's direkt an der Konzertlocation in Köln, hinten durchs Backstage an der Bühne vorbei und ab in den Catering-Bereich der Stars. Da hatte Simon gerade noch in aller Ruhe seinen Burger schnabuliert. Und dann ging's aber mit dem Interview los und eins war hier direkt klar, die Jungs sind super happy, wieder hier in Deutschland zu spielen. Oder wie Simon es meinte.
3: We used to be here like 3-4 days a week at one point. So this always feels like home.
2: Es gab Zeiten, in denen sie 3- oder 4-mal die Woche hier waren. Das fühlt sich deswegen direkt wie nach Hause kommen an. Und das Erste, was sie machen, wenn sie hier sind, einen Zwischenstopp beim Friseur.
3: Do you know what, I'll be honest with you. Every time we've come to Germany, like now, I've only just gone out and gone to get a haircut. And that's what I see. And then I go into a restaurant, have a coffee.
2: Da lassen sie sich erstmal schön die Haare schneiden. Dann geht's ab in ein Café oder Restaurant. Also alles super entspannt bei den Jungs. Aber worüber wir natürlich auch gesprochen haben, und der Grund, warum sie eigentlich hier sind, ihre Konzerte. Und dafür haben sie viel Neues im Gepäck, zum Beispiel ihr Album Reflections, laut Anthony ihr Bestes.
4: This is the best album I think we've done.
2: Und das hat auch einen bestimmten Grund. Auf dem Album geht es um ihre Entwicklung und Reife.
4: We've grown and we've matured. And as Simon said, we've become dads, we've become
5: family. Wir sind erwachsener geworden, sind jetzt Väter und müssen Rechnungen bezahlen. Früher, da ging es nur ums Spaß haben und Champagner trinken. Aber wenn wir das jetzt immer noch machen würden, würden wir einfach total bescheuert.
4: We wouldn't come back and done that. We would look stupid.
2: Deswegen gibt's bei ihren Konzerten auch eine gute Mischung aus eben diesen super neuen, reflektierten Songs und ganz klar ihren alten Mega-Hits aus den 2000ern. Und die kamen richtig gut an.
6: War doch einfach schön, die ganzen alten Lieder nochmal zu hören.
7: Also wer Party machen will, der ist hier genau richtig.
8: Es war super, es war richtig schön, ja. Es hat sehr viel Spaß gemacht.
9: Würden wir immer wieder machen. Jederzeit.
2: Also Fazit, super sympathische Band, ein Konzert, wie man es sich von einer Boyband wünscht und super zufriedene Fans. Also wer das noch nicht selber miterlebt hat, der sollte sich definitiv den 27. August merken, da spielen sie in Bonn, oder etwas später den 8. November, da sind sie dann in Düsseldorf am Start.
0: 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Noch Tickets.
1: Und Blue gibt's jetzt im besten Mix für den Kreis Mettmann bei Radio Neandertal. 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

0: Gleich gibt es einen 80er von U2.
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0: 20 nach 7 haben wir es morgen.
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1: Jetzt mit den Nachrichten mit Philipp Gerzer.
2: Guten Morgen.
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4: Durch den Iran-Krieg steigen hierzulande die Preise, auch beim Gas. Steigerungen wie nach dem russischen Angriff auf die Ukraine sind aber nicht zu befürchten, sagte der Chef der Bundesnetzagentur Klaus Müller dem Redaktionsnetzwerk Deutschland. Müller spricht von moderaten Preissteigerungen für alle, die Gas an den Börsen beschaffen müssen, also die Versorger. Die meisten Privathaushalte haben dagegen Preisgarantien für 12 Monate oder länger. Heute beginnt in der Türkei ein weiterer Prozess gegen den ehemaligen Istanbuler Bürgermeister Ekrem İmamoğlu, der als aussichtsreicher Gegner des amtierenden Präsidenten Erdogan gilt. Neben dem Oppositionspolitiker sind 3 weitere Menschen angeklagt. Die Istanbuler Staatsanwaltschaft wirft ihnen nach Angaben der staatlichen Nachrichtenagentur Anadolu politische Spionage vor. In Fellbad gibt es an vielen Stellen noch kein Glasfaser-Internet. Gerade in abgelegeneren Ortschaften steht der Ausbau noch aus. Mit einer neuen Veranstaltungsreihe möchten die Stadtwerke Fellbad offene Fragen klären. An einigen Terminen im Mai und Anfang Juni haben Bürgerinnen und Bürger die Möglichkeit, ihre Anliegen persönlich anzusprechen, so die Stadtwerke. Dabei sei es egal, ob es sich um allgemeine Fragen, konkrete Probleme oder auch Kritik handelt. Ein erstes Treffen findet morgen Nachmittag im Kundencenter in der Berliner Straße statt. Um Anmeldung wird gebeten. Alle Termine findet ihr auch nochmal in den Lokalnachrichten bei uns in der App und auf radioneandertal.de. Die Naturbühne am Blauen See in Ratingen bereitet sich aktuell auf die neue Spielzeit vor. In diesem Jahr wird dort das Stück Biene Maja aufgeführt. Es ist die erste neue Produktion an der Naturbühne, seitdem das Gelände im Jahr 2024 wegen starker Regenfälle überschwemmt gewesen ist. Die Premiere für Biene Maja musste auf dieses Jahr verschoben werden. Erster Termin ist am Pfingstsonntag am 24. Mai. Vorstellungen gibt es dann noch bis Anfang Oktober, sowohl nachmittags als auch vormittags für Schulen und Kindergärten. Das waren die Nachrichten mit Philipp Gerzer.
1: Hier ist das Wetter bei Radio Neandertal. Da müssen wir heute immer wieder mit Regen rechnen. Ab dem späten Nachmittag kommt aber auch mal die Sonne raus. Es ist heute windig und wir bekommen 9 bis 11 Grad und messen jetzt 6 in Wülfrath-Kocherscheid, genauso wie im Ittertal.
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0: A1 Dortmund-Köln zwischen Burscheid und Köln-Nielz. 10 Kilometer, 23 Minuten kommen drauf. A3 Oberhausen-Köln zwischen dem Kreuz Hilden und Leverkusen-Zentrum 15 Kilometer. Und dann müsst ihr 44 Minuten mehr einplanen. Die A46 Wuppertal-Düsseldorf zwischen Hahn-Ost und dem Dreieck Düsseldorf-Süd 5 Kilometer, 9 Minuten plus. A52 Düsseldorf-Essen zwischen Essen-Bergerhausen und dem Dreieck Essen-Ost 1 Kilometer plus 7 Minuten. Die Gegenrichtung Essen-Düsseldorf zwischen Düsseldorf-Rath und dem Mörsenbrocher Eib 1 Kilometer, 4 Minuten kommen drauf. Und A57 Krefeld-Köln zwischen dem Dreieck Neu-Süd und dem Kreuz Köln-Nord. 12 Kilometer, 21 Minuten dauert es da länger. In unseren Städten im Kreis Mettmann läuft es noch, also gute Fahrt.
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0: So ein Weltstar wie Miley Cyrus ist natürlich, glaube ich, nicht mehr so schnell nervös. Aber ich glaube, sie fiebert jetzt schon der nächsten Woche entgegen. Denn da bekommt sie endlich ihren lang ersehnten, und die hat da wirklich Bock auf dieses Teil, Walk of Fame Star.
1: Ach, dieser Stern, der am Hollywood Boulevard läuft.
0: Ja, sie hat sogar schon ein Lied drüber geschrieben. Sie hat da wirklich, wirklich drauf hingefiebert.
1: Okay, das heißt, sie weiß auch schon, was sie an.

0: 7:37.
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0: eigentlich kann man ja in der Vorgruppe, in der Vorrunde schon gut planen, wo man dann ist, bei welchem Spiel und wann man einlädt, so zum Grillen, ne?
1: Ja, die ersten zwei Spiele gehen, glaube ich. Eins ist samstags und eins auch früh. Aber ein Vorrundenspiel ist spät, unter der Woche.
0: Ja, es ist noch ein Monat, dann geht's los mit der Fußball-WM. Und wir fragen uns, wie ist die Stimmung bei uns im Kreis Mettmann?
1: Ja, ist so ein bisschen unterschiedlich, auch bei Ehepaaren. Der Mann von dieser Radio-Neandertal-Hörerin freut sich schon sehr. Die Kollegin hat sich mit ihr unterhalten.
2: Und gucken Sie mit, notgedrungen oder weil Sie auch Fußballfan sind?
3: Notgedrungen.
2: Dann haben Sie die Hoffnung, dass dann irgendwann die Spiele nachts kommen und Ihr Mann vielleicht einfach schläft?
3: Das wird nicht passieren. Er wird Sie definitiv gucken.
0: Natürlich wird er sie definitiv gucken, egal um welche Uhrzeit. Beste Fan, beste Fan.
1: Beste Fan.
0: Wie ist es bei euch? Seid ihr auch Fan? Und oder brennt ihr jetzt schon?
1: Erzählt mal gerne bei 20 04 91 90 10.

0: 7:43, guten Morgen, hier ist Radio Neandertal. Es ist regnerisch heute an diesem Montag. Und das ist auch wirklich gut so.
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2: Kollege Thomas Wagner im landesweiten Geldregenstudio. Startklar für die erste Runde. Guten Morgen.
3: Guten Morgen und hallo an Veronika. Hi.
4: Hallo, grüße euch.
3: So, und dein Plan ist ganz besonders. Und zwar alleine dieses Jahr noch in den Urlaub.
4: Richtig.
3: Wie kommt's dazu?
4: Wenn man Single ist und die viele Freunde sind halt mit Partner, mit Familie. Ich bin alleinstehend, habe keine Kinder. Da bietet sich das halt an.
3: Okay, das kann aber nicht jeder so wirklich völlig alleine irgendwo am Strand liegen, mit sich alleine beschäftigen und so weiter. Das muss man schon können.
4: Also ich bin vor ein paar Jahren das erste Mal in die Türkei geflogen, hatte natürlich auch erstmal ein bisschen Bedenken, oh, wie ist das alleine? Vor allen Dingen das Essen alleine am Tisch.
3: Ja.
4: Aber da braucht man keine Angst haben, man findet sofort Anschluss.
3: Ja, und vor allem, man muss sich halt, also die Vorteile, man muss sich nicht absprechen irgendwie so, ne, was machen wir heute? Man kann einfach so sein Ding durchziehen. Das kann natürlich phasenweise auch irgendwie mal langweilig werden, aber das Gute ist, man hat auch keinen, der einen auf den Sack geht. Ehrlich gesagt, oder?
4: Das stimmt, da gebe ich dir recht.
3: So, Veronika, bevor es dann für dich vielleicht alleine wieder in den Urlaub geht, musst du jetzt erstmal alleine durch den Geldregen. Schaffst du das?
4: Mit deiner Hilfe schaffe ich das.
1: 200 Euro.
4: Weiter.
1: 900 Euro.
4: Weiter.
1: 1.000 Euro.
4: Weiter.
1: 2.000 Euro.
3: Jawohl, dann wünsche ich dir viel Spaß im Urlaub und 2000 Euro gibt es von uns dazu.
4: Das ist ja der Hammer, ich danke euch. So kann der Tag super starten.
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0: Gute Laune 80er von Culture Club hier im Westmix für den Kreis Mettmann. 7.53 Uhr bei Radio Neandertal.
1: Gleich haben wir die Black Eyed Peas für euch.
0: Vor den Nachrichten um 8 hier bei Radio Neandertal.
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1: Mit Thorsten Adolfs. Guten Morgen. Wer in der Not schon mal die 110 gewählt hat, der kennt die Situation vielleicht. Man ist gestresst und weiß gar nicht, wo man gerade genau ist. Das soll in Zukunft bei uns in NRW gar kein Problem mehr sein, denn die Polizei kann jetzt bei Notrufen den Standort bestimmen. Danny Hoppe aus dem News-Team. Die Polizei in NRW beteiligt sich seit kurzem an einem bundesweiten Pilotbetrieb.
2: Genau, möglich macht das die sogenannte Advanced Mobile Location Technologie. Die ist in modernen Smartphones eingebaut. Wenn du damit die 110 wählst und nicht genau sagen kannst, wo du dich gerade befindest, kannst du so im Ernstfall schneller Hilfe bekommen. Denn das Gerät übermittelt schon während des Rufaufbaus automatisch deine Standortdaten an einen zentralen Speicherort. Die Polizeileitstellen können diese Daten dann bis zu 60 Minuten nach Eingang des Notrufs abrufen. Danach werden sie automatisch wieder gelöscht. Und das kann eben wertvolle Zeit sparen, wenn es wirklich schnell gehen muss, sei es bei Raub, Einbruch oder Gewalttaten. NRW-Innenminister Reul ist jedenfalls überzeugt von der Technik. Wenn jemand in Not sei, helfe das System, das Handy auf den Meter genau zu orten, sagt er. Die Leitstellen könnten die Streifen dann sofort hinschicken, wo es brenne, und zwar ohne Umwege die Zeit kosten. Und das alles, auch das ist Reul wichtig, ohne den Datenschutz dabei über Bord zu werfen.
1: Danke, Danny. Und jetzt weitere Meldungen im Überblick. Verteidigungsminister Pistorius ist überraschend in die Ukraine gereist. Gemeinsam mit Kiew will Deutschland den Bau neuer Waffensysteme vorantreiben. Im Fokus stehe die Entwicklung modernster, unbemannter Systeme in allen Reichweiten, gerade im Bereich Deep Strike, sagte Pistorius. Als Deep Strike wird die Fähigkeit bezeichnet, wichtige Angriffsziele weit im Hinterland eines gegnerischen Landes zu zerstören. US-Präsident Trump hat die iranischen Bedingungen für Friedensgespräche zurückgewiesen. Sie seien völlig inakzeptabel. Nach Medienberichten fordert der Iran, die Kämpfe an allen Fronten einzustellen. Außerdem erwartet Teheran, dass die USA ihre Seeblockade gegen den Iran beenden und alle Sanktionen aufgehoben werden. In der Fußball-Bundesliga hat Köln sein Heimspiel gegen Heidenheim mit 1:3 verloren. Dadurch hat Heidenheim die Chance gewahrt, vielleicht doch noch erstklassig zu bleiben. Außerdem gewann der Hamburger SV mit 3:2 gegen Freiburg und Mainz verlor zu Hause gegen Union Berlin mit 1:3. Popstar Dua Lipa zieht gegen den Elektronikkonzern Samsung vor Gericht. Nach Informationen des Branchenblattes Variety geht es um 15 Millionen Dollar Schadenersatz. Der Grund: Samsung soll ein Foto der Sängerin ohne ihre Erlaubnis für die Verpackung von TV-Geräten genutzt haben. Das Bild entstand 2024 hinter den Kulissen eines Festivals. Dua Lipa wirft dem Konzern deshalb vor, ihre Markenidentität einfach ausgenutzt zu haben. Sie hatte Samsung bereits im vergangenen Jahr aufgefordert, das Bild zu entfernen. Laut Klageschrift reagierte das Unternehmen darauf aber nicht.
0: Und jetzt die Nachrichten für den Kreis Mettmann. 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
3: Mit Philipp Gerzer, guten Morgen. Die Menschen in Mettmann haben entschieden, welche Ereignisse auf den Erinnerring 2025 kommen. Zu den meistgewählten Themen gehören unter anderem 100 Jahre Freibad, die größte Flowboard-Anlage Europas und die Neandertaler Ampelmännchen. Der Erinnerring ist ein wachsendes Kunstwerk auf dem Lavalplatz in Mettmann. Es soll das gemeinsame Gedächtnis der Stadt bewahren. Die Naturbühne am Blauen See in Rating bereitet sich aktuell auf die neue Spielzeit vor. In diesem Jahr wird dort das Stück Biene Meier aufgeführt. Es ist die erste neue Produktion an der Naturbühne, seitdem das Gelände im Jahr 2024 wegen starker Regenfälle überschwemmt gewesen ist. Erster Termin ist am Pfingstsonntag. Vorstellungen gibt es dann noch bis Anfang Oktober.
4: Hier ist das Wetter bei Radio Neandertal. Heute müssen wir immer wieder mit Regen rechnen hier bei uns im Kreis Mettmann. Ab dem späten Nachmittag kommt aber auch die Sonne mal raus. Es ist heute windig und wir bekommen 9 bis 11 Grad und sind jetzt bei 6 Grad in Hahngrüten an der Grube 7. 7 Grad sind es am Knipprater Wald.
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5: Unter anderem staut sich hier in unseren Städten im Kreis Mettmann in Langenfeld auf der Opladener Straße stadteinwärts 5 Minuten plus. In Hilden auf der Richrather Straße stadtauswärts dauert 10 Minuten länger und in Ratingen-Homberg am Schöllers fällt und weiter auf der Meiersberger Straße Richtung A3. Auch da 10 Minuten plus die Staus in unseren Städten, nur hier bei Radio Neandertal. Das sind die Staus auf den Autobahnen ab 6 Minuten Wartezeit. A1 Dortmund-Köln zwischen Burscheid und dem Kreuz Leverkusen-West. 7 Kilometer, 11 Minuten plus. A3 Oberhausen-Köln zwischen dem Kreuz Hilden und Leverkusen-Zentrum. 15 Kilometer und da müsst ihr 48 Minuten drauf planen. Die A46 Wuppertal-Düsseldorf zwischen Wuppertal-Oberbarmen und Wuppertal-Katernberg. 5 Kilometer, 6 Minuten plus. Weiter zwischen Hahn-Ost und dem Dreieck Düsseldorf-Süd, 7 Kilometer, 12 Minuten plus. A52, Essen-Düsseldorf, zwischen dem Kreuz Breitscheid und Ratingen, 5 Kilometer, 6 Minuten kommen drauf. und A57 Krefeld-Köln zwischen dem Dreieck Neuss-Süd und dem Kreuz Köln-Nord. 10 Kilometer, 18 Minuten braucht ihr da länger. Alle Staus auf radioneandertal.de und in unserer kostenlosen App. Kommt gut an.
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4: Für Veronika ist die neue Woche gut losgegangen. Mit 2000 Euro in unserem Geldregen eben.
6: Das ist ja der Hammer. Ich danke euch. So kann der Tag super starten.
5: Ja, oder? Ihr habt jetzt auch die Chance auf 2000 Euro. Garantiert in dieser Runde. Versucht euch zu bewerben auf der landesweiten Geldregen-Hotline.
4: Das ist die 01379 36 5000. Mitmachen geht ab 18 und pro Anruf kostet das 50 Cent aus allen deutschen Netzen.
5: 2000 Euro in Sarah mit Lammershop.
4: Und Jenny Dewey. We'll be right back.

0: Noch 31 Tage, 13 Stunden, 50 Minuten und 44 Sekunden.
1: Oder noch einen Monat, dann ist Fußball-WM.
0: So ist das 9 nach 8, hier ist Radio Neandertal. Wir fragen uns heute Morgen, wie sehr fühlt ihr das schon?
1: Ja, und dieser Radio Neandertal-Hörer freut sich auf jeden Fall schon, obwohl die Spiele ja zum Teil ziemlich spät sind.
2: Naja, wer Fußballfan ist, bleibt doch lange wach, oder? Mit einem netten Bierchen, bei schönem Wetter, kann man das gut ertragen, oder? Da läuft der nächste Tag auch von alleine.
0: Vielleicht rückwärts, aber er läuft.
1: Das so. Kann sein.
0: Freut ihr euch schon? Seid ihr schon in Stimmung? Noch einen Monat bis zur Fußball-WM? Schickt uns gerne eine WhatsApp.
1: An die 021 04 91 90 10. Ah.

0: Guten Morgen, 7:45 haben wir's.
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0: Wir können ein bisschen Drama hier bei Radio Neandertal und wir können ganz viel Comedy. 8:23, guten Morgen.
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1: Die Nachrichten jetzt mit Philipp Gerzer.
2: Guten Morgen.
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2: Bundesverteidigungsminister Boris Pistorius ist am Morgen zu Gesprächen in Kiew eingetroffen. Hintergrund seines Besuchs ist sein Ausbau der Rüstungskooperation mit der Ukraine. Die Ukraine gilt durch den Kampf gegen den russischen Angriffskrieg inzwischen als führend in der Drohnentechnologie. Minister Pistorius setzt deshalb auf den Bau neuer Waffensysteme gemeinsam mit der Ukraine. Die vier deutschen Passagiere des vom Hunter-Virus-Ausbruch betroffenen Kreuzfahrtschiffs sind am späten Abend von Eindhoven aus nach Deutschland gebracht worden. Eine Bestätigung für die geplante Ankunft des sogenannten Sonderisoliertransports in der Uniklinik Frankfurt gab es noch nicht. Dort sollen die Passagiere zunächst weiter untersucht werden. Sie müssen jetzt in Quarantäne. Eine Entwarnung ist beim Hunter-Virus wegen der langen Inkubationszeit erst nach Wochen möglich. Ratingen-Breitscheid soll besser an den öffentlichen Nahverkehr angebunden werden. Das fordert die Ratinger CDU-Fraktion. Sie hat einen entsprechenden Antrag an kommende Ausschüsse gestellt. Konkret soll eine direkte Verbindung nach Mülheim-Mintard mit Anschluss Richtung Essen-Kettwig geprüft werden. Hintergrund ist, dass der Schülerspezialverkehr nach Essen-Kettwig möglicherweise ab 2027 wegfällt. Betroffen wären aktuell mehr als 200 Schülerinnen und Schüler, sagt die CDU. Sie sieht konkreten Handlungsbedarf und fordert eine nachhaltige Lösung. In Mettmann läuft der diesjährige Schaufensterwettbewerb. Unter dem Motto Dein Tag am Meer gestalten rund 20 Geschäfte ihre Auslagen mit Strand- und Urlaubsthemen. Besucherinnen und Besucher können die Schaufenster noch bis zum 24. Mai bewerten. Die Abstimmung läuft online über die städtische Website oder per QR-Code in den teilnehmenden Läden. Unter allen Teilnehmenden werden Einkaufsgutscheine verlost. Das waren die Nachrichten mit Philipp Gerzer.
0: Hier ist das Wetter bei Radio Neandertal. Da regnet es heute immer wieder, wobei heute am späten Nachmittag hier bei uns im Kreis Mettmann auch mal die Sonne rauskommt. Dazu ist es windig und wir bekommen 9 bis 11 Grad, sind jetzt bei 6 Grad im Neandertal, genauso wie im Schwarzbachtal.
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1: In Ratingen-Homberg staut sich's noch am Schillersfeld und weiter auf der Meiersberger Straße. 20 Minuten dauert es heute Morgen länger. Außerdem noch Stau in Hilden auf dem Westring Richtung Hülsenstraße. 5 Minuten plus. Ansonsten läuft es wieder ganz gut in unseren Städten im Kreis Mettmann. Wir gucken also auf die Autobahnen. Da alles ab 7 Minuten Wartezeit. A3 Köln-Oberhausen zwischen Solingen und Mettmann. 4 Kilometer, 10 Minuten plus. Die Gegenrichtung Oberhausen-Köln. Zwischen Mettmann und Leverkusen-Zentrum 16 Kilometer. 35 Minuten kommen drauf. A46 Heinsbeck-Düsseldorf zwischen dem Kreuz Holz und Neushafen. 11 Kilometer, eine Viertelstunde plus. A46 Wuppertal-Düsseldorf zwischen Hahn-Ost und dem Dreieck Düsseldorf-Süd 4 Kilometer plus 10 Minuten. A52 Essen-Düsseldorf zwischen dem Kreuz Düsseldorf-Nord und dem Mörsenbrucher Eib 1 Kilometer, dauert auch 10 Minuten länger. Und A57 Krefeld-Köln zwischen dem Dreieck Nord-Süd und dem Kreuz Köln-Nord 12 Kilometer 25 Minuten plus. Alle Staus auf radioneandertal.de.
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0: Katrin aus Velbert hat uns über Facebook geschrieben, dass sie heute den festen Vorsatz hat, den Keller aufzuräumen und auszumisten. Was weg kann, wird in der Garage gelagert und in den nächsten Tagen entsorgt werden. Aber sie schreibt auch, mal sehen.
1: Ja, und wer weiß, wie es in der Garage jetzt schon aussieht, ob die dann demnächst aufgeräumt werden muss. Aber wir drücken die Daumen für ganz viel Disziplin, Katrin. Und euch einen schönen Montag. Korb in Lammerschopp hier.
0: Und Jenny Duet, guten Morgen.

0: 8:37.
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0: Morgen.
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0: Guten Morgen um 8.42 Uhr. Ihr seid bei Radio Neandertal. Gute Nachricht Nummer 1. Wir haben wieder eine kurze Woche. Mhm. Donnerstag ist ja Feiertag. Ne? Manche sagen auch Vatertag.
1: Ist auch egal. Die meisten im Kreis Mettmann haben frei.
0: Mhm.
1: Und gute Nachricht Nummer 2. Hier gibt's noch Geld für ein langes Wochenende woanders.
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0: Wir gehen in die nächste Spielrunde. Thomas Wagner im landesweiten Geldregenstudio.
3: Guten Morgen, ich spiele mit Jens als nächstes und ihr seid quasi jetzt gerade zurück in der alten Heimat gewesen, ne?
4: Ja, genau, das ist richtig. Hallo erstmal, ja, das ist richtig.
3: Du bist mit deiner Frau unterwegs, wieder zurück an die Ostsee. Da wohnt ihr mittlerweile, ihr wart aber zurück bei uns in NRW in der alten Heimat.
4: Ja, genau, wir sind ein bisschen ausgewandert, aber wir gehen gerne, komm gerne wieder zurück zur Familie zu besuchen und natürlich auch Freunde.
3: Ja, was habt ihr gemacht in den letzten Tagen da so? Irgendwas Schönes?
4: Ja, klar, wir haben natürlich, die beiden Mamas haben sich gefreut, Schwiegermama, meine Mama, da haben natürlich gemeinschaftlich mit beiden Familien, Muttertag schön zusammen gefeiert und ich hatte auch noch Geburtstag gehabt, da konnte man beides miteinander kombinieren, also.
3: Ja, wunderbar.
4: Und das Wetter hat ja auch gepasst, das muss man ja auch sagen. Ne?
3: Absolut, guck mal, und wenn jetzt noch hier der Geldregen erfolgreich für dich läuft, dann war das doch ein super Urlaub zurück in der alten Heimat, oder?
4: Das auf jeden Fall, ja.
3: Jens, dann wünsche ich dir viel Erfolg. Es geht los.
2: 400 Euro.
4: Weiter.
2: 600 Euro.
4: Weiter.
2: 1000 Euro.
4: Weiter.
2: 2000 Euro.
4: Stopp.
3: Jawohl, Jens, du kennst dich offenbar in der alten Heimat noch ganz gut aus und auch mit unserem Geldregen.
4: Ja, super, nichts vergessen.
3: Nee, lief
4: mega,
3: gut für dich.
4: Mega.
3: 2000 Euro, herzlichen Glückwunsch.
4: Ja, super, vielen, vielen Dank. Katze, ich liebe dich.
3: Sehr schön. Ja, so können wir doch in eine neue Woche starten hier mit garantierten 2000 Euro. Die sind jetzt auch wieder in dieser neuen Spielrunde drin. 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

0: Guten Morgen, um 9:12 hier ist Radio Neandertal am 11. Mai. Einen Monat bevor die Fußball-WM in Kanada, USA und Mexiko startet.
1: Ja, und mit so vielen Neuerungen, ne? Also 104 Spiele sind es. Man denkt, die werden gar nicht mehr fertig.
0: 16. Finale.
1: Ist sehr gut. Und pass auf, es gibt noch eine Neuerung. Das Spiel um Platz 3 heißt nicht mehr Spiel um Platz 3.
0: Sondern?
1: Das heißt jetzt Bronzefinale.
0: Freut ihr euch trotzdem schon auf diese WM, dieser Radio Neandertal-Hörer schon?
2: Ja, auf jeden Fall. Es ist ja alle 4 Jahre immer das Highlight im Fußball.
1: Ja, das, im besten Fall ist es das Highlight. Man weiß ja auch nicht, wie unsere Jungs spielen.
0: Das auch.
1: Wobei
0: richtig.
1: Ich ja sagen muss, ich hatte schon vor WMs ein schlechteres Gefühl als vor dieser.
0: Ach, guck mal, das kann sogar was bedeuten.
1: Nee, eigentlich nicht.
0: Doch, du hast schon mal richtig gelegen.
1: Ja, ja, ja. Ich sag mal, bis zum 16. Finale kommen wir. Freut ihr euch auch schon?
0: Oder sagt ihr, ja, guck mal, dann mal, ne? Schickt uns eine WhatsApp an die 021 04 91 90 10.

0: 8, 52, hier ist Radio Neandertal, gleich holen wir die Gitarren raus.
1: Melissa Etheridge gibt's noch vor den Nachrichten um 9 hier bei Radio Neandertal.
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1: Mit Thorsten Adolfs. Guten Morgen. Seitdem Gesundheitsministerin Warken ihr Sparpaket vorgelegt hat, um die gesetzlichen Kassen zu entlasten, gibt es Kritik von allen Seiten. Und auch morgen darf sie sich wahrscheinlich wieder einiges anhören bei der Eröffnung des Deutschen Ärztetags in Hannover. Die Verbände der Praxis- und Klinikärzte machen im Vorfeld auf jeden Fall schon mal Druck. Danny Hopper aus dem News-Team, sie sagen, das alles werde sich auf die Versorgung auswirken.
2: Genau, nach Ansicht der Ärzte könnte das für Patientinnen und Patienten längere Wartezeiten, weniger Behandlungsangebote und mehr Druck auf Praxen und Kliniken bedeuten. Ärztepräsident Reinhardt sagt, Einsparungen treffen die Versorgung direkt und er warnt, langfristig könne das sogar zu steigenden Kosten in der Versorgung führen. Geplant sind ja auch noch Ausgabenbremsen bei der Pharmabranche, höhere Zuzahlungen für Medikamente und Einschränkungen der kostenlosen Mitversicherung von Ehepartnern. Und Reinhardt sagt, es sei wichtig, die Lasten breit zu verteilen. Und hier hat er eine direkte Forderung an Finanzminister Klingbeil. Der müsse sich auch beteiligen, indem der Bund die Kassen von versicherungsfremden Leistungen für Bürgergeldbezieher befreie.
1: Es ist aber nicht die einzige Forderung vor dem Ärztetag. Gefordert wird auch, Kinder besser vor den Folgen von Social Media zu schützen.
2: Ja, auch das ist ein Punkt. Auch hier warnt Reinhardt nochmal vor zu viel Medienkonsum und Folgen wie Depressionen, Angststörungen und Konzentrationsproblemen. Vor allem junge Männer seien gefährdet, sagt er. Wer den Alltag nicht mehr ohne Smartphone, Screaming und Scrollen bewältigen könne, verliere den Anschluss ans reale Leben. Auch hier sieht Reinhardt die Politik am Zug. Sie müsse die Internetriesen und Plattformbetreiber stärker in die Pflicht nehmen. Man brauche vor allem zwei Dinge. Erstens verlässliche Altersüberprüfungen und zweitens Anpassungen der Algorithmen, um Kinder und Jugendliche vor gefährlichen Inhalten und suchtfördernden Mechanismen zu schützen.
1: Dankeschön, Danny. Und jetzt weitere Meldungen in der Zusammenfassung. Jeder 9. Internetnutzer ist in Deutschland im vergangenen Jahr Opfer von Cyberkriminalität geworden. Das steht in einem Bericht des Bundesamtes für Sicherheit in der Informationstechnik. Darin heißt es, besonders oft würden Kriminelle beim Online-Shopping zuschlagen. Auch fremde Zugriffe auf Online-Accounts, Betrugsfälle beim Online-Banking und Phishing-Angriffe seien weit verbreitet. Ein Flugzeug der Turkish Airlines aus Istanbul mit fast 280 Menschen an Bord ist bei der Landung in Nepal in Brand geraten. Bei dem Zwischenfall am Flughafen Kathmandu sei niemand verletzt worden, sagen die Behörden. Das Feuer sei durch einen Funken im rechten Triebwerk der Maschine ausgelöst worden, heißt es. Ex-Bayern-Vorstandschef Rummenigge fordert, den Videoschiedsrichtern in der Fußball-Bundesliga mehr Macht zu geben. Rummenigge schlägt im Kicker vor, dass die finale Entscheidung direkt von den Videoassistenten getroffen werden sollte. Das würde den Schiedsrichter auf dem Platz entlasten und Zeit sparen, sagt er. Im Moment müssen sich die Schiedsrichter strittige Szenen abseits des Platzes anschauen. Eine Abschaffung des Videobeweises lehnt Rummenigge ab. Er sagt, der Videobeweis mache den Fußball fairer.
0: Und jetzt die Nachrichten für den Kreis Mettmann. 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
3: Mit Philipp Gerzer, guten Morgen. Die Menschen in Mettmann haben entschieden, welche Ereignisse auf den Erinnerring 2025 kommen. Zu den meistgewählten Themen gehören unter anderem 100 Jahre Freibad, die größte Flowboard-Anlage Europas und die Neandertaler Ampelmännchen. Der Erinnerring ist ein wachsendes Kunstwerk auf dem Lavalplatz in Mettmann. Es soll das gemeinsame Gedächtnis der Stadt bewahren. Die Naturbühne am Blauen See in Rating bereitet sich aktuell auf die neue Spielzeit vor. In diesem Jahr wird dort das Stück Biene Maja aufgeführt. Es ist die erste neue Produktion an der Naturbühne, seitdem das Gelände im Jahr 2024 wegen starker Regenfälle überschwemmt gewesen ist. Erster Termin ist am Pfingstsonntag. Vorstellung gibt es dann noch bis Anfang Oktober.
4: Hier ist das Wetter bei Radio Neandertal. Da regnet es heute immer wieder hier bei uns im Kreis Mettmann. Am späten Nachmittag haben wir aber auch die Chance auf etwas Sonne. Es ist heute windig und wir bekommen 9 Grad im Niederbergischen und bis zu 11 Grad am Rhein. Messen jetzt 5 Grad in Velbert am Offers und 7 in Hilden am Wald.
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5: Alle Staus auf den Autobahnen ab 5 Minuten direkt mal, weil in unseren Städten im Kreis Mettmann ist nichts mehr los. Da gute Fahrt auf den Autobahnen, hier Stau A3. Oberhausen-Köln zwischen Mettmann und Leverkusen-Zentrum 16 Kilometer, 36 Minuten kommen. Obendrauf A46 Wuppertal-Düsseldorf zwischen Hahn-West und dem Dreieck Düsseldorf-Süd 3 Kilometer plus 7 Minuten. A52 Düsseldorf-Essen zwischen dem Kreuz Breitscheid und Essen-Kettwig 3 Kilometer 5 Minuten plus. Und A57 Krefeld-Köln zwischen dem Dreieck Neuss-Süd und dem Kreuz Köln-Nord 11 Kilometer 24 Minuten on top. Alle Staus auf radioneandertal.de und in unserer kostenlosen App. Kommt gut an.
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5: Ed Sheeran hatte jetzt ja mal ein paar Wochen Zeit, sich um sich zu kümmern, um seine Familie, um irgendwelche Serien, die er noch streamen muss. Der hat eine Auszeit.
4: Die Haare abrasiert.
5: Darum hat er sich auch gekümmert, ganz richtig. Aber diese Woche geht's wieder los für ihn. Konzerte in Mittelamerika, Nordamerika, natürlich alles ausverkauft, steht auf der Bühne, macht ihm ja auch Spaß, aber so zwischendurch mal durchatmen. Auch ganz nett, ne?
4: Tut doch gut.
5: Ja.
4: Ist auch wichtig, glaube ich.
5: Das denke ich auch. Ed Sheeran gibt's gleich schon bei uns nach Tom Odell, Robin Lammershop hier.
4: Und Jenny Duet, guten Morgen.
5: Hallo.

0: Morgen, 8:50 haben wir's. Ihr seid bei Radio Neandertal.
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0: Ist auf jeden Fall nicht ein Druck von Emotionen. Mutunterstützung für mich, ja.
1: Also ist einfach langweilig.
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0: 17 nach 9 haben wir es.
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0: 9.25, guten Morgen, hier ist Radio Neandertal, einen Monat vorher.
1: Ja, einen Monat vor der Fußball-WM und wir fragen uns, freut ihr euch schon? Bei mir ist noch so, ach ja, die ist auch noch. Und wenn es dann soweit ist, bin ich dann meistens doch auch heiß und guck die Spiele.
0: Ja.
1: Also die mit deutscher Beteiligung.
0: Ja, ich wollte gerade sagen.
1: Die anderen sind so,
0: Da guckt man, wie es gelaufen ist, ne? Ja, richtig. Die Vorfreude bei euch so? Wir haben auch mit dieser Radio Neandertal-Hörerin drüber gesprochen, wie groß die Vorfreude ist.
2: Ja, schon groß. Ich bin sowieso ein großer Fußballfan. Ich freue mich und ich hoffe, dass es ganz gut laufen wird.
1: Das hoffen wir alle.
0: Ja, wir wissen aber auch gar nicht, in welche Richtung es geht, ne?
1: Nee, gar nicht.
0: Bei einigen WMs wusstest du ja, dass es wirklich gut geht. Da hatte man auch relativ schnell recht.
1: Waren das nicht sogar die letzten?
0: Ja, das waren die letzten, die sind nicht so gut gelaufen. Gut, dass wir Weltmeister wurden 2014, konnte man auch nicht absehen, aber...
1: Kann man sich immer noch dran festhalten, wobei das jetzt auch 12 Jahre her ist, ne?
0: Ja gut, trotzdem. Also, freut ihr euch oder ist es euch noch egal, kommt erst noch Stimmung auf? 91 90 10, gerne WhatsApp zu uns.

0: 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Guten Morgen. 9:30 haben wir's.
1: Philipp Gerzer ist da und hat die Nachrichten für euch.
2: Guten Morgen.
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2: Durch den Iran-Krieg steigen hierzulande die Preise, auch beim Gas. Steigerungen wie nach dem russischen Angriff auf die Ukraine sind aber nicht zu befürchten, sagte der Chef der Bundesnetzagentur Klaus Müller dem Redaktionsnetzwerk Deutschland. Müller spricht von moderaten Preissteigerungen für alle, die Gas an den Börsen beschaffen müssen, also die Versorger. Die meisten Privathaushalte haben dagegen Preisgarantien für 12 Monate oder länger. Die Außenminister der EU-Staaten wollen heute bei einem Treffen in Brüssel weitere Sanktionen

0: Demonstrationen gegen russische Verantwortliche für die Deportation und Zwangsadoption ukrainischer Kinder verhängen. Betroffen sein sollen mehr als 20 Personen und Organisationen. Die Sanktionsbeschlüsse werden unter anderem zur Folge haben, dass in der EU Vermögenswerte eingefroren werden müssen. Für Personen gilt zusätzlich ein EU-Einreiseverbot. In Fellbad gibt es an vielen Stellen noch kein Glasfaser-Internet. Gerade in abgelegenen Ortschaften steht der Ausbau noch aus. Mit einer neuen Veranstaltungsreihe möchten die Stadtwerke Fellbad offene Fragen klären. An einigen Terminen im Mai und Anfang Juni haben Bürgerinnen und Bürger die Möglichkeit, ihre Anliegen persönlich anzusprechen, so die Stadtwerke. Dabei sei es egal, ob es sich um allgemeine Fragen, konkrete Probleme oder auch Kritik handelt. Ein erstes Treffen findet morgen Nachmittag im Kundencenter in der Berliner Straße statt. Um Anmeldungen wird gebeten. Infos und alle Termine findet ihr auch nochmal in den Lokalnachrichten bei uns in der App und auf radioneandertal.de. In Mettmann läuft der diesjährige Schaufensterwettbewerb unter dem Motto Dein Tag am Meer. Gestalten rund 20 Geschäfte ihre Auslagen mit Strand- und Urlaubsthemen. Besucherinnen und Besucher können die Schaufenster noch bis zum 24. Mai bewerten. Die Abstimmung läuft online über die städtische Website oder per QR-Code in den teilnehmenden Läden. Unter allen Teilnehmenden werden Einkaufsgutscheine verlost. Soweit die Meldungen mit Philipp Gerzer.
1: Hier ist das Wetter bei Radio Neandertal. Da regnet es heute immer wieder hier bei uns im Kreis Mettmann. Ab dem späten Nachmittag haben wir aber auch die Chance auf Sonne. Es ist windig heute und wir bekommen 9 bis 11 Grad. Wir messen jetzt 6 Grad in Erkrath am Hochdaler Markt, genauso wie am S-Bahnhof Ratingen-Ost.
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4: Hier staut sich noch A3 Oberhausen-Köln zwischen dem Kreuz Hilden und dem Kreuz Leverkusen, 14 Kilometer, 32 Minuten kommen drauf. A44 Essen-Düsseldorf zwischen dem Kreuz Ratingen-Ost und der Auffahrt Reichswaldallee, 1 Kilometer, dauert 10 Minuten länger. A52 Essen-Düsseldorf zwischen dem Kreuz Breitscheid und Ratingen, 3 Kilometer, 6 Minuten plus. Und A57 Krefeld-Köln zwischen dem Dreieck Neuss-Süd und dem Kreuz Köln-Nord, 8 Kilometer, da braucht ihr 24 Minuten länger. Wo es geht, gute Fahrt.
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4: Diejenigen bei uns im Kreis Mettmann, die in den 90ern groß geworden sind, erinnern sich natürlich noch an DJ Bobo. Und DJ Bobo war gefühlt auch immer auf Tour und hatte immer eine Vorgruppe dabei. Irgendwann waren es mal die Backstreet Boys.
1: Als Vorgruppe von DJ Bobo?
4: Oh, da haben die nämlich ihre Karriere mit angefangen. Hier sind die quasi als Testmarkt in Deutschland groß geworden, als Vorgruppe von DJ Bobo. Und man versteht sich heute noch und geht ab und zu mal Golf spielen, der Bobo und die Backstreet Boys.
1: Ich dachte schon, dass der jetzt dieses Jahr dann die Vorgruppe für die Backstreet Boys macht, DJ Bobo.
4: Du hast die besten Ideen. Die Backstreet Boys gleich bei uns nach Nio. Robin Lammerschupp hier.
1: Und Jenny Duet.

0: Guten Morgen, 20 vor 10 haben wir es. Ihr seid bei Radio Neandertal mit Robin und Jenny.
1: Zur Vorbereitung auf eine Fußballweltmeisterschaft gehört ja auch, dass man das Panini-Sammelalbum relativ gut voll hat.
0: Ach ja, stimmt.
1: Das gibt's nämlich auch noch. Das ist jetzt so teuer wie nie, weil es halt auch so viele Bilder sind wie nie, weil es auch so viele Mannschaften sind wie nie. Es sind knapp 1000 Bilder. Hm. So ein Hütchen mit 7 Bildern kostet 1,50.
0: Nee,
1: aber es sind ja auch mal Doppelte drin.
0: Ja, dann musst du tauschen, dann wird es wieder Tauschbörsen geben im besten Fall. Ne?
1: Ja.
0: Damit du dann nicht alles nachkaufen musst. Weil sind wir ehrlich, irgendwann bist du ja an dem Punkt, habe ich schon.
1: An dem Punkt ist man schnell. Ich habe auch, glaube ich, in meinem Leben noch nie ein Album vollgekriegt, weil dann war die WM auch schon vorbei und dann war es mir auch wurscht.
0: Mhm.
1: Die Frage ist, ein Monat ist noch bis zur WM. Freut ihr euch schon?
2: Ja, weil Musiala spielt.
0: Süß.
1: Guck mal. Also die Freude ist bei klein groß, vielleicht ist sie auch bei groß groß.
0: Ja, erzählt uns doch gerne per WhatsApp davon an die 021 04 91 90 10.

0: 9:44, hier ist Radio Neandertal.
1: Guten Morgen.
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0: Und jetzt gibt's die nächste Runde. Thomas Wagner im landesweiten Geldregen-Studio.
4: Hallo von mir und liebe Grüße an Sarah ins Homeoffice.
5: Hallo.
4: Du hast auch schon eine Idee, was du mit einem Gewinn machen würdest. Und zwar brauchst du neue Schuhe.
5: Genau, ich möchte mir gerne neue Bergschuhe kaufen, weil wir in den Wanderurlaub fahren.
4: Jetzt über Pfingsten, ne? Wo geht's hin?
5: Genau, nach Oberstdorf. Wir waren da schon vor 15 Jahren einmal. Und jetzt wollen wir einmal mit den Kindern dahin und ja.
4: Okay.
5: Mal wieder schauen.
4: Einfach mal durch die Gegend die Berge erklimmen da.
5: Genau.
4: Ja, Sarah, dann tu mal was dafür. Jetzt vielleicht hier mit dem Geldregen.
2: 200 Euro.
5: Weiter.
2: 500 Euro.
5: Weiter.
2: 900 Euro.
5: Weiter.
2: 1000 Euro.
5: Weiter.
2: 2000 Euro.
5: Stopp.
4: Ja, also da kannst du aber jetzt deine ganze Family mit neuen Schuhen ausstatten, ne?
5: Ja, auf jeden Fall.
4: Herzlichen Glückwunsch zu 2000 Euro.
5: Ja, danke schön.
4: Macht was Schönes von dem Geld, lasst es euch gut gehen.
5: Das machen wir, danke schön.
4: So, das waren also nochmal hier versprochene 2000 Euro, die von uns garantiert waren. Und jetzt drehen wir aber mal ein bisschen auf, ne, zum Start in diese neue Woche hier. Und ich sage, es geht nicht um 2000 Euro, sondern um 10.000 Euro. Die sind jetzt drin in dieser oder in der nächsten Spielrunde. Also holt euch jetzt sichere 10.000 Euro. 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

0: habe letztes Mal Billy Idol am Foto gesehen und ganz ehrlich, dafür, dass der über 70 ist, hat er sich ganz gut gehalten.
1: Ach, guck mal.
0: Hätte man nicht gedacht, dass der sich überhaupt hält. 9,53.
1: Hier ist das hier der beste Mix, da gibt es gleich Bruno Mars im besten Mix. Das wollte ich sagen.
0: Hier bei Radio Neandertal vor den Nachrichten um 10.
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1: Mit Thorsten Adolfs. Guten Morgen. Wir kennen das mittlerweile schon. Kaum gibt es Rückschläge im Ringen um eine Friedenslösung im Irankrieg, zieht der Ölpreis direkt wieder an. Das ist auch diesmal der Fall. Nachdem US-Präsident Trump den iranischen Vorschlag als völlig inakzeptabel bezeichnet hat, stieg der Ölpreis für das Barrel der Sorte Brent auf fast 106 Dollar. Den Sprung dürften wir bald auch wieder an der Tankstelle merken. Danny Hopper hat mehr dazu.
2: Es ist ein Auf und Ab. Noch am Donnerstag in der letzten Woche lag der Ölpreis bei 96 Dollar. Da gab es noch Hoffnung auf eine diplomatische Lösung in Nahost. Nachdem die sich erstmal wieder zerschlagen hat, geht es wieder rauf mit den Preisen. Und zwar nicht nur beim Öl. Die Bundesnetzagentur geht davon aus, dass auch die Gaspreise steigen können. Allerdings wohl alles eher in einem moderaten Rahmen. Das sagte der Chef der Bundesnetzagentur Müller jetzt dem RND. So dramatisch wie nach dem Ausbruch des Ukraine-Kriegs wird es aus seiner Sicht nicht. Privathaushalte werden das sowieso nicht sofort merken, denn für die meisten gelten ja Preisgarantien für 12 Monate oder länger. Bei Anschlussverträgen könnte es dann aber teurer werden. Anders sieht's momentan beim Strom aus, da sinken die Preise momentan sogar. Das hängt auch mit der Jahreszeit zusammen. Denn im Frühjahr und Sommer ist der Anteil der erneuerbaren Energien, zum Beispiel Solarenergie, höher und das ist kostengünstiger. Trotzdem versuchen viele Menschen momentan beim Energieverbrauch zu sparen, das zeigt eine Verivox-Umfrage. Und jeder Zweite lässt demnach häufiger mal das Auto stehen, dreht die Heizung runter, spart beim Warmwasser oder reduziert gezielt den Stromverbrauch.
1: Und jetzt weitere Nachrichten, kurz und kompakt. Deutschland und die Ukraine wollen gemeinsam Drohnen und andere Waffensysteme bauen. Verteidigungsminister Pistorius hat das bei einem Besuch in Kiew angekündigt. Besonders im Fokus Drohnen, die Ziele weit hinter der Front treffen können. Ein Bereich, in dem die Ukraine durch den Krieg gegen Russland weltweit führend ist. Außerdem soll privates deutsches Kapital in die Ukraine fließen, um das Land für mögliche Friedensverhandlungen zu stärken. 4 deutsche Passagiere des vom Hunter-Virus-Ausbruch betroffenen Kreuzfahrtschiffs sind nach Deutschland gebracht worden. Alle zeigen bis jetzt keine Symptome, trotzdem kommen sie in Quarantäne. Die zuständigen Gesundheitsämter entscheiden dann über weitere Maßnahmen. Der Chef des Robert-Koch-Instituts beruhigt, das Virus verbreite sich nicht leicht und sei weder eine Gefahr für die Bevölkerung noch ein Pandemierisiko. Ärzte schlagen Alarm. Sie sagen, das Sparpaket von Gesundheitsministerin Wagen könnte die medizinische Versorgung in Deutschland gefährden. Verbände von Praxis- und Klinikärzten wehren sich gegen geplante Obergrenzen bei der Vergütung und dagegen, dass mehrere Sonderzahlungen wegfallen sollen. Nach den Plänen sollen die gesetzlichen Krankenkassen nächstes Jahr um rund 16 Milliarden Euro entlastet werden. Wenn ihr über das lange Himmelswochenende einen Ausflug machen wollt, dann solltet ihr für die Fahrt mit dem Auto mehr Zeit einplanen. Der ADAC rechnet am Mittwoch mit einem der staureichsten Tage des Jahres. Dann müssten Autofahrer in Nordrhein-Westfalen viel Geduld mitbringen, heißt es. Vor allem zwischen 13 und 18 Uhr würden dann im Großraum Köln und im Ruhrgebiet massive Staus drohen, weil sich Pendler und Kurzurlauber die Straßen teilen müssen. Die Experten raten deshalb, erst am Mittwochabend oder Donnerstag loszufahren. Soweit die Meldungen mit Thorsten Adolfs.
3: Das Wetter.
4: Hallo, das Wetter ist kaputt, ich möchte es gerne zurückgeben. Ja, es regnet heute immer wieder, von der Sonne werden wir heute wirklich gar nichts sehen. Temperaturen so zwischen 9 und 13 Grad, morgen wird es auch eher wolkig und es wird immer wieder kurze Regenschauer geben bei 15 Grad Spitze und auch der Mittwoch und Donnerstag, beide Tage eher grau.
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4: Und der Blick auf die Straßen, alle Staus ab 16 Minuten Zeitverlust, ordentlich was los. A2 Dortmund-Oberhausen zwischen Bottrop und Kurz-Oberhausen, 4 Kilometer, 19 Minuten mehr. Die A4 Aachen-Köln zwischen Merzenich und Elsdorf, 3 Kilometer. Hier sind es fast 48 Minuten, die ihr einplanen müsst. Die 40 Venlo-Essen zwischen Moers und Duisburg-Häfen, 4 Kilometer, 34 Minuten on top. Die A43 Recklinghausen-Wuppertal zwischen Wittenherbede und Kreuz-Wuppertal-Nord, 4 Kilometer, kostet euch 16 Minuten. Die 57 Nimwegen-Köln zwischen Kreuz-Moers und Kreuz-Meerbusch, 12 Kilometer, 31 Minuten on top. Und dasselbe auch nochmal auf der A57 Krefeld-Köln zwischen Neuss-Norf und Kreuz-Köln-Nord. 11 Kilometer, auch hier 31 Minuten. Kommt gut und sicher an.
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Die föhnt sich immer noch trocken. Hallo, hier ist Kevin Zimmer. Habt ihr auch eine Katze? Unsere Katze geht ja nachts immer nach draußen und ich lasse sie dann morgens immer rein. Wenn die Freigängerkatze morgens mit dir meckert, weil es draußen regnet und sie immer noch nicht reingelassen wurde, ja, dann weißt du, Wetter ist wirklich nix. Aber gute Nachricht, Leute, es ist ja eine kurze Woche. Donnerstag, Feiertag. So wie es jetzt aussieht, wird das Wetter da auch nix. Ja, aber meine Katze hört ja zum Glück jetzt nicht zu.

0: Der Montag mit Kevin Zimmer. Ich weiß, heute regnet es eh draußen schon sehr viel. Und auch beim Radio hier regnet es. Aber ich sag mal so, unser Regen ist besser.
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0: 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Viel Glück, hier sind die 80er.

0: Taylor Swift. You saved my heart from the fate of Ophelia. The Fate of Ophelia, schönen Montag mit uns. Wir fiebern hier ja jeden Tag mit Michael Sommerstange mit. Der ist mit dem Fahrrad für unsere Aktion Lichtblicke unterwegs. 2600 Kilometer will er fahren und so Geld für Kinder und Familien in NRW sammeln. Der strampelt sich also ordentlich ab für die gute Sache. Mir tut der Popo schon weh, wenn ich daran denke. 2600 Kilometer, oh Gott. Ich hoffe, er hat irgendeine Popocreme dabei oder sowas. Für ihn geht's seit knapp 2 Monaten von Palermo auf Sizilien nach San Marino. Michael hat jetzt mal eine Woche Pause gemacht und startet heute wieder. Und normalerweise sammelt er ja Spenden pro Kilometer, also wenn er unterwegs ist. Aber trotzdem, in der Pause hat er weiter für Lichtblicke gesammelt.
1: Ja, also auch in der Zeit, wo ich nicht gefahren bin, ist Geld reingekommen für die Kinder in Not. Und das finde ich richtig gut. Aber das motiviert mich natürlich, jetzt auch weiterzumachen und wieder zu strampeln, damit wir noch mehr Geld sammeln können gemeinsam und wir den Kindern wirklich noch mehr Lächeln ins Gesicht zaubern können.
0: So, und aus dieser Fahrradtour-Pause, will ich sie mal nennen, bringt Michael auch gleich etwas mit, wofür es sich noch mehr lohnt zu spenden.
1: Der BVB unterstützt unsere Spendenradreise und hat mir ein von der aktuellen Mannschaft unterschriebenes Trikot zur Verfügung gestellt. Und das ist wirklich sehr emotional für mich, weil ich bin in Dortmund geboren. Ich bin BVB-Fan durch und durch. Ich habe selber auf der Südtribüne gestanden, ganz oft und mitgefiebert. Und jetzt kommt dieses Trikot plötzlich und wir können das Trikot umwandeln in Geld für Kinder in Not. Also das zeigt wirklich, dass der Slogan echte Liebe vom BVB gelebt wird und besser geht's doch nicht.
0: Ja, echte Liebe, würde ich mal sagen, hat Michael auch für unsere Aktion Lichtblicke. Sonst wird er das ja alles nicht machen, ja, für Kinder und Familien in NRW. Übrigens, heute 12 Uhr startet die Trikotversteigerung und geht dann bis Sonntag 20 Uhr. Ihr könnt die Aktion auch ganz einfach unterstützen oder euch vielleicht auch das Trikot vom BVB sichern. Schaut gerne mal auf unserer Website lichtblicke.de vorbei. Da findet ihr alle Informationen, die Michael gestellt hat.
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1: Mit Philipp Gerzer. Guten Tag. In Fellbad gibt es an vielen Stellen noch kein Glasfaser-Internet. Gerade in abgelegenen Ortschaften steht der Ausbau noch aus. Mit einer neuen Veranstaltungsreihe möchten die Stadtwerke Fellbad offene Fragen klären. An einigen Terminen im Mai und Anfang Juni haben Bürgerinnen und Bürger die Möglichkeit, ihre Anliegen persönlich anzusprechen, so die Stadtwerke. Dabei sei es egal, ob es sich um allgemeine Fragen, konkrete Probleme oder auch Kritik handelt. Ein erstes Treffen findet morgen Nachmittag im Kundencenter in der Berliner Straße statt. Um Anmeldungen wird gebeten. Infos und alle Termine findet ihr auch nochmal in den Lokalnachrichten bei uns in der App und auf radioneandertal.de. Die Menschen in Mettmann haben entschieden, welche Ereignisse auf dem Erinnerring 2025 kommen. Rund 760 Menschen haben abgestimmt. Zu den meistgewählten Themen gehören unter anderem 100 Jahre Freibad, die größte Flowboard-Anlage Europas und die Neandertaler Ampelmännchen. Auch Jubiläen wie 50 Jahre Kinderschutzbund und die Gebietsreform mit Metzkausen wurden ausgewählt, heißt es aus dem Mettmanner Rathaus. Bei dem Erinnerring handelt es sich um ein wachsendes Kunstwerk auf dem Lavalplatz in Mettmann. Es soll das gemeinsame Gedächtnis Mettmanns bewahren. Die Naturbühne am Blauen See in Ratingen bereitet sich aktuell auf die neue Spielzeit vor. In diesem Jahr wird dort das Stück Biene Maja aufgeführt. Es ist die erste neue Produktion an der Naturbühne, seitdem das Gelände im Jahr 2024 wegen starker Regenfälle überschwemmt gewesen ist. Die Premiere für Biene Maja musste auf dieses Jahr verschoben werden. Erster Termin ist am Pfingstsonntag am 24. Mai. Vorstellungen gibt es dann noch bis Anfang Oktober, sowohl nachmittags als auch vormittags für Schulen und Kindergärten. Und das waren die Nachrichten mit Philipp Gerzer. Hier ist das Wetter bei Radio Neandertal. Heute bleibt es den ganzen Tag über ungemütlich mit viel Regen und maximal 11 Grad. Und in der Nacht kühlt es ordentlich ab bis auf 3 Grad. Morgen am Dienstag wird es dann oft bewölkt, aber Regen gibt es nur noch vereinzelt. Dazu wird es teilweise ziemlich windig bei bis zu 13 Grad. 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
2: Schönen Montag, Kevin Zimmer hier. Freue mich, dass ihr da seid. Kennt ihr das auch? Ihr geht auf so ein Konzert, weil euch, was weiß ich, ein Freund mitschleppt. Geht doch mal mit. Am Ende kommst du zurück und bist der eigentlich viel größere Fan plötzlich, ja? Wer einmal auf so einem Herbert Grönemeyer-Konzert war, gerade wenn er in NRW spielt, der ist am Ende entweder noch größerer Fan oder überhaupt Fan, ja? Und damit es wirklich jeder erleben kann, holen wir, die NRW-Lokalradios, Herbert Grönemeyer nächstes Jahr zu uns nach NRW. Da, wo er hingehört. Die NRW-Lokalradios präsentieren nämlich seine Konzerte in Dortmund, Köln und Gelsenkirchen. Und er kann auch ganz ruhig. Und selbst das funktioniert in einer großen Arena wie Gelsenkirchen. Hier ist er mit Der Weg.
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0: Das klingt so nach 80er, oder? Ihr habt recht. Tale of Dane und Tell It to My Heart, wir spielen die 80er. Wir haben den Montag, die kurze Woche. Am Donnerstag ist Feiertag. Am Mittwoch wird's voll auf den Straßen. Ist euch egal, ihr kauft euch einen Hubschrauber.
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0: Oder ihr mietet euch ein und dann fliegt ihr über alle Staus hinweg. Ach, das wäre schön, oder? Man darf doch mal ein bisschen träumen. Einfach mal, wenn man viel Geld hat, dann kann man damit auch viel Blödsinn anfangen. Zum Beispiel einen Hubschrauber einfach mal so mieten. Keine Ahnung. Wir gehen wieder rüber zu Thomas Wagner ins landesweite Geldregenstudio.
2: Hallo von mir und Nicole ist als Nächste dran im Geldregen. Hi.
3: Ja, guten Morgen.
2: Du bist noch zu Hause, gleich auf dem Weg zur Arbeit und dein Job ist es ja, mit anderen Menschen deren Küche zu planen.
3: Genau, mein Traumjob ist, Familien, jungen Menschen eine neue Küche zu planen.
2: Was sind denn so die größten Themen, wo du immer einschreiten musst und dann sagen musst, nee, Leute, so funktioniert das nicht und wir planen das jetzt hier mal anders. Was hast du da schon alles so erlebt?
3: Ich hatte ein junges Pärchen, die wollten zusammenziehen, die haben frisch geheiratet. Dann haben die sich so gestritten in der Küchenplanung, dass sie dann gesagt haben, okay, hier erstmal Cut. Und ich glaube, 6 Monate später kam dann der Mann mit einer neuen und die haben die neue Küche geplant.
2: Ach je, oh Gott, ja, auch nicht schlecht. Man lernt fürs Leben dann offenbar beim Thema Küchenplanung.
3: Genau.
2: Okay, ja, da hast du also schon einiges erlebt. Nicole, dann bin ich mal gespannt, wie souverän du jetzt den Geldregen meisterst hier.
3: Ja, toll, toll, toll.
2: Viel Erfolg.
1: 200 Euro.
3: Weiter.
1: 400 Euro.
3: Weiter.
1: 600 Euro.
3: Stopp.
2: Ja, dann sind das ganz souverän erspielte 600 Euro für dich.
3: Super. Ich freue mich total.
2: Herzlichen Glückwunsch.
3: Danke, danke, danke. Ihr seid echt mega. Es macht so viel Spaß, euch immer zu hören. Und nach so vielen Jahren bin ich echt glücklich, 600 Euro erspielt zu haben.
2: Sehr schön. Danke. Schön gesagt. Das kann ich nur zurückgeben. Macht auch mir Spaß.
3: Danke, danke.
2: So, und da könnt ihr euch ja jetzt quasi bei Nicole bedanken, dass sie bei 600 Euro Stopp gesagt hat. Denn damit sind die versprochenen 10.000 Euro weiterhin drin. Und jetzt in dieser Runde auf jeden Fall von uns garantiert. Also 10.000 Euro sind drin in dieser neuen Runde Geldregen jetzt.
1: 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Bei

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2: Hallo aus dem landesweiten Geldregenstudio. 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
1: Mit Thorsten Adolfs. Guten Tag. Der Alltag wird immer digitaler. Wir zahlen und überweisen mit dem Smartphone, bestellen vieles online und schreiben Mails. Aber dabei lauern auch Fallen und Gefahren. Das zeigt der neue Cybersicherheitsmonitor. Das Bundesamt für Sicherheit in der Informationstechnik, kurz BSI, hat ihn jetzt vorgelegt. Demnach ist im vergangenen Jahr jeder 9. Internetnutzer in Deutschland Opfer von Cyberkriminalität geworden. Danny Hopper aus dem News-Team, worauf sind die meisten denn reingefallen?
2: Also ganz vorne ist der Betrug beim Online-Shopping. Da hat es jeden vierten der Betroffenen schon mal erwischt. Danach kommen unberechtigte Fremdzugriffe auf Online-Accounts, Betrug beim Online-Banking und Phishing-Angriffe. Also Angriffe, bei denen du per Mail, Messenger oder SMS gefälschte Nachrichten bekommst, um dich auf eine falsche Seite zu locken oder dich dazu zu bringen, deine Daten einzugeben. Das sind so die Klassiker. Und was der Monitor auch zeigt, viele gehen im Netz immer noch leichtfertig mit ihren Daten um und schützen sich auch nicht richtig, weil sie sich auch gar nicht mit dem Thema beschäftigen. Mehr als die Hälfte der Befragten glaubt nicht, dass ihnen so etwas passieren kann, und nur 14% beschäftigen sich regelmäßig mit dem Thema Cybersicherheit.
1: Der Bericht zeigt ja auch, dass viele gar nicht wissen, wie sie sich gut schützen können.
2: Nee, überhaupt nicht. Insgesamt gibt es 19 vorgeschlagene Schutzmaßnahmen. Die meisten Befragten kennen davon aber oft nur zwei, nämlich starke Passwörter und Antivirenprogramme. Aber selbst die werden nicht mal von der Hälfte der Befragten genutzt. Von Zwei-Faktor-Authentifizierung, Passwortmanagern oder Biometrie zur Gerätesperrung haben viele dagegen noch nie gehört. Also hier gibt es viel Nachholbedarf. Und das sei gefährlich, sagt das BSI, denn Cyberkriminalität sei eben längst in der Mitte der Gesellschaft angekommen.
1: Danke, Danny. Und jetzt weitere Meldungen im Überblick. IG Metall-Chefin Benner wirft der Regierung eine Politik der Verunsicherung vor. Sie sagte im ZDF, es gebe keinen klaren Kurs nach vorne, wie das Land mit einer guten Industrie- und Sozialpolitik demokratisch zusammengehalten werden könne. Auf die Frage, ob sie Massenproteste ausschließen könne, sagte Benner, die Regierung habe es noch in der Hand, das zu verhindern. Eine Lösung im Iran-Krieg ist weiter nicht in Sicht, und das sorgt dafür, dass der Ölpreis wieder steigt. Knapp 106 Dollar kostete das Barrel im frühen Handel. Das sind fast 10 Dollar mehr als noch vor einigen Tagen. Der Iran hat am Wochenende auf ein Angebot der USA mit neuen Forderungen reagiert, und Israel will den Krieg so lange fortsetzen, bis wichtige Fragen zu Irans Atomprogramm geklärt sind. Der Tourismus in Deutschland meldet weiter gute Geschäfte. Im März wurden laut Statistischem Bundesamt 33,6 Millionen Übernachtungen gezählt. Das waren gut 3% mehr als im Vorjahresmonat. Während Buchungen aus Deutschland deutlich zulegten, gab es bei Buchungen aus dem Ausland einen leichten Rückgang. Für uns in Deutschland besteht nach Einschätzung des Robert-Koch-Instituts keine Gefahr durch das Hunter-Virus. Es sei zum Beispiel nicht mit dem Coronavirus vergleichbar, heißt es. Auch die EU-Gesundheitsbehörde stuft das Risiko für die Bevölkerung als sehr gering ein. Vier Bundesbürger, die an Bord des betroffenen Schiffes waren, sind mittlerweile zurück in Deutschland. Sie wurden mit Spezialtransporten in die Uniklinik Frankfurt gebracht, um sie dort weiter zu beobachten. An der Aktion waren unter anderem die Feuerwehren aus Essen und Dortmund beteiligt. Das waren die Nachrichten mit Thorsten Adolfs.
3: Das Wetter.
4: Das Wetter, ich sag's wie es ist, nicht nach meinem Geschmack. Ja, das habe ich so nicht bestellt. Ständig regnet es heute. Auf die Sonne müssen wir wohl verzichten. Temperaturen liegen heute so zwischen 9 und 13 Grad. Auch morgen sieht's nicht besser aus. Es bleibt bewölkt und es gibt immer wieder kurze Regenschauer bei maximal 15 Grad. Mittwoch und Donnerstag schauen wir da noch drauf. Können wir auch eigentlich lassen. Geht nämlich auch eher trüb weiter.
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4: Und das sind die aktuellsten Staus. A1 Münster-Köln zwischen Hamm-Bergham und Schwerte 6 Kilometer 9 Minuten mehr. A2 Dortmund-Oberhausen zwischen Bottrop und Kreuz-Oberhausen 4 Kilometer 18 Minuten on top. Die A3 Oberhausen-Köln zwischen Kreuz-Hilden und Solingen 5 Kilometer 14 Minuten mehr. Die 4 Aachen-Köln zwischen Merzenich und Ellensdorf 4 Kilometer. Hier müsst ihr 53 Minuten mehr Zeit einplanen. Auf der A59 Bonn-Köln zwischen Spich und Flughafen Köln-Bonn 2 Kilometer plus 9. Und die A61 München-Gladbach-Koblenz zwischen Bedburg und Bergheim Süd 5 Kilometer 20 Minuten mehr. Kommt gut an!
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4: Der Montag, neue Woche. In dieser Woche ist ja auch Vatertag. Welcher Papa zieht eigentlich wirklich mit einem Bollerwagen durch die Gegend? Alle Männergruppen, die ich in den letzten Jahren an Vatertag mit Bollerwagen und Bier und ziemlich betrunken gesehen habe, ich würde mal sagen, das ist ein Anwälter. Vatertag. Fiebertraum im Mai. Fever Dream, jetzt von Alex Warren. Ich bin Kevin Zimmer. Tag zusammen.

0: Cool, wir haben auch so ein bisschen Küchenberatung bekommen.
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0: Ja, auch wir lernen so viel hier im Geldregen. Nicole arbeitet schon lange im Möbelhaus, da erlebt man so einiges, ne?
2: Ich hatte ein junges Pärchen, die wollten zusammenziehen, die haben frisch geheiratet. Dann haben die sich so gestritten in der Küchenplanung, dass sie dann gesagt haben, okay, hier erstmal Cut. 6 Monate später kam dann der Mann mit einer neuen und die haben die neue Küche geplant.
0: So, weniger dramatisch lief es dann im Geldregen. Nicole hat sich ganz locker 600 Euro erspielt. Für euch bedeutet das jetzt 10.000 Euro garantiert in dieser Runde. Bewerbt euch ganz schnell unter der landesweiten Geldregen-Hotline. Das geht, wenn ihr 18 Jahre oder älter seid, kostet 50 Cent aus allen deutschen Netzen. Und das ist die Nummer 01379 36 5000.
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0: Wer den größten Fernseher hat, der ist einfach fällig. Also, wo die Fußball-WM geguckt wird natürlich. Bei uns in der Nachbarschaft ist es so, kann ich mal ein bisschen so aus dem Nähkästchen plaudern, da kam das Thema jetzt gestern auf. Lasst uns das erste Spiel zusammen gucken, ja? Und dann ging es darum, wo guckt man denn? Und ich sag mal so, wir haben einen sehr kleinen Fernseher. Der hat uns davor gerettet, die ganze Nachbarschaft da sitzen zu haben. Ja? Nur noch einen Monat und dann findet die Fußball-Weltmeisterschaft in Kanada, Mexiko und den USA statt. Es ist die größte WM aller Zeiten. Groß muss nicht unbedingt besser sein, das wissen wir. Das gilt auch für die Fernseher. Aber ich spüre, wie bei uns in der Nachbarschaft, gewisse Vorbereitungsmaßnahmen für die WM sind schon getroffen. Kann das wohl sein?
1: Jetzt einen neuen Fernseher gekauft, damit man auf bessere Qualität gucken kann.
2: Also ich gucke mir schon vorher Spiele an, aus der Champions League zum Beispiel.
3: Also ich bereite mich auf die WM vor, indem ich mir ein Trikot kaufe. Wenn Musiala spielt, dann würde ich mir gerne ein Musiala-Trikot holen.
4: Also auch mit Freunden treffen, mal schauen, wo man es gucken kann und so.
1: Also wir schmücken zu Hause immer ein bisschen mit Deutschland.
5: Ja, also jetzt halt so Champions League geschaut, mit Freunden auch getroffen und auch über Social Media am meisten halt, dass man da so mitbekommt, wie die aktuelle Lage ist oder auch die Freundschaftsspiele jetzt im Vorhinein schon geschaut und so Deutschland-Trikot geholt und dann mit der Familie auch darüber gekommen.
0: Und wir auch. Wir senden an das Fußballmuseum in Dortmund mit Stars aus Fußball, Comedy und Musik. 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
1: Mit Philipp Gerzer. Guten Tag. In Fellbad gibt es an vielen Stellen noch kein Glasfaser-Internet. Gerade in abgelegenen Ortschaften steht der Ausbau noch aus. Mit einer neuen Veranstaltungsreihe möchten die Stadtwerke Fellbad offene Fragen klären. An einigen Terminen im Mai und Anfang Juni haben Bürgerinnen und Bürger die Möglichkeit, ihre Anliegen persönlich anzusprechen, so die Stadtwerke. Dabei sei es egal, ob es sich um allgemeine Fragen, konkrete Probleme oder auch Kritik handelt. Ein erstes Treffen findet morgen Nachmittag im Kundencenter in der Berliner Straße statt. Um Anmeldungen wird gebeten. Infos und alle Termine findet ihr auch nochmal in den Lokalnachrichten bei uns in der App und auf radioneandertal.de. Die Menschen in Mettmann haben entschieden, welche Ereignisse auf dem Erinnerring 2025 kommen. Rund 760 Menschen haben abgestimmt. Zu den meistgewählten Themen gehören unter anderem 100 Jahre Freibad, die größte Flowboard-Anlage Europas und die Neandertaler Ampelmännchen. Auch Jubiläen wie 50 Jahre Kinderschutzbund und die Gebietsreform mit Metzkausen wurden ausgewählt, heißt es aus dem Mettmanner Rathaus. Bei dem Erinnerring handelt es sich um ein wachsendes Kunstwerk auf dem Lavalplatz in Mettmann. Es soll das gemeinsame Gedächtnis Mettmanns bewahren. Die Naturbühne am Blauen See in Ratingen bereitet sich aktuell auf die neue Spielzeit vor. In diesem Jahr wird dort das Stück Biene Maja aufgeführt. Es ist die erste neue Produktion an der Naturbühne, seitdem das Gelände im Jahr 2024 wegen starker Regenfälle überschwemmt gewesen ist. Die Premiere für Biene Maja musste auf dieses Jahr verschoben werden. Erster Termin ist am Pfingstsonntag am 24. Mai. Vorstellungen gibt es dann noch bis Anfang Oktober, sowohl nachmittags als auch vormittags für Schulen und Kindergärten. Und das waren die Nachrichten mit Philipp Gerzer. Hier ist das Wetter bei Radio Neandertal. Heute bleibt es den ganzen Tag über ungemütlich mit viel Regen und maximal 11 Grad. Und in der Nacht kühlt es ordentlich ab bis auf 3 Grad. Morgen am Dienstag wird es dann oft bewölkt, aber Regen gibt es nur noch vereinzelt. Dazu wird es teilweise ziemlich windig bei bis zu 13 Grad. 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

Hallo, ich sende ja auch für Reiche, deswegen muss ich auch mal ein bisschen darauf achten, dass ich auch mal deren Themen irgendwie mal in der Sendung auftauchen lasse. Gibt es Interesse an einer Immobilie auf Sylt? Natürlich! Ja, die Preise sind gesunken. Ach was, kommt der Pöbel jetzt nach Sylt? Ja, der Quadratmeter für ein Haus liegt nur noch bei, was, 14.500 Euro? Oh mein Gott. Viertel Quadratmeter Haus.

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0: Ich habe die Petra jetzt bei mir dran. Gerade erwische ich dich noch auf dem Supermarktparkplatz.
1: Ja, richtig, genau. Hallo.
0: Hallo. Was muss alles eingekauft werden? Der große Wocheneinkauf für einen Feiertag, oder?
1: Nee, der große Wocheneinkauf bis Mittwoch, weil am Feiertag geht's dann mit den Freunden an die Mosel.
0: Oh, was habt ihr vor? Lass mich raten, eine Weinwanderung, oder?
1: Ja, genau.
0: Wie weit ist die denn? Wie weit geht die? Man hat ja da mehrere Routen.
1: 22 Winzer, die wir besuchen dürfen am Wochenende.
0: Uiuiui, da habt ihr aber was Schönes vor. Okay.
1: Ja, auf jeden Fall.
0: Petra, dann schicke ich dich direkt rein in den Geldregen.
1: Okay.
2: 200 Euro.
1: Weiter.
2: 450 Euro.
1: Weiter.
2: 700 Euro.
1: Weiter.
2: 750 Euro.
1: Stopp.
0: Dann sind das 750 Euro und ich wünsche euch viel Spaß damit an der Mosel.
1: Geil. Ja, super. Danke.
0: Herzlichen Glückwunsch. Eine schöne Tour
1: Dankeschön.
0: Euch.
1: Dankeschön. Ja, wunderbar. Klasse.
0: Ja, mit 750 Euro Taschengeld lässt sich so eine Weinwanderung natürlich sehr viel mehr genießen. Aber wie wäre das denn mit 10.000 Euro? Dann muss es doch auch gar nicht mehr an der Mosel bleiben, oder? Man könnte ganz woanders hin und wandern gehen oder es sich einfach gut gehen lassen. 10.000 Euro sind weiterhin von uns versprochen, jetzt für euch drin in dieser neuen Spielrunde hier.
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4: Und Niall Horan, Drive Safe.
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1: Mit Thorsten Adolfs. Guten Tag. Dass Europa sich nicht mehr so wie früher auf die USA verlassen kann, da sind sich in der Bundesregierung alle einig. Und auch, dass Deutschland deshalb mehr auf eigenen Beinen stehen muss, was die Verteidigung angeht. Der Rüstungskonzern Rheinmetall und die Deutsche Telekom wollen deshalb zusammenarbeiten, um einen Anti-Drohnen-Abwehrschirm zu entwickeln. Das haben beide Firmen heute bestätigt. Danny Hopper aus dem News-Team, wie muss man sich dieses System vorstellen?
2: Das System soll feindliche Drohnen frühzeitig erkennen und dann aufhalten, entweder durch Störsignale, eigene Abfangdrohnen oder auch Laserschüsse. Die Telekom steuert ihr Wissen zu Handynetzen und digitalen Inhalten bei, zum Beispiel Konnektivität, Cloud oder Datenanalyse. Rheinmetall ist dagegen für die Sensorik und die Laser zuständig, baut ja auch selbst Drohnen. Man wolle die Drohnenabwehr so auf ein neues Level hieven, sagt die Telekom. Der Abwehrschirm könnte dann zum Schutz von Kraftwerken, Industrieanlagen, Brücken und anderer kritischer Infrastruktur eingesetzt werden.
1: Um das Thema Verteidigung geht es heute auch in Kiew. Verteidigungsminister Pistorius ist dort am Morgen zu einem Besuch eingetroffen.
2: Ja, Deutschland und die Ukraine wollen ja bei der Verteidigung in Zukunft enger zusammenarbeiten. Da geht es auch um die Produktion und Entwicklung von Waffen. Die Ukraine ist ja durch ihre jahrelange Kriegserfahrung inzwischen weltweit gesehen der Spezialist, was den Drohnenkampf angeht. Und deshalb hat auch die Bundesregierung inzwischen großes Interesse an ukrainischen Abfangdrohnen. Aber auch an Präzisionsraketen mit großer Reichweite, um Angriffsziele weit im Hinterland eines möglichen Feindes zu zerstören. Hier ist die NATO nicht perfekt aufgestellt und deshalb sagt auch Pistorius, dass man diese Lücke schnell schließen müsse. Man will also von der Kriegserfahrung der Ukraine profitieren und lernen.
1: Dankeschön, Danny. Und jetzt weitere Meldungen im Überblick. Jeder 9. Internetnutzer ist in Deutschland im vergangenen Jahr Opfer von Cyberkriminalität geworden. Das steht in einem Bericht des Bundesamtes für Sicherheit in der Informationstechnik. Darin heißt es, besonders oft würden Kriminelle beim Online-Shopping zuschlagen. Auch fremde Zugriffe auf Online-Accounts, Betrugsfälle beim Online-Banking und Phishing-Angriffe seien weit verbreitet. Der beliebteste Wohnort von Deutschen im europäischen Ausland bleibt die Schweiz. Dort lebten Anfang vergangenen Jahres rund 330.000 Bundesbürger. Die Deutschen sind damit nach den Italienern die zweitgrößte Gruppe ausländischer Staatsangehöriger in der Schweiz. Auf den Plätzen 2 und 3 der beliebtesten Wohnorte folgen Österreich und Spanien. In Köln werden mehr als 4.000 Menschen in Sicherheit gebracht. Dort soll im Laufe des Tages eine Weltkriegsbombe entschärft werden. Im Stadtteil Lindenthal, wo der Blindgänger liegt, müssen unter anderem Schulen, Kitas und ein Krankenhaus evakuiert werden. Die wirtschaftliche Lage bleibt angespannt, besonders im Einzelhandel. Laut einer aktuellen Umfrage des IFO-Instituts fürchtet mittlerweile jeder sechste Händler um seine Existenz. Das sind so viele wie noch nie. Als Hauptgründe nennen die Unternehmen die Zurückhaltung der Kunden beim Einkaufen und die Konkurrenz durch Online-Anbieter und Billigshops aus dem Ausland. Auch in anderen Branchen wie der Zeitarbeit oder der Werbebranche ist die Stimmung gedrückt. Experten warnen, dass die Krise durch wegbrechende Aufträge immer weiter durch die Lieferketten wandert. Deshalb geben die Fachleute davon aus, dass in den nächsten Monaten noch mehr Unternehmen Insolvenz anmelden müssen. Das waren die Nachrichten mit Thorsten Adolfs.
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4: Also richtig Spaß macht das Wetter heute nicht, oder? Heute regnet es mal wieder ohne Ende. Die Sonne hat wohl frei heute. Die Temperaturen bewegen sich zwischen 9 und 13 Grad. Morgen sieht es auch nicht besser aus. Viele Wolken, immer wieder kurze Regengüsse mit bis zu 15 Grad. Und auch Mittwoch und Donnerstag nicht wirklich sonnig.
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4: Und hier sind die längsten Staus, alles ab 10 Minuten Wartezeit. A1 Köln-Dortmund zwischen Wermelskirchen und Remscheid, 3 Kilometer, 14 Minuten on top. Die A2 Dortmund-Oberhausen zwischen Bottrop und Kreuz-Oberhausen, 4 Kilometer, hier sind 17 Minuten mehr. Die A4 Köln-Aachen zwischen Kreuz-Köln-Gremberg und Köln-Eifeltor, 7 Kilometer, 10 Minuten mehr. Die A57 Krefeld-Köln zwischen Dormagen und Kreuz-Köln-Nord, 7 Kilometer, 15 Minuten. Die A59 Bonn-Köln zwischen Spich und Flughafen Köln-Bonn, 5 Kilometer, 10 Minuten. Und die A59 Dienstlaken Duisburg zwischen Duisburg-Alt-Hamborn und Kreuz-Duisburg 2 Kilometer, 22 Minuten mehr. Allen unterwegs eine gute und sichere Fahrt.
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4: Schönen Mittag, Kevin Zimmer hier, der Montag. Ich überlege gerade, ob ich unseren Fuchsteck-Bollerwagen teuer an Vatertag an Jugendliche vermiete, die ja an Vatertag losziehen, um Vatertag zu feiern, obwohl sie noch gar keine Väter sind und deswegen natürlich keinen Fuchsteck-Bollerwagen haben. Alle Familien haben einen Fuchsteck-Bollerwagen, ich weiß, wovon ich spreche, ja. Es könnte ein Geschäftsmodell sein, ich könnte damit, glaube ich, viel Geld verdienen. Hat jemand Interesse an so einem Fuchsteck-Bollerwagen? Das ist aber nur an Vatertag, danach brauche ich den bitte wieder zurück. Ich denke mal drauf rum an diesem Geschäftsmodell. Und für den Ghetto Blaster zum Mitgrölen habe ich jetzt einen Song für euch. Hier

0: Der Mai, ich nenne ihn ja liebevoll die Hängematte unter den Frühlingsmonaten.
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0: Und schon wieder eine Woche mit Feiertag dazwischen. Ich meine, wir freuen uns und Kandidatin Petra freut sich auch.
2: Weil am Feiertag geht's dann mit den Freunden an die Mosel. 22 Winzer, die wir besuchen dürfen am Wochenende.
0: Ja, sportlich. 22 Winzer, das heißt 22 Mal zumindest ein Gläschen Wein? Also, okay, alles klar, das kriegen wir hin. Wir unterstützen das Vorhaben mit einem kleinen Taschengeld, denn Petra hat sich im Geldregen 750 Euro erspielt. Damit hat sie euch das hier dagelassen.
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0: Ein Song, der klingt wie ein Aerobic-Kurs. Warum sage ich das? Ich habe noch nie einen Aerobic-Kurs mitgemacht. Aber Bebe Rexha und New Religion hier bei uns. Es gab viele Boybands. Es gibt ja nach wie vor immer noch Boybands, aber was wart ihr so? Backstreet Boys, Take That, was gab's noch? Caught in the Act? Oder wart ihr mehr so hier die... Seit 25 Jahren gibt es Blue jetzt schon. Und das feiern sie gerade ordentlich mit einem neuen Album und einer sehr fetten Tour, präsentiert von uns. Kollegin Katrin Teske, die war beim Blue-Konzert in Köln am Start und hat direkt mit dem Sänger Anthony Costa und Simon Webb gesprochen.
1: Los ging's direkt an der Konzertlocation in Köln, hinten durchs Backstage an der Bühne vorbei und ab in den Catering-Bereich der Stars. Da hatte Simon gerade noch in aller Ruhe seinen Burger schnabuliert. Und dann ging's aber mit dem Interview los und eins war hier direkt klar, die Jungs sind super happy, wieder hier in Deutschland zu spielen. Oder wie Simon es meinte.
2: We used to be here like 3-4 days a week at one point. So this always feels like home.
1: Es gab Zeiten, in denen sie 3- oder 4-mal die Woche hier waren. Das fühlt sich deswegen direkt wie nach Hause kommen an. Und das Erste, was sie machen, wenn sie hier sind, einen Zwischenstopp beim Friseur.
2: Do you know what, I'll be honest with you. Every time we've come to Germany, like now, I've only just gone out and gone to get a haircut. And that's what I see. And then I go into a restaurant, have a coffee.
1: Da lassen sie sich erstmal schön die Haare schneiden. Dann geht's ab in ein Café oder Restaurant. Also alles super entspannt bei den Jungs. Aber worüber wir natürlich auch gesprochen haben und der Grund, warum sie eigentlich hier sind, ihre Konzerte. Und dafür haben sie viel Neues im Gepäck, zum Beispiel ihr Album Reflections, laut Anthony ihr Bestes.
3: This is the best album I think we've done.
1: Und das hat auch einen bestimmten Grund. Auf dem Album geht es um ihre Entwicklung und Reife.
3: We've grown and we've matured. And as Simon said, we've become dads, we've become
4: family. Wir sind erwachsener geworden, sind jetzt Väter und müssen Rechnungen bezahlen. Früher, da ging es nur ums Spaß haben und Champagner trinken, aber wenn wir das jetzt immer noch machen würden, würden wir einfach total bescheuert.
3: We wouldn't come back and done that. We would look stupid.
1: Deswegen gibt's bei ihren Konzerten auch eine gute Mischung aus eben diesen super neuen, reflektierten Songs und ganz klar alten Mega-Hits aus den 2000ern. Und die kamen richtig gut an.
5: War da einfach schön, die ganzen alten Lieder nochmal zu hören. Also wer Party machen will, der ist hier genau richtig.
6: Es war super, es war richtig schön, ja. Es hat sehr viel Spaß gemacht.
7: Würden wir immer wieder machen. Jederzeit.
1: Also Fazit, super sympathische Band, ein Konzert, wie man es sich von einer Boyband wünscht und super zufriedene Fans. Also wer das noch nicht selber miterlebt hat, der sollte sich definitiv den 27. August merken, da spielen sie in Bonn, oder etwas später den 8. November, da sind sie dann in Düsseldorf am Start.
0: Ja, und das Ganze wird von uns, den NRW-Lokalradios, Ticket könnt ihr holen. Und jetzt hören wir sie mal. Hier sind Blue mit You Make Me Wanna.
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1: Felix Jähn und Cascada. Boy, you turn me.
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1: Mit Philipp Gerzer, guten Tag. In Fellbad gibt es an vielen Stellen noch kein Glasfaser-Internet. Gerade in abgelegenen Ortschaften steht der Ausbau noch aus. Mit einer neuen Veranstaltungsreihe möchten die Stadtwerke Fellbad offene Fragen klären. An einigen Terminen im Mai und Anfang Juni haben Bürgerinnen und Bürger die Möglichkeit, ihre Anliegen persönlich anzusprechen, so die Stadtwerke. Dabei sei es egal, ob es sich um allgemeine Fragen, konkrete Probleme oder auch Kritik handelt. Ein erstes Treffen findet morgen Nachmittag im Kundencenter in der Berliner Straße statt. Um Anmeldungen wird gebeten. Infos und alle Termine findet ihr auch nochmal in den Lokalnachrichten bei uns in der App und auf radioneandertal.de. Die Menschen in Mettmann haben entschieden, welche Ereignisse auf dem Erinnerring 2025 kommen. Rund 760 Menschen haben abgestimmt. Zu den meistgewählten Themen gehören unter anderem 100 Jahre Freibad, die größte Flowboard-Anlage Europas und die Neandertaler Ampelmännchen. Auch Jubiläen wie 50 Jahre Kinderschutzbund und die Gebietsreform mit Metzkausen wurden ausgewählt, heißt es aus dem Mettmanner Rathaus. Bei dem Erinnerring handelt es sich um ein wachsendes Kunstwerk auf dem Lavalplatz in Mettmann. Es soll das gemeinsame Gedächtnis Mettmanns bewahren. Die Naturbühne am Blauen See in Ratingen bereitet sich aktuell auf die neue Spielzeit vor. In diesem Jahr wird dort das Stück Biene Maja aufgeführt. Es ist die erste neue Produktion an der Naturbühne, seitdem das Gelände im Jahr 2024 wegen starker Regenfälle überschwemmt gewesen ist. Die Premiere für Biene Maja musste auf dieses Jahr verschoben werden. Erster Termin ist am Pfingstsonntag am 24. Mai. Vorstellungen gibt es dann noch bis Anfang Oktober, sowohl nachmittags als auch vormittags für Schulen und Kindergärten. Und das waren die Nachrichten mit Philipp Gerzer. Hier ist das Wetter bei Radio Neandertal. Heute bleibt es den ganzen Tag über ungemütlich mit viel Regen und maximal 11 Grad. Und in der Nacht kühlt es ordentlich ab bis auf 3 Grad. Morgen am Dienstag wird es dann oft bewölkt, aber Regen gibt es nur noch vereinzelt. Dazu wird es teilweise ziemlich windig bei bis zu 13 Grad. 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
2: Hallo, ich bin Kevin Zimmer. Am Sonntag wird ja Udo Lindenberg 80. Jetzt haben sich Namensforscher mal mit dem Vornamen Udo beschäftigt. Siehe da, keiner nennt seine Kinder mehr Udo. Gut, es nennt auch keiner seine Kinder mehr Kevin, fällt mir gerade auf. Aber gut, in den 80ern war der Vorname noch ganz weit vorne. In den letzten 80 Kinder in Deutschland in 15 Jahren. Und Texas Hold'em. Wer nennt seine Kinder eigentlich Beyoncé? Kann man das machen in Deutschland? Ja.

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1: Leonie und Don't Worry. Wonnemonat Mai, also von Wonne ist jetzt temperaturmäßig und wettermäßig nicht unbedingt zu sprechen.
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1: Aber es ist uns eine Wonne, wenn ihr hier bei uns im Geldregen gewinnt und viel Geld rausholt. Im landesweiten Geldregenstudio ist Thomas Wagner für euch.
3: Ja, jetzt als nächstes hier mit Michaela, die gerade ihren freien Tag genießt. Hallo.
4: Hallo.
3: Wir spielen eine Runde Geldregen mit einem Gewinn. Du hast noch gar keine Ahnung, was du damit machen willst. Viele haben ja so eine Idee, Urlaub oder irgendeine Rechnung, Auto statt irgendwas. Du willst einfach mal ganz locker abwarten, was passiert.
4: Ja, genau. Also da fällt mir mit Sicherheit was ein.
3: Ja, jeder hat ja da auch immer irgendwas, wofür er Geld gebrauchen könnte. Michaela, dann würde ich mal sagen, wir gucken einfach mal, was passiert und dann sprechen wir gleich nochmal weiter.
4: Ja.
2: 200 Euro.
4: Weiter.
2: 600 Euro.
4: Weiter.
2: 800 Euro.
4: Weiter.
2: 1.000 Euro.
4: Weiter.
2: 1.400 Euro.
4: Weiter.
2: 2.000 Euro.
4: Weiter.
2: 5.000 Euro.
4: Weiter.
2: 10.000 Euro.
4: Stopp. Stopp.
3: Liebe Michaela, dann gewinnst du in diesem Moment hier bei uns 10.000 Euro.
4: Oh, das ist, ja, keine Ahnung, ich bin sprachlos. Ja, Wahnsinn.
3: Da sagst du eben noch so ganz cool, och, ich weiß noch nicht, was ich mit einem Gewinn machen würde. Mal gucken, was drin ist und holst dir hier ganz cool die 10.000 Euro ab.
4: Ja, ich, oh, keine Ahnung. Also ich hab noch nie was gewonnen, ne? Das ist echt...
3: Dann jetzt aber mal so richtig, oder?
4: Ja, genial.
3: Total cool gemacht hier von der Michaela. Ihr könnt euch ja eure Strategie dann jetzt für die neue Spielrunde schon mal überlegen, weil wir machen nochmal genauso weiter. 10.000 Euro sind in dieser oder in der nächsten Spielrunde drin. Macht mit.
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1: Der Montag im landesweiten Geldregenstudio mit Michaela als 10.000-Euro-Gewinnerin gerade.
2: 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Ja, hab noch nie was gewonnen, ne?
1: Und wir machen nochmal weiter mit 10.000 Euro. Die sind wieder versprochen von uns, jetzt in dieser oder direkt in der nächsten Runde.
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1: Mit Christian Böder, guten Tag. Wer in einer Notsituation die 110 anruft, kann in NRW künftig schneller gefunden werden. Das gilt auch dann, wenn der eigene Standort nicht genau bekannt ist. Die Polizei nutzt dafür jetzt eine Technik, um Daten, die von Smartphones übertragen werden, auszulesen. Feuerwehr und Rettungsdienst arbeiten mit diesem System bei der 112 schon länger. Für die Polizei war die digitale Ortung bislang wegen datenschutzrechtlicher Bedenken nur teilweise möglich. Einzelheiten aus dem Landtagsstudio hat José Nasiandi.
2: Die Polizei nutzt dafür die AML-Technik. Das steht für Advanced Mobile Location. Technisch gesehen nutzt das System GPS und weitere Sensoren im Handy, um den Standort möglichst genau zu bestimmen. Die Leitstellen dürfen diese Daten aber nur in bestimmten Fällen abrufen. Zum Beispiel bei konkreter Gefahr für Leib, Leben oder Freiheit oder wenn schnelle Hilfe bei schweren Straftaten nötig ist. Das gilt auch, wenn Zeugen einer schweren Straftat die Polizei anrufen, sie aber nicht genau wissen, wo sie sich gerade befinden. Die Nutzung ist allerdings an klare Regeln gebunden. Laut Landesamt für zentrale polizeiliche Dienste können die Daten bis zu 60 Minuten nach dem Notruf genutzt werden. Danach werden sie automatisch gelöscht. Der Datenschutz war bisher Grund für Diskussionen. Diese datenschutzrechtlichen Bedenken hatten dafür gesorgt, dass bisher nur die Rettungsdienste der 112 diese Technik nutzen dürfen. NRW-Innenminister Herbert Reul spricht von schnellerer Hilfe in Notfällen, ohne den Datenschutz aufzugeben.
1: Und jetzt weitere Nachrichten in der Zusammenfassung. Rund 2/3 der Menschen in Deutschland wollen künftig sparsamer mit Energie umgehen. Das zeigt eine Umfrage für das Vergleichsportal Verivox. Grund sind selbstverständlich die steigenden Energiepreise aufgrund des Iran-Kriegs. Um Kosten zu sparen, lässt fast die Hälfte der Befragten häufiger das Auto stehen. Mehr noch vermeiden den Standby-Betrieb von Elektrogeräten. Kreml-Chef Putin hat Altkanzler Schröder als Vermittler in den Friedensverhandlungen mit der Ukraine ins Spiel gebracht. Die EU-Außenbeauftragte Kallas sieht den Vorschlag skeptisch. Der Altkanzler würde auf beiden Seiten des Verhandlungstisches sitzen, sagte sie. Schröder war Lobbyist für russische Staatsunternehmen und gilt als persönlicher Freund von Putin. Vor der Westküste Norwegens haben Suchmannschaften 3 ausländische Touristen tot im Meer gefunden. Das Trio war am Wochenende von einem Angelausflug mit dem Boot nicht zurückgekehrt. Ihr Boot war laut norwegischen Behörden vermutlich gekentert. Was genau passiert ist, ist noch unklar. Mehr Menschen in Deutschland machen Urlaub im eigenen Land. Im März hat die Zahl der Übernachtungen von Gästen aus dem Inland in deutschen Hotels und anderen Beherbergungsbetrieben deutlich zugelegt und lag zuletzt bei rund 28 Millionen Übernachtungen. Nach Angaben des Statistischen Bundesamtes ist das ein Plus von fast 4% gegenüber dem März vor einem Jahr. Dafür übernachteten etwas weniger Ausländer bei uns. Mit Blick auf die kommenden Monate ist die Tourismusbranche skeptisch, vor allem was Urlaub im Ausland angeht. Der Iran-Krieg wirkt sich negativ auf die Reiselust der Deutschen aus, so reichen schon Berichte über einen Kerosinmangel aus, um Touristen von längeren Flugreisen abzuhalten, heißt es. Das waren die Nachrichten mit Christian Böder.
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4: Das Wetter macht heute wirklich keinen Spaß. Es gibt immer wieder Regen. Von der Sonne gibt es heute wirklich keine Spur. Thermometer zeigt uns Werte zwischen 9 und 13 Grad an. Am morgigen Tag sieht es auch mau aus. Viel Wolken und kurze Regengüsse bei maximal 15 Grad. Und Mittwoch und Donnerstag, also auch der Vatertag, beide Tage, bleiben ebenfalls grau.
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4: Und das sind die längsten Staus, alles aber 16 Minuten Zeitverlust. Wir starten auf der A1 Köln-Dortmund zwischen Kreuz Leverkusen und Wermelskirchen. 3 Kilometer, hier sind es 16 Minuten. Am längsten steht ihr derzeit auf der A1 Münster-Osnabrück zwischen Münster-Nord und Flughafen Münster-Osnabrück. 9 Kilometer Stau, 1 Stunde solltet ihr da einplanen. Die A2 Dortmund-Oberhausen zwischen Bottrop und Kreuz-Oberhausen, 5 Kilometer, 18 Minuten on top. Die A3 Oberhausen-Köln zwischen Kreuz-Hilden und Solingen, 5 Kilometer, 17 Minuten. Und die A59 Bonn-Köln zwischen Spich und Flughafen Köln-Bonn, 6 Kilometer, 17 Minuten mehr. Gute Fahrt!
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4: Hallo, schönen Mittag, Kevin Zimmer hier. Ich glaube, das verrückteste Fußballspiel seit langem gibt es heute in, ich glaube, 1,5 Stunden in den Niederlanden. Kein Publikum wird es geben und es wird nur 8 Minuten gespielt. Breda gegen Herrenfeen. Das ursprüngliche Spiel musste am Wochenende nämlich in der 82. Minute abgebrochen werden, weil die Fans von Breda erfahren haben, dass ihre Mannschaft absteigen wird, obwohl sie auch noch gerade führen. Und dann flogen so Feuerwerkskörper. Ein paar haben natürlich Blödsinn gemacht. Das war alles nicht so schön. Jetzt kommen die heute alle nochmal zusammen, um 8 Minuten Fußball zu spielen, das Spiel zu Ende zu bringen. Bei meiner Kondition, ich sag mal, das ist die richtige Spieldauer, um auch mitzuspielen. Da ist sogar für eine Fußball noch nicht zu spät. 8 Minuten, das schaffe ich.

0: Ich glaube, diese Woche kann nur gut werden.
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0: Michaela war gerade dabei, die letzten Termine in ihre Wochenendplanung reinzuschreiben.
2: Arzttermine? Ja, auch Termine für den Sport und Familie unter einen Hut bringen.
0: Einen wichtigen Termin hat sie aber noch vergessen, nämlich beim Geldregen gewinnen.
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2: Stopp. Genial. 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
0: Ja, Michaela hat keine Worte mehr übrig, also übernehmen wir das Reden und geben euch ein weiteres Versprechen. Nochmal 10.000 Euro in dieser oder der nächsten Runde. 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

0: Michael Schulte, 5 a.m. hier bei uns. Die Eisheiligen starten ja heute. Das sind diese Woche die Gedenktage von katholischen Heiligen und die gelten laut Bauernregeln als letzte Tage mit Nachtfrostgefahr im Frühling. Wir können mal auf diese Nacht gucken. Da gibt es wirklich in den höheren Lagen, Eifelsauerland, könnte ein bisschen Bodenfrost zumindest drin sein. Für ambitionierte Gartenfreunde könnten also nach den Eisheiligen normalerweise auch die frostempfindlichen Pflanzen in die Erde. Unser Hannes bezweifelt allerdings, dass da was dran ist.
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2: Wisst ihr, wer das mit den Eisheiligen erfunden hat? Menschen, die Smalltalk mögen. Ja, kennen wir doch alle. Stehst du im Büro an der Kaffeemaschine, kommt die Annette aus der Buchhaltung, mit der du noch nie gesprochen hast. Das kann an ihren ganzen Pullis mit den Katzenmotiven liegen, vielleicht aber auch einfach so. Und du weißt nicht, was du sagen sollst. Und dann kommt sowas wie Wetter, oder? Ja, soll ja erstmal so bleiben. Das ist Profi-Smalltalk, Freunde. Und wer solche Gespräche schon mag, der kommt jetzt richtig auf seine Kosten. Nachts ist aber kalt, oder? Ja, Eisheiligen, das kommt vor. Mit solchen raffinierten Details wird aus unserem täglichen gleichen Gesprächsgulasch, ein würziger Smalltalk-Eintopf mit Wursteinlage. Wusstet ihr eigentlich, dass die Eisheiligen alle so feine lateinische Namen haben? Bis auf die letzte. Die heißt Kalte Sophie. Ja, klingt irgendwie nach einer Nachspeise aus der DDR. Und immer dran denken, es gibt schlechtes Wetter und schlechte Kleidung.
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1: Mit Anna Tefert, guten Tag. Die Stadt Hilden setzt ein Zeichen gegen Gewalt im öffentlichen Dienst und ist dem Netzwerk Sicher im Dienst beigetreten. Damit sollen Beschäftigte besser geschützt und unterstützt werden. Hintergrund sind zunehmende Anfeindungen und Übergriffe im Arbeitsalltag. Das Netzwerk bietet unter anderem Schulungen, Austausch und konkrete Handlungsempfehlungen. Die Stadt Hilden betont, Gewalt werde nicht toleriert und konsequent verfolgt. Rund 40 weibliche Führungskräfte aus den Verwaltungen der Städte und des Kreises haben sich in Velbert getroffen. Sie haben sich darüber ausgetauscht, wie sich Konflikte in Führungspositionen vermeiden lassen. Nach Angaben der Stadt Velbert ging es unter anderem darum, wie Gespräche klar und konstruktiv geführt werden. Im Fokus stand hier vor allem der Arbeitsalltag in den Verwaltungen. Die Regionalkonferenz Frauen in Führung wird regelmäßig von den Gleichstellungsbeauftragten im Kreis Mettmann organisiert. In Mettmann läuft der diesjährige Schaufensterwettbewerb. Unter dem Motto Dein Tag am Meer gestalten rund 20 Geschäfte ihre Auslagen mit Strand- und Urlaubsthemen. Besucherinnen und Besucher können die Schaufenster bis zum 24. Mai bewerten. Die Abstimmung läuft online über die städtische Website oder per QR-Code in den teilnehmenden Geschäften. Unter allen Teilnehmenden werden Einkaufsgutscheine verlost. Das waren die Nachrichten mit Anna Tefert. Hier ist das Wetter bei Radio Neandertal. Es ist heute grau und immer wieder nass bei uns im Kreis Mettmann bei Temperaturen bis 11 Grad. Kommende Nacht wird es knackig kalt bei Werten um 3 Grad. Morgen gibt es dann wieder viele Wolken. Bei Temperaturen bis 13 Grad regnet es aber nur noch vereinzelt. Es wird sehr windig zwischendurch. 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Allen unterwegs eine gute und vor allem sichere Fahrt. Kommt gut an euer Ziel.
2: Hallo, schönen Mittag, hier ist Kevins Zimmer. Habe ich schon gefragt, wie euer Muttertag gestern war? Nö, habe ich noch gar nicht, ne? Ich hatte ja einen kleinen Konflikt mit meinem 7-jährigen Sohn. Ich habe ihm gesagt, ich hatte zuerst die Idee, mit dem Gutschein die Spülmaschine auszuräumen. Kannst ja schnell noch ein Bild malen. Nein, Spaß. Ich habe ihn noch schnell losgeschickt, Blumen von der Wiese zur Flurgarten vom Nachbarn. Ich weiß es nicht.

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0: Ich spiele mit dem Olaf als nächstes hier. Hi Olaf.
1: Hallo.
0: Du hast gute Aussichten. Du bist nämlich kurz vor Feierabend, kann man sagen.
1: Das ist richtig.
0: Als LKW-Fahrer gerade die letzte Tour gemacht. Was hast du abgeliefert beim Kunden?
1: Zäune, Pfosten, die wir selbst verzinkt haben und beschichtet haben, die kriegt der Kunde dann wieder. Das ist immer so ein Rundlauf.
0: Okay, und jetzt geht's eigentlich nur noch zurück in die Firma und dann so langsam mal an Feierabend denken, oder?
1: Richtig, ich denke so 14 Uhr Feierabend.
0: Ja, mega, guck mal. Und dann kommt hier kurz vorher der Geldregen noch um die Ecke.
1: Ja, ich bin echt mal gespannt jetzt.
0: Ich auch, dann liefer hier auch mal ab.
1: Alles klar.
2: 300 Euro.
1: Weiter.
2: 400 Euro.
1: Weiter.
2: 600 Euro.
1: Stopp.
0: Jo, 600 Euro kriegst du von uns.
1: Yes.
0: Herzlichen
1: Super,
0: Glückwunsch.
1: Freue mich.
0: Kannst damit was anfangen?
1: Ja, auf jeden Fall. Der Urlaub steht vor der Tür.
0: Okay, dann ein bisschen für die Urlaubskasse. Viel Spaß, eine schöne Reise.
1: Vielen Dank.
0: So, der Olaf macht also dann gleich Feierabend mit 600 Euro mehr in der Tasche. Und für euch hätte ich den nächsten Job, und zwar euch um 10.000 Euro kümmern. Die könnt ihr euch jetzt in dieser Runde ja einfach nur abholen. 10.000 Euro sind garantiert drin.
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1: Mit Christian Böder, guten Tag. Ihre Atlantikkreuzfahrt hat unfreiwillig länger gedauert als geplant. Jetzt sind 4 deutsche Passagiere der Hondius wieder zurück in Deutschland. In der Nacht kamen sie in Frankfurt an. Sie waren gemeinsam mit Hantavirus-Infizierten an Bord des Kreuzfahrtschiffes gewesen. Die Rückkehrer haben aber alle keine Symptome, heißt es aus dem Bundesgesundheitsministerium. Die weiteren Infos hat Malte Albrecht.
2: Die 4 Deutschen waren gestern gemeinsam mit weiteren Kontaktpersonen in die Niederlande ausgeflogen worden. Von dort ging es weiter in die Uniklinik Frankfurt. Dort werden sie jetzt untersucht. Danach müssen die Rückkehrer in häusliche Quarantäne in ihren jeweiligen Bundesländern. Wegen der langen Inkubationszeit könnte die Quarantäne bis zu 45 Tage dauern, also länger als 6 Wochen. In dieser Zeit werden die Betroffenen regelmäßig auf mögliche Symptome überprüft. Gleichzeitig gibt das Robert-Koch-Institut ein Stück weit Entwarnung. Es gebe keine Pandemiegefahr, sagte RKI-Chef Schade im ZDF. Das Virus könne zwar sehr krank machen, verbreite sich aber nicht so stark wie Corona. Unterdessen wurde auch bei einer Passagierin aus Frankreich das Hantavirus nachgewiesen. Nach Angaben der WHO gibt es damit aktuell 6 bestätigte Infektionen und 2 Verdachtsfälle.
1: Und hier haben wir weitere Nachrichten in der Zusammenfassung. Bundesjustizministerin Hubig will unverheirateten Paaren das Leben erleichtern und Konflikte zwischen getrennt lebenden Eltern entschärfen. Sie plant dazu, das Kindschaftsrecht zu reformieren. Demnach sollen getrennte Eltern mit gemeinsamem Sorgerecht in der Zeit, in der sie das Kind betreuen, allein über die Angelegenheiten des täglichen Lebens entscheiden dürfen. Eine Lösung im Iran-Krieg ist weiter nicht in Sicht. Und das sorgt dafür, dass der Ölpreis wieder steigt. Knapp 106 Dollar kostete das Barrel im frühen Handel. Das sind fast 10 Dollar mehr als noch vor einigen Tagen. Der Iran hatte am Wochenende auf ein Angebot der USA mit neuen Forderungen reagiert. Und Israel will den Krieg so lange fortsetzen, bis wichtige Fragen zu Irans Atomprogramm geklärt sind. In genau einem Monat startet die Fußball-WM in Nordamerika. Die FIFA plant ein Turnier der Superlative. Der Run auf die WM-Tickets sei schon jetzt beispiellos, heißt es von dort. Mehr als 5 Millionen Tickets sind demnach schon verkauft worden. Danny Hoppe aus der Sportredaktion. Die Ticketpreise sorgen aber weiter für viel Kritik.
3: Ja, auf jeden Fall. FIFA-Chef Gianni Infantino hat die Preispolitik zuletzt zwar noch als marktgerecht bezeichnet. 25% der Tickets für die Gruppenspiele würden unter 300 Dollar kosten. Aber selbst US-Präsident Trump zeigte sich zuletzt überrascht über die hohen Preise. Die New York Post hatte ihn darauf hingewiesen, dass Zuschauer für das erste Spiel der USA am 12. Juni in L.A. gegen Paraguay mehr als 1.000 Dollar für eine Eintrittskarte zahlen müssten. Das wäre ihm zu viel, sagt er. Auf einer Wiederverkaufsseite der FIFA waren zuletzt sogar 4 Tickets für das Finale für jeweils fast 2,3 Millionen Dollar angeboten worden. Dazu sagte Infantino, sollte jemand das zahlen, werde er ihm persönlich einen Hotdog und eine Cola vorbeibringen. Uli Hoeneß findet das alles nicht lustig. Der Ehrenpräsident des FC Bayern hat in der Frankfurter Allgemeinen Sonntagszeitung deutlich gegen die Preispolitik der FIFA gewettert. Er lehne das total ab. Das habe nichts mit dem Fußball zu tun, den er sich wünsche.
1: Das waren die Nachrichten mit Christian Böder.
4: Das Wetter. Heute meist bewölkt und oft nass, auch später am Abend und in der Nacht. Morgen gibt es dasselbe dann nochmal, örtlich auch mit Gewittern und im Bergland auch teilweise Schnee bei höchstens 14 Grad. Auch der Mittwoch bringt keine Besserung mit.
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4: Und ich habe jetzt hier für euch alle Staus ab 10 Minuten. Es geht los auf der A2 Dortmund Richtung Oberhausen, zwischen Bottrop und Kreuz-Oberhausen, 4 Kilometer Stau, 20 Minuten. A3 Köln-Arnheim, zwischen Kreuz-Oberhausen-West und Kreuz-Oberhausen, 4 Kilometer, 10 Minuten. Die 3 Oberhausen-Köln zwischen Kreuzhilden und Dreieck-Langenfeld, 5 Kilometer, 10 Minuten. A30 Amsterdam-Osnabrück zwischen Salzbergen und Ibbenbüren-West, 9 Kilometer, 20 Minuten. Und noch die A59 Bonn Richtung Köln zwischen Spich und Flughafen Köln-Bonn, 3 Kilometer, 10 Minuten. Eine gute Fahrt euch!
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4: Och, jetzt so zum Wochenstart 10.000 Euro? Die würde ich nehmen. Die sind in dieser Runde Geldregen garantiert drin. Oh, ohne Witz. Schnappt euch die Kohle und versucht euch zu bewerben. 01379365000. 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Ich bin Sascha Fassbender und wünsche euch viel Glück.

0: Das ist Dasher mit Austin für euren Montagnachmittag.
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0: Olaf ist LKW-Fahrer und war gerade eben noch Kandidat bei uns. Wir haben ihn mitten in einer Ablieferung beim Kunden erwischt, hat ihn aber nicht davon abgehalten, auch im Geldregen abzuliefern. 600 Euro gab es für Olaf und für euch gibt es jetzt
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0: Heute in 4 Wochen geht's los. Da startet die Fußball-WM in den USA, Kanada und in Mexiko. Im Eröffnungsspiel spielt Mexiko am 11. Juni im Aztekenstadion gegen Südafrika. Aber so eine echte Fan-WM scheint das ja nicht so richtig zu werden.
1: Schönes Wetter da, auch für die Spieler, aber die Uhrzeiten werden halt verschoben und das ist halt nicht so geil.
2: Die Tickets kosten ja schon sehr viel und es ist jetzt auch nicht so gut gemacht in den USA.
3: Ich glaube, dass die Stimmung schlechter sein wird, dadurch, dass Amerika als Veranstalter, vor allem in Form von USA, nicht so wirklich gut ist und auch, dass alles so extrem politisiert wird und eine sportliche Stimmung halt nicht so aufkommen wird.
0: Ja, und dann noch die Einreiseregeln. Teilweise musst du da dein Handy abgeben und die gucken sich deinen Social-Media-Account durch und so. Eieieiei. Thorsten Ortmann aus dem News-Team, das hören wir in der Umfrage ja deutlich, auch so die Ticketpreise sind schon mega Aufreger.
4: Absolut, ein normales Ticket für das erste Spiel der USA in Los Angeles gegen Paraguay kostet mehr als $1,000. Die regulären Tickets werden sogar auf Resale-Plattformen für ein Vielfaches des Originalpreises angeboten. Da waren jüngst 4 Tickets für das WM-Finale für fast $2,3 Millionen angeboten worden, pro Ticket wohlgemerkt. FIFA-Chef Infantino fand das sogar irgendwie lustig. Sollte tatsächlich jemand ein Ticket für das Finale für $2 Millionen kaufen, dann werde ich ihm persönlich einen Hotdog und eine Cola vorbeibringen, um sicherzustellen, dass er ein wirklich großartiges Erlebnis hat. Auch US-Präsident Trump hat gesagt, dass selbst er keine $1,000 für das Eröffnungsspiel bezahlen würde.
0: Wahnsinn. Aber es sind ja nicht nur, Thorsten, es sind ja nicht nur die Tickets, für die du fast eine Niere verkaufen musst.
4: Ja, Parkplätze sind ein Thema. In Philadelphia am Lincoln Financial Field kann ein einzelner Parkplatz bis zu $620 kosten. In Dallas zwischen $200 und $500. Auch einige Gastronomen wollen Kasse machen und verlangen einen 20%igen Serviceaufschlag. Begründung, es würden eben auch internationale WM-Besucher aus Ländern anreisen, wo kaum Trinkgeld bezahlt wird. In den USA sind Servicekräfte aber darauf als Teil des Lohns angewiesen. Oder auch Zugfahrten. Im Normalfall kostet eine Zugfahrt von New York City zum Stadion $12,90. Während der WM sollten die Tickets erst gigantische $150 kosten. Erst nach Protesten hatte das Nahverkehrsunternehmen den Preis dann für Hin- und Rückfahrt auf $105 reduziert.
0: Eieieiei, horrende Preise für Tickets, aber eben auch für Parkplätze und Zugverbindungen. Die WM wird für Fans ein teurer Spaß. Thorsten Ortmann war das mit den Infos. Danke.
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1: Mit Anna Tefert. Guten Tag. Die Stadt Hilden setzt ein Zeichen gegen Gewalt im öffentlichen Dienst und ist dem Netzwerk Sicher im Dienst beigetreten. Damit sollen Beschäftigte besser geschützt und unterstützt werden. Hintergrund sind zunehmende Anfeindungen und Übergriffe im Arbeitsalltag. Das Netzwerk bietet unter anderem Schulungen, Austausch und konkrete Handlungsempfehlungen. Die Stadt Hilden betont, Gewalt werde nicht toleriert und konsequent verfolgt. Rund 40 weibliche Führungskräfte aus den Verwaltungen der Städte und des Kreises haben sich in Velbert getroffen. Sie haben sich darüber ausgetauscht, wie sich Konflikte in Führungspositionen vermeiden lassen. Nach Angaben der Stadt Velbert ging es unter anderem darum, wie Gespräche klar und konstruktiv geführt werden. Im Fokus stand hier vor allem der Arbeitsalltag in den Verwaltungen. Die Regionalkonferenz Frauen in Führung wird regelmäßig von den Gleichstellungsbeauftragten im Kreis Mettmann organisiert. In Mettmann läuft der diesjährige Schaufensterwettbewerb. Unter dem Motto Dein Tag am Meer gestalten rund 20 Geschäfte ihre Auslagen mit Strand- und Urlaubsthemen. Besucherinnen und Besucher können die Schaufenster bis zum 24. Mai bewerten. Die Abstimmung läuft online über die städtische Website oder per QR-Code in den teilnehmenden Geschäften. Unter allen Teilnehmenden werden Einkaufsgutscheine verlost. Das waren die Nachrichten mit Anna Tefert. Hier ist das Wetter bei Radio Neandertal. Es ist heute grau und immer wieder nass bei uns im Kreis Mettmann bei Temperaturen bis 11 Grad. Kommende Nacht wird es knackig kalt bei Werten um 3 Grad. Morgen gibt es dann wieder viele Wolken. Bei Temperaturen bis 13 Grad regnet es aber nur noch vereinzelt. Es wird sehr windig zwischendurch. 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Allen unterwegs eine gute und vor allem sichere Fahrt. Kommt gut an euer Ziel.
2: Leute, es ist heute der Iss-was-du-willst-Tag. Ja, und da könnt ihr alles essen, wonach euch ist. Okay, die Nachbarskatze nicht, aber ihr wisst, was ich meine. Kollegin Laura Potting hat einen Vorschlag. Erdbeerpizza. Ja, mit grünem Spargel, Zwiebeln, Mozzarella, Frischkäse, Schinken und eben Erdbeeren. Und Laura, es war geil.
3: Ja. Also ich sollte mir ja fürs Radio hier was zu Erdbeeren ausdenken und irgendwie hatte ich dann gleichzeitig auch totalen Bock auf Pizza und dann kam eins zum anderen und dann habe ich beides verbunden und es war, also ich muss sagen, ich war erstmal skeptisch, ja, aber Leute, das war wirklich richtig geil, wirklich lecker und ungewöhnlich und irgendwie, ja weißt du, irgendwie auch so ein bisschen fancy.
2: Für euch gibt's das Rezept auf unserer Homepage, probiert es aus und lasst bitte die Nachbarskatze in Ruhe, wirklich.

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0: schönen Montagnachmittag euch. Und wenn das Wetter schon nicht mehr so frühlingshaft mitmacht, können wir es ja jetzt auch einfach erst recht regnen lassen hier, oder?
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0: Ja, und hier macht es wenigstens Spaß und du brauchst keinen Schirm. Ganz im Gegenteil. Fang das auf, das Zeug. Die nächste Spielrunde jetzt im landesweiten Geldregenstudio mit Thomas Wagner.
2: Schönen Nachmittag von mir und hallo an Daniela jetzt.
3: Hallo.
2: Du bist kurz davor, deinen Sohn Niklas vom Kindergarten abzuholen.
3: Genau so ist das, genau.
2: Und der freut sich wahrscheinlich auch schon sehr auf den Nachmittag, weil es kommt zum Highlight. Also wenn ich mich früher als Kindergartenkind dran erinnere, dann waren das meine Highlights. Und zwar dann, wenn du einen Kumpel mit nach Hause nehmen durftest.
3: Genau, wir nehmen jetzt gleich den Yoshi noch mit und dann wollen die zu Hause schön spielen bei uns.
2: Cool, ja, und nehmen dir die Bude auseinander.
3: Ja, wahrscheinlich, genau.
2: Und im besten Fall beschäftigen die sich auch selbst und die Mama kann die Füße hochlegen, oder?
3: Das wäre natürlich auch schön, ja, und genau.
2: Und dann kommt hier noch der Geldregen, da musst du jetzt noch ein bisschen aktiv werden einmal.
3: Okay.
2: Und da wünsche ich dir auch viel Erfolg.
3: Danke, danke.
1: 250 Euro.
3: Weiter.
1: 600 Euro.
3: Weiter.
1: 900 Euro.
3: Weiter.
1: 1000 Euro.
3: Weiter.
1: 1500 Euro.
3: Weiter.
1: 2000 Euro.
3: Weiter.
1: 5000 Euro.
3: Weiter.
1: 10.000 Euro.
3: Stopp, stopp, stopp, stopp, stopp.
2: Ich tippe mal, du hast doch auf dem Weg in die Kita im Auto gerade Radio gehört, oder?
3: Ja.
2: Und du wusstest natürlich, dass hier 10.000 Euro drin sind.
3: Ja.
2: Die hast du in diesem Moment gewonnen.
3: Gibt's nicht. Ist der Knaller. Super. Vielen, vielen Dank.
2: Herzlichen Glückwunsch zu 10.000 Euro.
3: Danke, danke, danke.
2: Was fällt dir als erstes ein? Was passiert mit dem Geld?
3: Oh, wir fahren in Urlaub. Wir gehen essen. mein Kind kriegt gleich einen dicken Knutscher.
2: Ja, alles. Gerne alles. Genau. Viel Spaß mit dem Geld.
3: Super. Vielen, vielen, vielen, vielen Dank.
2: Und somit haben wir auch die Daniela hier glücklich gemacht mit dem Geldregen. Und eine Runde spielen wir jetzt ja auch noch. Und da möchte ich euch doch genauso glücklich machen. Also macht mit beim Geldregen. Versucht euch jetzt hier zu bewerben und mit ein bisschen Glück rufe ich euch gleich auch noch zurück.
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14: Der Montagnachmittag mit dem Geldregen bei uns. Hier ist Thomas Wagner im landesweiten Geldregenstudio. Das hier ist Daniela. Die hat gerade eben 10.000 Euro gewonnen.
15: Gibt's nicht. Das ist der Knaller. Super. Vielen, vielen Dank.
14: Und euch will ich gleich auch jubeln hören. Eine Runde Geldregen für heute spielen wir noch. Versucht euch jetzt dafür zu bewerben.
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1: Mit Christian Böder, guten Tag. Der Sozialstaat in Deutschland steht vor einem großen Umbruch. Die Bundesregierung plant mehrere Reformen, aber die Gewerkschaften halten weiter dagegen. Beim DGB-Kongress in Berlin gab es heute deutliche Ansagen in Richtung Schwarz-Rot. Malte Albrecht aus dem News-Team, die wiedergewählte DGB-Chefin Fahimi hat den Sozialstaat verteidigt und vor Kürzungen gewarnt.
2: Ja, genau. In ihrer Grundsatzrede hat Fahimi ganz klar gesagt, der Sozialstaat sei kein Luxus. Das Sozialstaatsprinzip stehe im Grundgesetz. Entscheidend sei deshalb nicht, ob sich Deutschland einen Sozialstaat leisten könne, sondern welche Leistungen möglich seien. Besonders deutlich wurde Fahimi beim Thema Rente, wer das Renteneintrittsalter beliebig nach oben setzen wolle, riskiere massiven Widerstand der Gewerkschaften. Man sei bereit, einen Rentenklau abzuwehren. Und ebenso deutlich wandte sie sich gegen Versuche, den 8-Stunden-Tag aufzuweichen.
1: Auch von der IG Metall gibt es Kritik an der Regierung.
2: Ja, IG Metall-Chefin Benner hat der schwarz-roten Koalition vorgeworfen, in der Wirtschafts- und Sozialpolitik keinen klaren Kurs zu haben. Stattdessen sorge sie für Verunsicherung, sagte sie dem ZDF. Viele Beschäftigte fühlten sich durch Diskussionen über Teilzeit, Krankheitsstände und längere Arbeitszeiten angegriffen. Auch Benner warnte deshalb vor deutlichem Widerstand. Statt Sozialabbau forderte sie, mehr Geld in die Zukunft zu stecken, zum Beispiel in künstliche Intelligenz oder Elektromobilität. Was die Regierung dazu sagt, dürfte sich später zeigen. Heute Abend kommt noch Bundesfinanzminister Klingbeil zum DGB-Kongress und morgen reden dann Bundeskanzler Merz und Arbeitsministerin Baas.
1: Vielen Dank, Malte. Und das sind weitere Nachrichten in der Zusammenfassung. Teurere Ticketpreise, ja. Komplettausfälle des Flugverkehrs, nein. So sieht Bundeswirtschaftsministerin Reiche die Folgen des angespannten Kerosinmarktes. Die Kerosinreserven seien bisher noch keineswegs aufgebraucht, sagte sie bei einem Besuch der Ölraffinerie PCK im brandenburgischen Schwedt. Der Irankrieg hatte die Preise für Treibstoff in die Höhe schnellen lassen. In den 12 vergangenen Monaten sind etwa 35.000 Menschen direkt an der Grenze oder bei illegalen Grenzübertritten nach Deutschland zurückgewiesen worden. Das geht aus Zahlen des Bundesinnenministeriums hervor. Im vergangenen Mai hatte Innenminister Dobrindt die bestehenden Kontrollen an den deutschen Außengrenzen verschärfen lassen. 2 Monate nach der Landtagswahl in Baden-Württemberg haben Grüne und CDU ihren gemeinsamen Koalitionsvertrag unterzeichnet. Der stellt unter anderem die wirtschaftliche Entwicklung des Bundeslands in den Mittelpunkt. Am Mittwoch soll dann der Grünen-Spitzenkandidat Özdemir zum neuen Ministerpräsidenten gewählt werden. Kaffee wird etwas billiger. Die großen Lebensmittelunternehmen wollen die Preise für ihre Kaffee-Eigenmarken senken, einschließlich die für Pads und Kapseln. Es geht um insgesamt 25 Produkte. Das hat eine Umfrage der deutschen Presseagentur ergeben. Demnach kostet die Kilopackung Kaffeebohnen ab dieser Woche 10 bis 50 Cent weniger als bisher. Das klassische gemahlene Pfund Kaffee gibt es schon ab 4,80 Euro. Es ist mittlerweile die 3. Senkung der Kaffeepreise seit Oktober. Grund für die Entwicklung sind nach Angaben des Discounters Lidl die sinkenden Rohstoffpreise. Unterm Strich ist Kaffee trotzdem immer noch deutlich teurer als in den vergangenen Jahren. Die Experten des Statistischen Bundesamtes haben ausgerechnet, dass Kaffeepreise seit 2020 sich mehr als veranderthalbfacht haben. Das waren die Nachrichten mit Christian Böder.
3: Na, endlich mal gute Nachrichten von der Kaffeefront. Hier ist das Wetter bei Radio Neandertal. Da habe ich jetzt nicht so ganz gute Neuigkeiten, wenn ihr eher frühlingshaftes Wetter mögt. Es ist ja unbeständig heute und vor allem sehr kalt. 9 Grad in Fellbad, die messen wir da auf dem Frohweinplatz in Langenberg. 10 Grad sind es am S-Bahnhof in Langenfeld. Bis zu 11 sind heute drin. Es ist grau, immer wieder nass bei uns im Kreis ME. In der kommenden Nacht, da wird es richtig kalt. Temperaturen um 3 Grad. Morgen packen wir vor die 3 noch eine 1. 13 Grad bekommen wir morgen maximal. Gibt wieder viele Wolken. Regen dann aber nur noch vereinzelt. Der Wind, der wird morgen aber ein sehr spürbares Thema sein hier bei uns im Niederbergischen und im Rheinland.
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3: Das ist noch sehr entspannt in unseren Städten auf der Hochdahler Straße stadteinwärts. Da geht es gerade ein bisschen langsamer voran in Hilden. Da braucht ihr 5 Minuten länger und einen Stau habe ich nur von den Autobahnen für euch hier bei uns in der Gegend von der A3 Oberhausen-Köln zwischen dem Kreuz Hilden und dem Dreieck Langenfeld. Da stockt es aktuell auf 5 Kilometern, plant da mal gute 6 Minuten mehr Zeit ein. Das war's. Keine weiteren Staus und auch keine Blitzer. Ist er denn, ihr habt was entdeckt, schickt gerne WhatsApp an die 021 04 91 90 10.
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3: Da bin ich wieder, Mirko Knappert hier. Die Nachmittags-WG ist am Start. Rein geht's in diese kurze Woche. Hallo Kreis.

0: Der Mai ist ja besonders beliebt, weil viele Feiertage, man hat viel frei, man kann sich dann auch noch einen schönen Brückentag nehmen und vielleicht auch generell dann die 3 Tage davor auch noch Urlaub nehmen, also besser geht's ja gar nicht. Wobei doch, Sommerurlaub, für den, da steht ja auch wieder für einige demnächst wieder die freie Zeit an. Nur bei Daniela, da gibt's so ein kleines Problem.
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0: Bei Daniela besteht nämlich die Gefahr, dass der Sommertraum ins Wasser fällt.
2: Wir waren am Überlegen, ob unser Sommerurlaub draufgehen muss, weil doch die Kosten und die Ausgaben ein bisschen viel waren in letzter Zeit.
0: Naja, das kann ich mir sehr gut vorstellen. Den Gedanken, den verwerfen wir jetzt aber ganz schnell hier bei Radio Neandertal, denn ich denke, der Sommerurlaub bei Daniela, der ist wieder drin.
1: 10.000 Euro.
2: Stopp. Gibt's nicht. Ist der Knaller. Super. Vielen, vielen Dank.
0: Doch, gibt's hier bei Radio Neandertal. 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
1: Hier wird schon wieder wild gefachsimpelt im Studio von Radio Neandertal in der Nachmittags-WG. Anna Tiffert und Mirko Knappert hier, weil heute nämlich ein ganz besonderer Tag ist, denn Anna?
2: Heute, vor 34 Jahren, lief die erste Folge von Gute Zeiten, schlechte Zeiten.
1: Ja, die Kultshow bei RTL, 34 Jahre. Hast du irgendwelche Erinnerungen? Hast du es geguckt? Guckst du es heute vielleicht immer noch?
2: wo soll ich anfangen? zwangsläufig, glaube ich, weil es neu war damals. Mhm. Ich erinnere mich, es lief immer um 19.40 Uhr und ich glaube, RTL hat an dieser Zeit nie was geändert. Aber das weiß ich nicht sicher. Ich erinnere mich an Andreas Elzholz, der hat auch irgendwann gesungen. Ich singe in Anführungsstrichen gesungen. Aha. Und ich weiß nicht, ich habe mal vor Jahren reingeguckt und war ganz baff. Ich war sofort drin. Also ich kannte die Menschen, doch Joe Gerner, der, ich glaube, den gibt es inzwischen. So.
1: Der war immer
2: Man
1: da.
2: Kommt schnell rein, aber es war nie meine Sendung.
1: Okay. Ja, Soaps ist ja eh immer so ein Thema. Deswegen haben wir uns hier in der Nachmittags-WG gedacht, machen wir doch mal unsere eigene Soap. Was die können, können wir auch.
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2: Ja, und dann habe ich ihm gesagt, Freundchen, so nicht. Einfach so, mitten ins Gesicht.
1: Aber dir ist schon bewusst, wem du das gesagt hast?
2: Na, John halt. Dem Schwiegersohn von unserem Bäcker hier im Viertel.
1: Er ist dein Vater.
2: Das ist bis heute nicht bewiesen, Mirko Nappert.
3: Aber ich weiß es von...
2: Du willst mir doch nicht etwa sagen, sag, dass du es nicht von ihr weißt.
1: Was weiß Mirko wirklich? Ist John wirklich mit Anna verwandt? Und welche belegten Brötchen gibt es eigentlich in der Backstube hier im Viertel? All das hört ihr in der nächsten Stunde.
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0: wir uns hier in der Nachmittagsregie gedacht. Machen wir doch mal unser eigenes Soap. 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
0: Ja.
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0: Mit Anna verwandt. Und welche belegten Brötchen... 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All das hört ihr in der nächsten Stunde.
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0: Was ist los bei uns im Kreis Mettmann oder wie man in einschlägigen Soaps auch sagen würde,
1: was bisher geschah?
0: Das gibt's jetzt von Anna Tefert. Die Nachrichten hier bei Radio Neandertal, 3:30 haben wir jetzt.
2: Guten Tag.
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2: Die Stadt Hilden ist dem Netzwerk Sicher im Dienst beigetreten. Damit will die Stadt Beschäftigte im öffentlichen Dienst besser vor Gewalt und Anfeindungen schützen. Hintergrund sind zunehmende Übergriffe im Arbeitsalltag. Das Netzwerk unterstützt unter anderem mit Schulungen, Austausch und Handlungsempfehlungen. Die Stadt Hilden macht deutlich, Gewalt gegen Beschäftigte wird nicht geduldet. Rund 40 weibliche Führungskräfte aus den Städten und dem Kreis Mettmann haben sich in Velbert zu einer Regionalkonferenz getroffen. Thema war der Umgang mit Konflikten in Führungspositionen. Dabei ging es unter anderem um klare und konstruktive Kommunikation im Arbeitsalltag der Verwaltung. Organisiert wurde die Konferenz Frauen in Führung von den Gleichstellungsbeauftragten bei uns im Kreis. Die Naturbühne am Blauen See in Rating bereitet sich aktuell auf die neue Spielzeit vor. In diesem Jahr wird dort das Stück Biene Maja aufgeführt. Es ist die erste neue Produktion an der Naturbühne, seitdem das Gelände im Jahr 2024 wegen starker Regenfälle überschwemmt gewesen ist. Die Premiere für Biene Maja musste auf dieses Jahr verschoben werden. Erster Termin ist der Pfingstsonntag, also der 24. Mai. Vorstellung gibt es dann bis Anfang Oktober, sowohl nachmittags als auch vormittags für Schulen und Kindergärten. Das waren die Nachrichten mit Anna Tefert.
4: Und diese Biene, die ich meine, nennt sich Maja.
0: Dankt mir später für diesen Ohrwurm. Den werdet ihr so schnell nicht mehr los. Hier ist das Wetter bei Radio Neandertal. Da werden wir den Regen auch erstmal nicht los. Es gibt heute immer wieder Schauer, dazu viele Wolken. Und frisch ist es, 11 Grad aktuell in Hilden in der Mittelstraße. Die 10 Grad sind es aktuell bei euch in Heiligenhaus an dem Platterköpp. Morgen gibt es dann auch wieder viele Wolken. Ein bisschen weniger Regen, dafür aber umso mehr Wind. Das alles bei Temperaturen von 13 Grad.
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0: Und ich bin ein bisschen verwirrt, Anna Tefert, weil...
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0: Ich war eine Woche nicht da. Was habt ihr in der Zeit gemacht? Ich hab hier
2: Wir haben die Straßen saniert, wir haben die Ampelanlagen richtig geschaltet. Alles frei, gute Fahrt.
0: Ja, nicht ganz. Die A3 Oberhausen Köln, die habe ich noch für euch zwischen dem Kreuzhilden und dem Dreieck Langenfeld. Da stockt es auf 6 Kilometern, mindestens 8 Minuten dauert das da länger. Sonst alles frei. Finde ich gut für einen Montagnachmittag.
2: Ja, Mann.
0: Können wir gerne so durchziehen. Gute Fahrt euch.
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0: Wir ziehen das heute Nachmittag auch durch. 3 Stunden die Nachmittags-WG mit
2: Anna Tefer
0: und Mirko Knappert und unserem Aktionshund Emil. Nein, wir meinen den Wolf, den Selena Gomez mit Marshmallow jetzt besingt. Hier im besten Mix für den Kreis Mettmann. Wow.

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0: Joan Jett and the Blackhearts lieben Rock'n'Roll und diese Nachricht lieben vor allem alle Autofahrer hier bei uns im Kreis Mettmann.
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0: Denn es gibt eine kleine Entspannung an den Zapfsäulen. Zum ersten Mal seit Anfang März ist auch der Diesel im Durchschnitt unter 2 Euro gefallen. Juhu, und das wird er hoffentlich auch bleiben. Ansonsten hätte ich für die Entspannung noch das hier im Angebot. Unseren Geldregen schnell rüber zum Kollegen Thomas Wagner im landesweiten Geldregenstudio.
2: Letzte Runde Geldregen für heute, jetzt mit dem Christoph. Hi.
3: Ja, hallo.
2: So, schönen Feierabend dir, hast du ja schon.
3: Genau, richtig.
2: Und dann freust du dich vor allem auch, wie viele andere, auf Donnerstag, Vatertag, weil ihr habt eine Tour vor.
3: Genau, wir wollen so ein bisschen mit dem Bollerwagen um die Straßen ziehen, auch mit meinem Vater. Die Kinder dürfen natürlich auch gerne mit dabei sein und ja, dann hoffen wir mal, dass wir einen schönen Tag haben werden.
2: Ja, prima, der Klassiker natürlich. Ordentlich Verpflegung dabei, ne?
3: Genau, das auf jeden Fall, das ist ein Muss.
2: Und die Väter dürfen aber auch sich 1, 2, 3 Bierchen genehmigen.
3: Ja, aber das auf jeden Fall.
2: Aber der Bollerwagen muss ja auch noch gezogen werden, ne?
3: Genau, richtig.
2: Christoph, hast du ja eine schöne Sache, auf die du dich freuen kannst. Vielleicht umso mehr, wenn das jetzt hier erfolgreich im Geldregen für dich abläuft.
3: Ja, das hoffen wir doch mal.
2: Viel Erfolg.
3: Dankeschön.
1: 300 Euro.
3: Weiter.
1: 600 Euro.
3: Weiter.
1: 700 Euro.
3: Weiter.
1: 900 Euro.
3: Weiter.
2: Ach, shit.
3: Nein.
2: Christoph, es tut mir leid.
3: Alles gut.
2: Wir beenden diesen Geldregen-Montag leider mit einem Blitz, aber für euch geht's ja jetzt dann in den Feierabend-Deal. 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

0: So, Freunde, einen Monat haben wir noch, dann geht's hier los. Die Fußball-Weltmeisterschaft, sie startet heute in genau einem Monat und rollt wieder der Ball. Anpfiffzeiten sind aus deutscher Sicht jetzt nicht immer so erbaulich, aber wie sieht's denn so generell aus, Kreis Mettmann? Freut ihr euch denn schon auf die WM in einem Monat?
1: Ja, wer Fußballfan ist, bleibt doch lange wach, oder? Mit einem netten Bierchen, bei schönem Wetter, kann man das gut ertragen, oder? Da läuft der nächste Tag auch von alleine.
0: Dann gucken wir mal, ob das dann auch ein Selbstläufer wird, das Turnier für unsere deutsche Fußballnationalmannschaft. Wir bei Radio Neandertal, wir behalten das Turnier natürlich für euch dann im Blick. In einem Monat geht es los, die Fußball-Weltmeisterschaft in Mexiko und in den USA unter anderem. Wie sieht euch aus in Sachen Vorfreude? Habt ihr schon Bock auf die WM oder sagt ihr, nee? Geh mir 021-04-91-90-10. Das ist die WhatsApp hier im Studio eurer Nachmittags-WG bei Radio Neandertal. Ich bin Mirko Knappert. Wir starten rein in diese neue Woche. Hallo, Kreis Mettmann.

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1: Mit Christian Böder, guten Tag. Dass Europa sich nicht mehr so wie früher auf die USA verlassen kann, da sind sich in der Bundesregierung alle einig. Und auch, dass Deutschland deshalb mehr auf eigenen Beinen stehen muss, was die Verteidigung angeht. Der Rüstungskonzern Rheinmetall und die Deutsche Telekom wollen deshalb zusammenarbeiten, um einen Antidrohnenabwehrschirm zu entwickeln. Das haben beide Firmen heute bestätigt. Danny Hoppe aus dem News-Team, wie muss man sich denn dieses System vorstellen?
2: Das System soll feindliche Drohnen frühzeitig erkennen und dann aufhalten, entweder durch Störsignale, eigene Abfangdrohnen oder auch Laserschüsse. Die Telekom steuert ihr Wissen zu Handynetzen und digitalen Inhalten bei, zum Beispiel Konnektivität, Cloud oder Datenanalyse. Rheinmetall ist dagegen für die Sensorik und die Laser zuständig, baut ja auch selbst Drohnen. Man wolle die Drohnenabwehr so auf ein neues Level hieven, sagt die Telekom. Der Abwehrschirm könnte dann zum Schutz von Kraftwerken, Industrieanlagen, Brücken und anderer kritischer Infrastruktur eingesetzt werden.
1: Um das Thema Verteidigung geht es heute auch in Kiew. Verteidigungsminister Pistorius ist dort zu einem Besuch eingetroffen.
2: Ja, Deutschland und die Ukraine wollen ja bei der Verteidigung in Zukunft enger zusammenarbeiten. Da geht es auch um die Produktion und Entwicklung von Waffen. Die Ukraine ist ja durch ihre jahrelange Kriegserfahrung inzwischen weltweit gesehen der Spezialist, was den Drohnenkampf angeht. Und deshalb hat auch die Bundesregierung inzwischen großes Interesse an ukrainischen Abfangdrohnen. Man will also von der Kriegserfahrung der Ukraine profitieren und lernen.
1: Vielen Dank, Danny. Und das sind weitere Nachrichten in der Zusammenfassung. 4 deutsche Urlauber, die auf dem Kreuzfahrtschiff Hondius unterwegs waren, sind wieder zurück in Deutschland. Nach einer Untersuchung in der Uniklinik Frankfurt geht es für sie dann zurück nach Hause, allerdings in eine mehrwöchige Quarantäne. Alle 4 zeigten keine Symptome des Hunter-Virus, das auf dem Kreuzfahrtschiff ausgebrochen war, heißt es vom Bundesgesundheitsministerium. Spezialkräfte der Polizei Hamburg haben einen 17-jährigen Jugendlichen aus Syrien festgenommen, der wohl einen Sprengstoffanschlag in Hamburg vorbereitet hatte. Nach Angaben der Generalstaatsanwaltschaft Hamburg hatte der junge Mann bereits Ziele ausgespäht, darunter ein Einkaufszentrum und eine Polizeiwache. Zu dem Anschlag inspiriert wurde der Jugendliche demnach durch die Dschihadistenmiliz Islamischer Staat. Eine Betreiberin von mehreren Corona-Testzentren in Düsseldorf, Leverkusen und Solingen muss mehr als 4 Millionen Euro zurückzahlen. Das hat das Verwaltungsgericht Düsseldorf entschieden. Die Betreiberin konnte demnach nicht ausreichend dokumentieren, dass die Tests in ihren Zentren auch stattgefunden hatten. Mehr Infos zum Fall hat's Marc Pesch.
3: Vor Gericht ging es nicht um Betrug, sondern um einen bürokratischen Vorgang. Ab Juli 21 mussten die Betreiber von Testzentren nämlich durch die jeweils getestete Person schriftlich bestätigen lassen, dass der Test auch stattgefunden hat. Im vorliegenden Fall ist mit der Dokumentationspflicht offenbar schlampig umgegangen worden und das wird nun richtig teuer. Die Betreiberin der Testzentren muss an die Kassenärztliche Vereinigung als Abrechnungsstelle mehr als 4 Millionen Euro zurückzahlen. Rund 50 Testzentren sollen ebenfalls zur Kasse gebeten werden. Die Kassenärztliche Vereinigung fordert weitere insgesamt 23 Millionen Euro zurück.
1: Das waren die Nachrichten mit Christian Böder.
4: 10 Grad aktuell in Mettmann, die haben wir da im Stadtwald gemessen. 11 Grad sind es aktuell bei euch in Monheim am Monheimer Tor. Das ist heute auch der Höchstwert bei uns im Niederbergischen und im Rheinland. Dazu viele Wolken, immer wieder Regen. Auch morgen wird es dann immer wieder nass, gibt dann auch wieder viele Wolken logischerweise. Und der Wind, der wird morgen auch ziemlich frisch unterwegs sein. Die Temperaturen dann bei maximal 13 Grad.
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4: Ja, es wird so langsam voller in unseren Städten, in Felber zum Beispiel, auf der Nevegeser Straße und auch auf der Rheinlandstraße. Da braucht ihr teilweise bis zu 10 Minuten länger. Nur halb so lange dauert es in Hilden auf der Gerresheimer Straße stadteinwärts. Voller ist es aktuell auch bei euch in Ratingen. Und zwar braucht ihr da auf der Westtangente ein bisschen länger. 5 Minuten plus kommen da auf euch zu und 10 Minuten Wartezeit aktuell in Langenfeld, Berghausener Straße stadteinwärts. Die Staus in unseren Städten nur hier bei Radio Neandertal, genauso wie auch der Blick auf die Autobahnen natürlich. Auch da wird es langsam voller, insbesondere auf der A3 Köln-Oberhausen zwischen dem Kreuz Breitscheid und Oberhausen-Lierich. 5 Kilometer, 13 Minuten plus. In der Gegenrichtung zwischen dem Kreuz Hilden und Dreiklangenfeld stockt es auf 6 Kilometern. Gute 8 Minuten dauert das hier länger und 5 Minuten plus auf der A52 Düsseldorf-Essen, wenn ihr zwischen dem Kreuz Breitscheid und Kettwig unterwegs seid. 1 Kilometer Stau.
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4: Kommt gut an mit uns.
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4: Und wie geht es denn nun weiter? Der ganze Kreis Mettmann fragt sich, boah, wie geht's weiter? Was erwartet uns hierbei?
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4: Wir klären es und zwar in dieser Stunde, ja, nicht mehr ganz 10 Minuten hier in der Nachmittags-WG bei Radio Neandertal mit Mirko Knapper. Der Grund, klar, GZSZ, die Kult-Soap wird heute 34. 1992 ist die an den Start gegangen und 2 Jahre später, da haben diese Herren hier diesen wirklich großen Hit gelandet. Den hört ihr jetzt hier im besten Mix für den Kreis Metten.

0: 8518 Ausgaben hat es gegeben. Noch nicht von der Nachmittags-WG, da sind wir noch so ein bisschen von entfernt, aber von gute Zeiten, schlechte Zeiten. Denn diese Kultsaub, die feiert heute Geburtstag, Anna.
1: Happy Birthday.
0: Ich dachte, du sagst jetzt, wie viel und wie alt sie wird. Also sie wird 34, also Anna und GZSZ natürlich auch. Wir feiern das heute hier bei Radio Neandertal so ein bisschen, indem wir einfach mal dem Genre Soaps ein bisschen huldigen. Wir haben uns nämlich unsere eigene Soap überlegt hier in der Nachmittags-WG bei Radio Neandertal und die nennt sich so.
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0: Was bisher geschah?
1: John Halt, dem Schwiegersohn von unserem Bäcker hier im Viertel.
0: Er ist dein Vater.
1: Das ist bis heute nicht bewiesen, Mirko Nappert.
3: Aber ich weiß es von...
1: Sag, dass du es nicht von ihr weißt.
3: Ich weiß es von...
1: Sag nicht, dass du es von Mechthild weißt, Mirko Nappert.
0: Sie hat es mir im Vertrauen gesagt.
1: Mechthild lebt seit 8 Jahren im australischen Exil. Niemand hat bis heute Kontakt zu ihr gehabt.
0: Wie soll ich sagen? Sie ist hier.
1: Ich schaue fassungslos in die Kamera und ich weiß nicht, was ich mit meinen Händen und Armen machen soll.
0: Mechthild ist hier, in Mettmann, seit über einem Jahr.
1: Dann hat sie uns belogen, die ganze Clique, sogar Roderich. Er liebt sie noch immer.
3: Aber Roderich ist mit Mike liiert. Die beiden sind glücklich miteinander. Sie heiraten nächste Woche.
1: Nicht, wenn es nach Mechthild geht.
0: Wird Mechthild die Hochzeit von Roderich und Mike verhindern? Wie lange schaut Anna immer noch fassungslos in die Kamera? Und seit wann trinkt Mirko an der Tasse Kaffee, die im Bühnenbild steht? All das hört ihr in der nächsten Stunde.
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Wichtige Info für alle Autofahrer in Velbert, gemeldet von Radio Neandertal-Hörer Oliver per WhatsApp. Er schreibt uns: Vorsicht, Unfall auf der Heiligenhauser Straße in Velbert in Fahrtrichtung Innenstadt in Höhe des Drogeriemarktes. Die Polizei ist aktuell vor Ort. Fahrt da bitte vorsichtig oder macht einen Bogen drumherum. Und zwar hat es einen Unfall gegeben in Velbert auf der Heiligenhauser Straße, Fahrtrichtung Innenstadt in Höhe des Drogeriemarktes. Danke, die euch allen eine gute und

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2: Stefan, wie war dein Wochenende?
3: Mein Wochenende war zu kurz, wie immer, aber es war in Ordnung.
2: Ja, das geht uns leider fast allen so, aber ich kann dir von deinem Wochenende noch was Schönes in diese neue Woche quasi rüberbringen und dir sagen, du hast ja bei unserem Wochenenddeal mitgemacht. Du hast angerufen, du hast mitgemacht und du hast in diesem Moment gewonnen.
1: 1000 Euro.
3: Das ist schön, freut mich.
2: Also,
3: schöner Wochenstart.
2: Ja. Einfach so 1000 Euro.
3: Einfach so 1000 Euro, prima.
2: Von daher musst du doch jetzt gar nicht mehr über das zu kurze Wochenende nachdenken, sondern kannst doch jetzt darüber nachdenken, was du mit den 1000 Euro machst.
3: Ja, perfekt. Fürs nächste Wochenende.
2: Ja. Genau. Sehr gut. Das hört sich gut an, genau. Dann wünsche ich dir viel Spaß dabei.
3: Dankeschön.
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0: toleriert und konsequent verfolgt. In Velbert gibt es an vielen Stellen noch kein Glasfaser-Internet. Gerade in abgelegenen Ortschaften steht der Ausbau noch aus. Mit einer neuen Veranstaltungsreihe möchten die Stadtwerke Velbert offene Fragen klären. An einigen Terminen im Mai und Anfang Juni haben Bürgerinnen und Bürger die Möglichkeit, ihre Anliegen persönlich anzusprechen, so die Stadtwerke. Dabei sei es egal, ob es sich um allgemeine Fragen, konkrete Probleme oder auch Kritik handelt. Ein erstes Treffen findet morgen Nachmittag im Kundencenter auf der Berliner Straße statt. Um Anmeldung wird gebeten. Alle Termine findet ihr in den Nachrichten bei uns in der App und auf radioneandertal.de. In Mettmann läuft der diesjährige Schaufensterwettbewerb. Unter dem Motto Dein Tag am Meer gestalten rund 20 Geschäfte ihre Auslagen mit Strand- und Urlaubsthemen. Besucherinnen und Besucher können die Schaufenster noch bis zum 24. Mai bewerten. Die Abstimmung läuft online über die städtische Website oder per QR-Code in den teilnehmenden Geschäften. Unter allen Teilnehmenden werden Einkaufsgutscheine verlost. Das machen die Nachrichten mit Anna Tefert.
1: Ich meine, ich habe da auf irgendeiner Facebook-Seite ein Bild gesehen vom Kaufhaus der Mettmanner. Die haben nämlich auch ein schönes Schaufenster im Moment, hatte da jemand gepostet. Sah schön aus. Vielleicht ein Beispiel. Hier ist das Wetter bei Neandertal. Da wird es auch nass, denn es gibt immer wieder Regen heute bei uns bei Temperaturen um 11 Grad. In der kommenden Nacht, da wird es dann auch ziemlich kalt, Temperaturen um 3 Grad. Morgen dann bis zu 13 Grad, wieder viele Wolken und auch immer wieder Regen. Und es kommt auch noch Wind mit dazu, die Temperaturen dann bei maximal 13 Grad.
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1: Ist gut voll bei euch in Langenfeld auf der Berghausener Straße stadteinwärts, braucht ihr eine Viertelstunde länger. Auf der Düsseldorfer Straße stadteinwärts steht ihr aktuell 10 Minuten im Stau. Außerdem ist es auch mal wieder voller bei euch in Velbert. Und zwar haben wir da einmal in Velbert-Losenburg ein bisschen Stau. 5 Minuten plus aktuell auf der Kettwiger Straße stadteinwärts. Und nebenan staut es sich auch, nämlich auf der Neanderstraße. Da braucht ihr 5 Minuten länger. Und die Rheinlandstraße ist auch ordentlich voll. 10 Minuten Wartezeit aktuell. Von den Autobahnen alles ab 5 Minuten plus. Es füllt sich die A3 Köln-Oberhausen zwischen dem Kreuz Breitscheid und dem Kreuz Kaiserberg. 5 Kilometer Stop and Go, 10 Minuten plus, genau wie auch in der Gegenrichtung zwischen dem Kreuz Hilden und Dreiklangenfeld. Da stockt es aktuell auf 6 Kilometern. Dann 3 Kilometer Stau auf der A46, Düsseldorf-Wuppertal zwischen Wersten und Erkrath, Viertelstunde plus, und zwischen Hahn-Ost und Kronenberg steht er dann noch auf 1 Kilometer. Das macht eine Wartezeit von 5 Minuten. Gute Fahrt.
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1: Die Nachmittags-WG ist hier mit Mirko Knappert und
0: Anna Tefert.
1: Genau, und Anna Tefert weiß nicht nur, was wichtig ist, nein, sie weiß auch Dinge, von denen ihr denkt, Mensch, hätte ich das mal vorher gewusst. Und ach, guck an, denn wir feiern heute Nachmittag ja hier 34 Jahre Gute Zeiten, Schlechte Zeiten, die RTL-Soap. Heute, vor 34 Jahren, lief die allererste Folge und wir haben natürlich auch hier in der Redaktion uns so ein bisschen über das Thema GZSZ unterhalten und da kam Anna vorhin um die Ecke mit einem Funfact.
0: Den du nicht kanntest, das hat mich richtig irritiert. Du, also in meiner Welt weißt du einfach alles.
1: Noch danke.
0: Gerade aus den 90ern und so.
1: Da, also eine kleine Wissenslücke hast du dann doch entdeckt, weil nämlich...
0: GZSZ war für Caught in the Act der Durchbruch. Die hatten da in mehreren Episoden 1994 Gastauftritte und dadurch ist deren Karriere in Deutschland angelaufen. Ach. Die waren tatsächlich kurz vorher, hieß, wahrscheinlich vielleicht nicht so karrieremäßig Deutschland. GZSZ, Caught in the Act, Love is Everywhere, boom, durch die Decke gegangen.
1: Habt ihr das gewusst, Kreis Mettmann? Ich nicht. Ich bin erstaunt, was du alles weißt. Verrückt. Ich meine, gut, das sind die 90er, da sind wir ja sehr belesen in der Regel. Ja gut, ich in der Sache jetzt nicht unbedingt, aber...
0: Aber weißt du, was gut ist? Dass du Radiomoderator bist. Und du hast doch jetzt bestimmt zufällig ein richtig gutes Lied aus den 90ern parat. Was?
4: Ich guck mal.
0: Ich finde, wenn wir schon über... Wenn wir über Caught in the Act und Love is Everywhere... Irgendwann lerne ich nur Englisch. Love is Everywhere sprechen. Mirko Knappert, die Nachmittags-WG.
1: Und Anna Tefert.
0: Träume wahr.
1: Und wir machen jetzt diesen Musikwunsch von Anna und auch von mir wahr. Und vielleicht auch von euch, Kreis Mettmann. Im besten Mix für den Kreis Mettmann. Hier ist...
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0: Hier ist die Nachmittags-WG bei Radio Neandertal und sie laufen die Proben für die neue Spielzeit auf der Naturbühne am Blauen See in Ratingen. Dieses Jahr steht die Biene Maja auf dem Spielplan, das Ganze unter der kreativen Aufsicht von Produzent Ralf Reiniger.
1: Einerseits haben wir hier zwischen der Bühne und der Tribüne der Zuschauer einen See, der auch mit bespielt wird. Wir haben das Glück, dass wir hier die Zuschauertribüne überdacht haben, was bei vielen Freilichtbühnen nicht der Fall ist. Wir spielen wirklich, wie man so klassisch sagt, bei jedem Wetter.
0: Und gespielt wird wieder ab dem 24. Mai, also ab übernächsten Sonntag. Das ist der Pfingstsonntag und das ist diesmal eine besondere Spielzeit, denn die Biene Maja, die erste neue Produktion an der Ratinger Naturbühne, seitdem das Gelände vorletztes Jahr wegen starker Regenfälle überschwemmt wurde. Ihr habt es ja damals hier bei uns im Programm gehört. Jetzt können aber endlich alle wieder nach vorne blicken, bis spätestens Anfang Oktober, denn so lange geht sie, die diesjährige Spielzeit der Naturbühne am Blauen See in Ratingen. Die Vorstellungen, die finden sowohl nachmittags für Schulen und für Kindergärten statt. Mehr Infos gibt es auf theaterkonzept.de, Konzept mit 2C geschrieben. Die Spielzeit an der Naturbühne am Blauen See in Ratingen steht in den Startlöchern. Wir haben darüber berichtet hier bei Radio Neandertal.

0: Tiffany Harris, Vertigo.
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1: Mit Christian Böder, guten Tag. Ob Betrug beim Online-Shopping oder gehackte Nutzerkonten, in Deutschland werden immer mehr Menschen Opfer von Cyberkriminalität. So steht es im neuen Cybersicherheitsmonitor. Das Bundesamt für Sicherheit in der Informationstechnik, kurz BSI, hat ihn jetzt vorgelegt. Demnach wurde jeder neunte Internetnutzer im vergangenen Jahr Opfer von Cyberattacken und Experten sagen, das Problem wird eher größer als kleiner. Malte Albrecht aus dem News-Team, jetzt kommt auch noch künstliche Intelligenz als mögliche Cyberwaffe dazu.
2: Ja, genau davor warnt das Bundesfinanzministerium. Hintergrund ist das neue KI-Programm Claude Mythos vom US-Unternehmen Anthropic. Eine Ministeriumssprecherin sagte dem Handelsblatt, die Entwicklung verschärfe die Cyberbedrohung weiter mit Risiken für die Finanzstabilität. Das Tool sucht nämlich automatisch nach Schwachstellen in Betriebssystemen, Webbrowsern und anderer Software. Und das Gefährliche daran, es liefert auch gleich die passenden Angriffsmöglichkeiten mit. Experten vom BSI warnen deshalb vor einer Flut an Sicherheitslücken, auf die sich Wirtschaft und Behörden einstellen müssten. Das wichtigste Gegenmittel seien regelmäßige Software-Updates.
1: Aber das betrifft ja nicht nur Firmen und Behörden, sondern auch uns ganz privat zu Hause.
2: Ja, laut Cybersicherheitsmonitor wissen viele Menschen gar nicht genau, wie sie sich im Netz richtig schützen können. Insgesamt gibt es 19 vorgeschlagene Schutzmaßnahmen. Die meisten Befragten kennen davon aber oft nur zwei, und zwar starke Passwörter und Antivirenprogramme. Aber selbst die werden nicht mal von der Hälfte der Befragten genutzt. Von Zwei-Faktor-Authentifizierung, Passwortmanagern oder Biometrie zur Gerätesperrung haben viele dagegen noch nie gehört. Also hier gibt es viel Nachholbedarf. Das BSI nimmt aber auch die Hersteller und Anbieter in die Pflicht. Digitale Geräte und Anwendungen müssten standardmäßig sicherer werden.
1: Vielen Dank, Malte. Und das sind weitere Nachrichten in der Zusammenfassung. Im vergangenen Jahr sind in Deutschland erstmals mehr Wärmepumpen als Gasheizungen verkauft worden. Nach Daten der Deutschen Energieagentur waren es rund 299.000 Anlagen. Das bedeutet einen Marktanteil von mittlerweile 48%. Der Hochlauf der Wärmepumpen geht auch auf die staatliche Förderung zurück. In Köln ist die Entschärfung einer Weltkriegsbombe erfolgreich abgeschlossen worden. Laut einer Sprecherin des Ordnungsamtes können die insgesamt rund 4.400 evakuierten Anwohner wieder zurück in ihre Wohnungen. Für die Entschärfung musste auch ein Krankenhaus geräumt werden. Die amerikanische 10-Zentner-Fliegerbombe aus dem Zweiten Weltkrieg war am Freitag bei Bauarbeiten gefunden worden. Ein 17-jähriger Syrer soll einen Terroranschlag in Hamburg geplant haben und ist deshalb festgenommen worden. Das teilte die Generalstaatsanwaltschaft Hamburg mit. Die Einzelheiten zum Fall hat Ronny Thorau.
3: Der 17-Jährige soll von der Terrormiliz Islamischer Staat inspiriert worden sein, heißt es. Er habe geplant, eine unbestimmte Anzahl Ungläubiger zu töten. Als mögliche Anschlagsorte habe er ein Einkaufszentrum, eine Bar oder eine Polizeiwache im Blick gehabt. Laut Ermittlern wollte der 17-Jährige Syrer Sprengstoff, Molotow-Cocktails oder ein Messer verwenden und habe sich bereits Dünger, Grillanzünder, eine Sturmhaube und ein Messer beschafft. Bereits am Donnerstag hätten Spezialkräfte den Jugendlichen vorläufig festgenommen.
1: Soweit die Meldungen mit Christian Böder.
4: Es geht weiter mit dem Wetter für uns im Kreis Mettmann hier bei Radio Neandertal und weiterhin mit vielen Wolken. Der Regen lässt aber so langsam nach. Temperaturen von 11 Grad heute maximal. Ja, wenn wir die noch erreichen, im Moment sind wir knapp drunter. 10 Grad, das zeigen aktuell die Thermometer bei euch in Ratingen an, zum Beispiel am Ostbahnhof. Genauso auch aktuell in Erkrath am Eselsbach 10 Grad. In der Nacht geht es ordentlich runter auf bis zu 3 Grad. Dann wieder viele Wolken. Hier und da kann noch mal ein bisschen Regen mit dabei sein. Auch morgen vereinzelt noch mal ein paar Regentropfen. Wenn überhaupt, ansonsten viele Wolken, Sonne eher Mangelware, aber ein bisschen milder mit bis zu 13 Grad und vor allem wird es morgen sehr windig hier bei uns im Kreis Mettmann.
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4: Wie immer erstmal der Blick in die Städte hier bei uns im Kreis ME. Da geht es gerade ein bisschen langsamer voran, wenn ihr gerade in Hilden auf der Düsseldorfer Straße stadteinwärts unterwegs seid. 5 Minuten plus, genau wie auch nebenan in Langenfeld, Düsseldorfer Straße stadteinwärts. Dann steht ihr 10 Minuten im Stau auf der Solinger Straße nach Langenfeld rein und doppelt so lange dauert es auf der Berghausener Straße nach Langenfeld rein. Wir biegen ab auf die Autobahn. Die längsten Staus, die gibt es aktuell unter anderem auf der A3 Oberhausen-Köln zwischen dem Kreuz Hilden und dem Dreieck Langenfeld. Es stockt auf 6 Kilometern. Ihr braucht gute 10 Minuten länger, eine Viertelstunde plus auf der A46 Düsseldorf-Wuppertal zwischen Wersten und Erkrath. 4 Kilometer Geschiebe und dann zwischen Hahn-Ost und Kronenberg nochmal 2 Kilometer Stop-and-Go. Macht eine Wartezeit von 5 Minuten, genau wie auch auf der A52 Düsseldorf-Essen. Wenn ihr zwischen dem Kreuz Breitscheid und Kettwig unterwegs seid, er stockt hier aktuell auf 1 Kilometer. Gute Fahrt.
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4: Die Nachmittags-WG am Montag ist heute wirklich so ein bisschen wie ein Teenie-Zimmer in den 90ern. GZSZ, 34 Jahre. Heute vor 34 Jahren lief die erste Folge. Feiern wir natürlich auch entsprechend hier bei Radio Neandertal mit Mirko Knappert. Und dann gibt's in dieser Stunde auch noch ein Interview mit Blue. Meine Güte, ey. Wir haben es wirklich hier heute so richtig krachen lassen und lassen es auch in dieser Stunde nochmal ordentlich krachen. Unter anderem jetzt auch mit Leuten für den Kreismann. Wir starten rein in einen wohlverdienten Feierabend.

Spieglein, Spieglein an der Wand. Wer hat das schönste Schaufenster im Neanderland? Genauer gesagt, in Mettmann, da wird jetzt wieder das schönste Schaufenster in der Stadt gesucht. Hier ist Radio Neandertal, die Nachmittags-WG mit Mirko Knappert. Das beliebte Schaufenster-Wettgucken-Wettrennen hat da auch wieder begonnen. Dieses Jahr läuft der Schaufensterwettbewerb in Mettmann unter dem Motto Dein Tag am Meer. ME, ne? Ihr merkt, Wortspiel. Rund 20 Geschäfte und ihre Auslagen machen mit und versuchen da ihre Schaufenster, ihre Auslagen so richtig schön zu dekorieren mit Strand und mit Urlaubsthemen. Und ihr könnt die Schaufenster noch bis zum 24. Mai bewerten. Wer hat denn jetzt so das schönste Schaufenster, die schönste Auslage in ganz Mettmann? Die Abstimmung, die läuft über die Website der Stadt Mettmann oder per QR-Code in den teilnehmenden Läden. Und gewinnen könnt ihr auch noch etwas, wenn ihr beim Schaufensterwettbewerb mitmacht in Mettmann. Unter allen Teilnehmern werden nämlich noch Einkaufsgutscheine verlost. Also schaut gerne noch mal ein bisschen genauer hin, wenn ihr in Mettmann bummeln seid, unterwegs seid. Guckt euch die Schaufenster mal ein bisschen an. Macht ja so oder so immer viel Spaß, mal so ein bisschen durch die Stadt zu laufen und sich die Schaufenster anzuschauen und genießt einfach mal, was die Läden da so auf die Beine gestellt haben und gezaubert haben und stimmt am Ende gerne noch ab. Von Mettmann geht's jetzt hier bei Radio Neandertal noch ein bisschen weiter nördlicher, nach Felbert, um ganz genau zu sein, mit Ihnen.

0: Das feiere ich und ihr bestimmt auch, Kreis Mettmann im Jahr 2026 ab. Somber mit Homewrecker und diese Band hier, die feiern wir seit ja, gut 25 Jahren mittlerweile auch. Blue sind das hier bei Radio Neandertal. Was eine geniale Boyband, ne? Mit so vielen genialen Songs. Seit 25 Jahren, seit einem Vierteljahrhundert gibt es Blue jetzt schon. Und das feiern die beiden, oder die Band, besser gesagt, gerade auch ordentlich mit einem neuen Album und mit einer fetten Tour. Und unsere Kollegin Katrin Teske aus der Radio Neandertal Musikredaktion war dabei beim Blue-Konzert in Köln, also direkt nebenan vom Kreis Mettmann, und hat direkt mit den Sängern, mit Anthony Costa und mit Simon Webb gesprochen.
1: Los ging's direkt an der Konzertlocation in Köln, hinten durchs Backstage an der Bühne vorbei und ab in den Catering-Bereich der Stars. Da hatte Simon gerade noch in aller Ruhe seinen Burger schnabuliert. Und dann ging es aber mit dem Interview los und eins war hier direkt klar, die Jungs sind super happy, wieder hier in Deutschland zu spielen. Oder wie Simon es meinte.
2: We used to be here like 3-4 days a week at one point. So this always feels like home.
1: Es gab Zeiten, in denen sie 3- oder 4-mal die Woche hier waren. Das fühlt sich deswegen direkt wie nach Hause kommen an. Und das Erste, was sie machen, wenn sie hier sind, einen Zwischenstopp beim Friseur.
2: Do you know what, I'll be honest with you. Every time we've come to Germany, like now, I've only just gone out and gone to get a haircut. And that's what I see. And then I go into a restaurant, have a coffee.
1: Da lassen sie sich erstmal schön die Haare schneiden. Dann geht's ab in ein Café oder Restaurant. Also alles super entspannt bei den Jungs. Aber worüber wir natürlich auch gesprochen haben und der Grund, warum sie eigentlich hier sind, ihre Konzerte. Und dafür haben sie viel Neues im Gepäck, zum Beispiel ihr Album Reflections, laut Anthony ihr Bestes.
3: This is the best album I think we've done.
1: Und das hat auch einen bestimmten Grund. Auf dem Album geht es um ihre Entwicklung und Reife.
3: We've grown and we've matured. And as Simon said, we've become dads, we've become
4: family. Wir sind erwachsener geworden, sind jetzt Väter und müssen Rechnungen bezahlen. Früher, da ging es nur ums Spaß haben und Champagner trinken. Aber wenn wir das jetzt immer noch machen würden, würden wir einfach total bescheuert.
3: If we wouldn't come back and done that, we would look stupid.
1: Deswegen gibt's bei ihren Konzerten auch eine gute Mischung aus eben diesen super neuen, reflektierten Songs und ganz klar ihren alten Mega-Hits aus den 2000ern. Und die kamen richtig gut an.
5: War doch einfach schön, die ganzen alten Lieder nochmal zu hören. Also wer Party machen will, der ist hier genau richtig.
6: Es war super, es war richtig schön, ja. Es hat sehr viel Spaß gemacht.
7: Würden wir immer wieder machen, jederzeit.
1: Also Fazit, super sympathische Band, ein Konzert, wie man es sich von einer Boyband wünscht und super zufriedene Fans. Also wer das noch nicht selber miterlebt hat, der sollte sich definitiv den 27. August merken, da spielen sie in Bonn, oder etwas später den 8. November, da sind sie dann in Düsseldorf am Start.
0: Ja, und jetzt gerade waren sie in Köln und unsere liebe Kollegin Katrin Teske aus der Radio Neandertal Musikredaktion war für uns mit dabei, hat unter anderem auch mit Simon Webb eben gesprochen von Blue, ganz so am Rande mal erwähnt, wenn ihr mal wieder so ein bisschen in Erinnerung schwelgen wollt, der hat ja irgendwann auch solo noch jede Menge Songs rausgehauen, richtig gut, die habe ich neulich mal wieder für mich entdeckt. Jetzt gucken wir aber erst nochmal auf Blue, die sind nämlich ja unterwegs im Moment, die Konzerte, die werden von uns, von Radio Neandertal und den NRW Lokalradios präsentiert, holt euch also schon mal Tickets da und bei uns. Den guten alten Soundtrack von Blue aus frühen 2000ern mit You Make Me Wanna. Das ist der beste Mix für den Kreis Mettmann. Hier ist eure Nachmittags-WG bei Radio Neandertal.

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0: gibt's hier bei Radio Neandertal nochmal unsere Tageszusammenfassung für euch.
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2: Mit Anna Tefert, guten Abend. Ratingen-Breitscheid soll besser an den öffentlichen Nahverkehr angebunden werden. Das fordert die Ratinger CDU-Fraktion. Sie hat einen entsprechenden Antrag an die kommenden Ausschüsse gestellt. Konkret soll eine direkte Verbindung nach Mülheim-Windhardt mit Anschluss Richtung Essen-Kettwig geprüft werden. Hintergrund ist, dass der Schülerspezialverkehr nach Essen-Kettwig möglicherweise ab 2027 wegfällt. Betroffen wären aktuell mehr als 200 Schülerinnen und Schüler, sagt die Ratinger CDU. Sie sieht konkreten Handlungsbedarf und fordert eine nachhaltige Lösung. Die Stadt Hilden setzt ein Zeichen gegen Gewalt im öffentlichen Dienst und ist dem Netzwerk Sicher im Dienst beigetreten. Damit sollen Beschäftigte besser geschützt und unterstützt werden. Hintergrund sind zunehmende Anfeindungen und Übergriffe im Arbeitsalltag. Das Netzwerk bietet unter anderem Schulungen, Austausch und konkrete Handlungsempfehlungen. Die Stadt Hilden betont, Gewalt werde nicht toleriert und konsequent verfolgt. Die Menschen in Mettmann haben entschieden, welche Ereignisse auf den Erinnerring 2025 kommen. Rund 760 Menschen haben abgestimmt. Zu den meistgewählten Themen gehören unter anderem 100 Jahre Freibad, die größte Flowboard-Anlage Europas und die Neandertaler Ampelmännchen. Auch Jubiläen wie 50 Jahre Kinderschutzbund und die Gebietsreform mit Metzkausen wurden ausgewählt, heißt es aus dem Mettmanner Rathaus. Bei dem Erinnerring handelt es sich um ein wachsendes Kunstwerk auf dem Lawaiplatz in Mettmann. Es soll das gemeinsame Gedächtnis Mettmanns bewahren. Das war der Tag im Kreis Mettmann mit Anna Tefert. 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
0: 10 Grad aktuell am Steinbruch in Wülfrath. 10 Grad sind es aktuell auch bei euch in Hahn und zwar im Schillerpark. Die Temperaturen, die gehen in der Nacht noch ordentlich nach unten auf bis zu 3 Grad. Auch dann kann es hier und da noch mal so ein bisschen Regen geben. Auch jetzt am Abend größtenteils bleiben die Wolken aber erstmal einfach nur Dekoware. Auch morgen wieder viele Wolken, Temperaturen dann um 13 Grad. Regen auch nur noch ganz vereinzelt. Es wird aber ziemlich windig bei uns im Niederbergischen und im Rheinland.
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0: Und hier ist es ein bisschen entspannter geworden.
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0: Zumindest in unseren Städten im Kreis ME. Es gibt nur noch einen Stau aus unseren Städten. Der kommt aus Langenfeld von der Berghausener Straße stadteinwärts. Da steht er gerade 15 Minuten im Stau. Rüber auf die Autobahn, da habe ich direkt nochmal eine Viertelstunde Wartezeit für euch von der A3 Oberhausen-Köln zwischen Mettmann und dem Dreieck Langenfeld. Es stockt hier aktuell auf 7 Kilometern. Rüber auf die A44 Düsseldorf-Essen zwischen Schwarzbach und Ratingen-Ost, 1 Kilometer. Da seid ihr in 5 Minuten durch. Dann die A46 Düsseldorf-Wuppertal, erstmal zwischen Wersten und dem Kreuz Hilden. 4 Kilometer Stau mit 11 Minuten Zeitverlust und dann ein Stückchen weiter zwischen Hahn-Ost und Kronenberg. 1 Kilometer, da seid ihr in guten 5 Minuten durch. Gute Fahrt euch.
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0: Was für ein Drama um Mechthild, um Roderich und Mike und Frau Teffert und Herr Nappert sind da auch irgendwie noch natürlich von

0: 17:40, hier ist Radio Neandertal mit der Nachmittags-WG und 17:40, das heißt noch 2 Stunden.
1: Dann geht GZSZ wieder los.
0: So nämlich. Und das ist heute an einem ganz besonderen Tag. Die Folge, na, wie viel sind es? Folge 8518 ist es heute.
1: Krass.
0: Aber darum geht es hier gar nicht bei Radio Neandertal, denn heute, vor 34 Jahren,
1: ging die erste Folge von GZSZ online. Online vor allem.
0: Online
1: im Fernsehen, online.
0: Online 1992.
1: Da wurde die erste Sendung ausgestrahlt.
0: So
1: im Fernsehen.
0: So nämlich. Ich weiß nicht, bist du generell ein Fan von Soaps?
1: Nein.
0: Egal ob. Nein. Die sind ja manchmal auch ein bisschen merkwürdig, ne? Und manchmal denkt man sich auch nur, wer hat sich das wohl ausgedacht? Wer hat sich dieses Drehbuch da überhaupt erstmal einfallen lassen? Aber gut, wir sind da auch nicht unbedingt besser.
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0: Was bisher geschah? Sie hat es mir im Vertrauen gesagt.
1: Mechthild lebt seit 8 Jahren im australischen Exil. Niemand hat bis heute Kontakt zu ihr gehabt.
0: Sie ist hier.
1: Hat sie uns belogen? Die ganze Clique.
0: Aber Roderich ist mit Mike liiert. Die beiden sind glücklich miteinander. Sie heiraten nächste Woche.
1: Nicht, wenn es nach Mechthild geht.
0: Wir müssen Mechthild aufhalten, Anna. Sie darf die Hochzeit von Mike und Roderich auf gar keinen Fall boykottieren.
1: Du weißt genau, Herr Nappert, niemand kann Mechthild aufhalten. Sie hat ihren eigenen Willen.
3: Habe ich da meinen Namen gehört?
4: Schockschwere Not.
1: Mechthild, du bist tatsächlich zurückgekehrt.
3: Ihr dachtet wirklich, ich würde die Hochzeit von Roderich und Mike verhindern wollen? Aber da täuscht ihr euch. Was niemand von euch weiß.
0: Sag nicht, dass du...
1: Du wirst doch wohl nicht.
3: Ich bin die Mutter von Mike und Roderich. Und John ist mein Liebhaber. Wir werden ein Café in Grönland eröffnen. Unser Flug wird morgen früh gehen. Ab Köln-Bonn.
0: Werden Mechthild und John ihren Traum von einem Café in Grönland wirklich verwirklichen können? Wird die Ehe von Roderich und Mike bestehen können? Und wie lange trinkt Mirko eigentlich noch an der angenippten Tasse Kaffee, die hier schon seit 12 Episoden im Bühnenbild herumsteht? All das bald in einer neuen Folge von
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0: Nur hier.
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0: Also ich finde, liebe Drehbuchautoren von irgendwelchen Soaps oder Groschenromanen.
1: Wir wissen, wie das weit und noch vormorgen. 35 Jahre und ein Tag, nachdem GZSZ online gegangen ist in diesem Fernseher.
0: 1992. Mal gucken, was sich da machen lässt hier bei Radio Neandertal. 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

0: Noch genau einen Monat, dann geht's hier los, die diesjährige Fußball-WM, und zwar in den USA, in Kanada und in Mexiko. Was heißt das für uns im Kreis Mettmann? Die Vorrundenspiele um 19 und um 22 Uhr. In der K.O.-Phase könnten die Spiele dann auch nachts stattfinden. Das macht es natürlich schwieriger mit öffentlichen Public Viewings. Stichwort Ruhestörung, viele Kneipen überlegen dann noch. Wenn die Spiele unter der Woche spät sind, dann kommen ja auch nicht so viele Leute und sie essen und trinken vielleicht auch nicht so viel, dass es sich überhaupt lohnt, die Spiele zu zeigen. Unsere Radio Neandertal-Kollegin Christiane Rüffer, die hat mal mit euch den Stimmungstest gemacht.
1: Mitte Juni ist die Fußball-WM. Fühlen Sie es schon?
2: Noch nicht richtig. Dafür ist sie zu weit weg.
1: Aber sind Sie Fußballfan? Also wenn es dann losgeht, machen Sie mit?
2: Ja, genau. Wir haben fürs erste Spiel vor, im Garten mit den Kindern zu gucken. Weil es das erste Spiel ist, was wir gucken können. Die anderen sind ein bisschen zu spät. Um 22 Uhr ein Spiel zu gucken und danach zu arbeiten, ist schon heftig.
1: Und du stehst jetzt hier vor mir im Fußballtrikot sogar. Ich weiß ehrlich gesagt die Mannschaft nicht. Was steht drauf?
3: Weiß ich nicht.
1: Ist auch egal. Es ist ein Fußballtrikot. Freust du dich auf die Fußball-Weltmeisterschaft?
3: Ja, weil Musiala spielt.
1: Und gucken Sie mit, notgedrungen oder weil Sie auch Fußballfan sind?
4: Notgedrungen.
1: Und haben Sie die Hoffnung, dass dann irgendwann die Spiele nachts kommen und Ihr Mann vielleicht einfach schläft?
4: Das wird nicht passieren. Er wird sie definitiv gucken.
5: Vorrunde sollten wir auf jeden Fall schaffen. Ich hoffe einfach, dass wir so weit wie möglich kommen, weil es ja auch immer ein tolles Erlebnis ist.
1: Und glauben Sie, Energie und Zusammenhalt aus Deutschland schwappt dann darüber bis zu denen?
6: Auf jeden Fall. Wir müssen jetzt schon schlimm genug zur Zeit.
0: Alles zur Fußball-WM. Auch bei uns, bei Radio Neandertal. In einem Monat geht's los. Die Fußball-WM.

0: Gerade in die neue Woche hier bei Radio Neandertal und das liegt an den Eisheiligen Jenny und Robin, die zwei am Morgen bei Radio Neandertal.
1: Da wird es nochmal kühler und so. Ja, und man sagt ja, man soll warten, bis die Eisheiligen durch sind, bis man draußen auch die empfindlichen Pflanzen raussetzt.
2: Ja, aber es gab ja auch schon schöne Tage bei uns im Kreis Mettmann. Da zuckt es ja so ein bisschen in den Fingern, dass man denkt, ach komm, hier ein Blümchen, da eine Pflanze.
1: Und wir würden gerne wissen, habt ihr jetzt schon alles bepflanzt, weil ihr sagt, das sieht schön aus, es gab schon schöne Tage, da will ich es auch schön haben.
2: Oder seid ihr vorsichtig gewesen?
1: Und sagt, die Eisheiligen warte ich auf jeden Fall ab. Ab Ende der Woche kann es dann losgehen.
0: Schickt gerne schon mal eine WhatsApp hier im Studio von Radio Neandertal über unsere App. Das war die Nachmittags-WG am Montag. Ich bin Mirko Knappert. Schönen Abend, bis morgen ab 3 hier bei Radio Neandertal. Ciao.
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1: Mit Christian Böder, guten Tag. Für die Friedensverhandlungen im Ukraine-Krieg hat der russische Präsident Putin Altkanzler Schröder als Vermittler vorgeschlagen. Das stößt bei vielen Politikern auf Skepsis. Unter anderem beim ukrainischen Botschafter in Deutschland, Makeyev. Er lehnt den Vorschlag strikt ab. Wegen seiner Verbindungen zum Kreml habe Schröder keine politische oder moralische Legitimität, als Vermittler zu fungieren, sagte er dem Magazin Spiegel. Schröder war Lobbyist für russische Staatskonzerne und gilt als persönlicher Freund von Putin. Unterdessen endet am späten Abend die dreitägige Waffenruhe zwischen Russland und der Ukraine. Unklar ist, wie es danach weitergeht. Aus Moskau berichtet Ulf Mauder.
2: Russland und die Ukraine haben auch am dritten und offiziell letzten Tag der US-vermittelten Waffenruhe weitgehend auf Luftangriffe verzichtet. Das gilt durchaus als kleiner Erfolg. Am Boden gab es nach Angaben beider Seiten aber viele Verstöße des Gegners, auf die jeweils reagiert worden sei. Dabei ging es vor allem um Artilleriefeuer und den Einsatz kleinerer Drohnen, hieß es sowohl in Kiew als auch hier in Moskau. Geplant ist bislang, dass die Waffenruhe um Mitternacht Ortszeit ausläuft. Danach droht ein Wiederaufflammen der Angriffe in vollem Umfang.
1: Und das sind weitere Nachrichten in der Zusammenfassung. Erstmals seit Anfang März kostet ein Liter Diesel an deutschen Tankstellen wieder unter 2 Euro. Nach Angaben des ADAC lag der Durchschnittspreis für Diesel zuletzt bei 1,98 Euro pro Liter und für E10 bei 1,97 Euro. Vom ADAC hieß es dazu weiter, die Preisentwicklung dürfte darauf hindeuten, dass die Energiesteuersenkung nun an den Zapfsäulen angekommen ist. Der ADAC erwartet allerdings, dass die Spritpreise wieder steigen werden, weil derzeit der Ölpreis zulegt. Ein 17-jähriger Syrer soll in Hamburg einen Sprengstoffanschlag auf Ziele wie ein Einkaufszentrum oder eine Polizeiwache geplant haben. Spezialkräfte der Polizei hatten den jungen Mann deswegen schon am Donnerstag verhaftet, teilte die Generalstaatsanwaltschaft Hamburg mit. Der Jugendliche sitzt aktuell in Untersuchungshaft. Laut Ermittler ist er durch die Dschihadist-Miliz Islamischer Staat inspiriert worden. In genau einem Monat startet die Fußball-WM in Nordamerika. Die FIFA plant ein Turnier der Superlative und der Run auf die WM-Tickets sei schon jetzt beispiellos, heißt es. Mehr als 5 Millionen davon seien schon verkauft worden. Danny Hoppe aus der Sportredaktion. Die Ticketpreise sorgen aber weiter für viel Kritik.
3: Ja, auf jeden Fall. FIFA-Chef Gianni Infantino hat die Preispolitik zuletzt zwar noch als marktgerecht bezeichnet. 25% der Tickets für die Gruppenspiele würden unter $300 kosten. Aber selbst US-Präsident Trump zeigte sich zuletzt überrascht über die hohen Preise. Die New York Post hatte ihn darauf hingewiesen, dass Zuschauer für das erste Spiel der USA am 12. Juni in L.A. gegen Paraguay mehr als $1.000 für eine Eintrittskarte zahlen müssten. Das wäre ihm zu viel, sagt er. Auf einer Wiederverkaufsseite der FIFA waren zuletzt sogar 4 Tickets für das Finale für jeweils fast 2,3 Millionen Dollar angeboten worden. Dazu sagte Infantino, sollte jemand das zahlen, werde er ihm persönlich einen Hotdog und eine Cola vorbeibringen. Uli Hoeneß findet das alles nicht lustig. Der Ehrenpräsident des FC Bayern hat in der Frankfurter Allgemeinen Sonntagszeitung deutlich gegen die Preispolitik der FIFA gewettert. Er lehne das total ab, das habe nichts mit dem Fußball zu tun, den er sich wünsche.
1: Das waren die Nachrichten mit Christian Böder.
0: Das Wetter
4: ist leider nicht mehr schön. Es bleibt sehr wechselhaft, nass und kalt. In der Nacht gibt's weiter Schauer, stellenweise in höheren Lagen sogar nochmal Schneeregen. Die Werte sinken dazu auf 5 bis 1 Grad, im Bergland auch leicht frostig. Am Tag geht's dann mit vielen dichten Wolken weiter. Auflockerungen sind selten, aber immer wieder ziehen Schauer durch, auch mal ein Gewitter mit dabei. Dazu noch maximal 10 bis 14 Grad.
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4: Kurz nach 6, der Feierabendverkehr rollt. Hier kommt alles ab. 10 Minuten Zeitverzug. A2 Oberhausen Richtung Dortmund. Zwischen Kreuz Oberhausen und Bottrop 4 Kilometer, eine Viertelstunde plus. Die 2 in Gegenrichtung von Dortmund nach Oberhausen. Zwischen Dreieck Bottrop und Oberhausen-Königshardt. 4 Kilometer Stau, 48 Minuten Zeitverzug. Hier hat es einen Unfall gegeben, nur ein Fahrstreifen ist frei. Rüber auf die A3. Einmal von Köln Richtung Arnheim. Zwischen Kreuz Oberhausen West und Kreuz Oberhausen 4 Kilometer, 13 Minuten plus. Und die 3 in Gegenrichtung von Oberhausen runter nach Köln zwischen Mettmann und Dreieck Langenfeld, 9 Kilometer Stau, 21 Minuten plus. Die A4 Aachen Richtung Köln zwischen Kreuz Köln West und Eiffeltor, 5 Kilometer, 10 Minuten plus. Die 57 Krefeld Richtung Köln zwischen Dreieck Neuss Süd und Köln Chorweiler, 11 Kilometer, 22 Minuten plus. Und die 61 Koblenz Richtung Mönchengladbach zwischen Dreieck Sinzig und Kreuz Meckenheim, 4 Kilometer Stau und eine halbe Stunde plus nach einem Unfall. Kommt gut durch.
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4: Na, habt ihr zufälligerweise 1.000 Euro zu viel am Konto? Dann könntet ihr euch noch ein Ticket sichern für die WM in Amerika. Und das ist die günstige Variante. In einem Monat geht's los und das Schöne ist, wir wissen jetzt schon, wer der Gewinner sein wird. FIFA-Chef Infantino, der wird sich nämlich die Taschen schön voll machen. Gleich unser Thema. Gleich unser Thema kommt komplett kostenlos. Schön
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0: Das ist vollkommen richtig, was die Toten Hosen singen. Die Show muss weitergehen, ist nur die Frage, zu welchem Preis? Heute in 4 Wochen startet die Fußball-WM in den USA, Kanada und Mexiko. Im Eröffnungsspiel spielt Mexiko am 11. Juni gegen Südafrika. So, aber eine richtige Fan-WM scheint das nicht zu werden.
1: Schönes Wetter da, auch für die Spieler, aber die Uhrzeiten werden halt verschoben und das ist halt nicht so geil.
2: Die Tickets kosten ja schon sehr viel und es ist jetzt auch nicht so gut gemacht in den USA.
3: Ich glaube, dass die Stimmung schlechter sein wird, dadurch, dass Amerika als Veranstalter, vor allem in Form von USA, nicht so wirklich gut ist und auch, dass alles so extrem politisiert wird und eine sportliche Stimmung halt nicht so aufkommen wird.
0: Ja, es klingt gerade schon in der Umfrage so durch. Kollege Thorsten Ortmann aus dem News-Team. Die Ticketpreise sind ein Aufreger, ne?
4: Absolut. Ein normales Ticket für das erste Spiel der USA in Los Angeles gegen Paraguay kostet mehr als $1,000. Die regulären Tickets werden sogar auf Resale-Plattformen für ein Vielfaches des Originalpreises angeboten. Da waren jüngst 4 Tickets für das WM-Finale für fast $2,3 Millionen angeboten worden. Pro Ticket wohlgemerkt. FIFA-Chef Infantino fand das sogar irgendwie lustig. Sollte tatsächlich jemand ein Ticket für das Finale für $2 Millionen kaufen, dann werde ich ihm persönlich einen Hotdog und eine Cola vorbeibringen, um sicherzustellen, dass er ein wirklich großartiges Erlebnis hat. Auch US-Präsident Trump hat gesagt, dass selbst er keine $1,000 für das Eröffnungsspiel bezahlen würde.
0: Ja, ist ja super. Aber es sind nicht nur die Tickets, Thorsten, für die man wirklich eine Niere verkaufen muss.
4: Ja, Parkplätze sind ein Thema. In Philadelphia am Lincoln Financial Field kann ein einzelner Parkplatz bis zu $620 kosten. In Dallas zwischen $200 und $500. Auch einige Gastronomen wollen Kasse machen und verlangen einen 20%igen Serviceaufschlag. Begründung, es würden eben auch internationale WM-Besucher aus Ländern anreisen, wo kaum Trinkgeld bezahlt wird. In den USA sind Servicekräfte aber darauf als Teil des Lohns angewiesen. Oder auch Zugfahrten. Im Normalfall kostet eine Zugfahrt von New York City zum Stadion $12,90. Während der WM sollten die Tickets erst gigantische $150 kosten. Erst nach Protesten hatte das Nahverkehrsunternehmen den Preis dann für Hin- und Rückfahrt auf $105 reduziert.
0: Wahnsinn. Horrende Preise für Tickets, Parkplätze und Zugbinden für Fans. Ein teurer Spaß.
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0: Mit Anna Tiffert, guten Abend. Ratingen-Breitscheid soll besser an den öffentlichen Nahverkehr angebunden werden. Das fordert die Ratinger CDU-Fraktion. Sie hat einen entsprechenden Antrag an die kommenden Ausschüsse gestellt. Konkret soll eine direkte Verbindung nach Mülheim-Windhardt mit Anschluss Richtung Essen-Kettwig geprüft werden. Hintergrund ist, dass der Schülerspezialverkehr nach Essen-Kettwig möglicherweise ab 2027 wegfällt. Betroffen wären aktuell mehr als 200 Schülerinnen und Schüler, sagt die Ratinger CDU. Sie sieht konkreten Handlungsbedarf und fordert eine nachhaltige Lösung. Die Stadt Hilden setzt ein Zeichen gegen Gewalt im öffentlichen Dienst und ist dem Netzwerk Sicher im Dienst beigetreten. Damit sollen Beschäftigte besser geschützt und unterstützt werden. Hintergrund sind zunehmende Anfeindungen und Übergriffe im Arbeitsalltag. Das Netzwerk bietet unter anderem Schulungen, Austausch und konkrete Handlungsempfehlungen. Die Stadt Hilden betont, Gewalt werde nicht toleriert und konsequent verfolgt. Die Menschen in Mettmann haben entschieden, welche Ereignisse auf den Erinnerring 2025 kommen. Rund 760 Menschen haben abgestimmt. Zu den meistgewählten Themen gehören unter anderem 100 Jahre Freibad, die größte Flowboard-Anlage Europas und die Neandertaler Ampelmännchen. Auch Jubiläen wie 50 Jahre Kinderschutzbund und die Gebietsreform mit Metzkausen wurden ausgewählt, heißt es aus dem Mettmanner Rathaus. Bei dem Erinnerring handelt es sich um ein wachsendes Kunstwerk auf dem Lawaiplatz in Mettmann. Es soll das gemeinsame Gedächtnis Mettmanns bewahren. Das war der Tag im Kreis Mettmann mit Anna Tiffert. 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In der Nacht wird es knackig kalt bei Werten um 3 Grad. Morgen gibt es dann wieder viele Wolken bei Temperaturen bis 13 Grad. Regnet es aber nur noch vereinzelt. Es wird allerdings sehr windig zwischendurch. 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Allen unterwegs eine gute und vor allem sichere Fahrt. Kommt gut an euer Ziel.
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1: Mit Christian Böder, guten Abend. Wer in einer Notsituation die 110 anruft, der kann in NRW künftig schneller gefunden werden. Das gilt auch dann, wenn der eigene Standort nicht genau bekannt ist. Die Polizei nutzt dafür jetzt eine Technik, um Daten, die von Smartphones übertragen werden, auszulesen. Feuerwehr und Rettungsdienst benutzen dieses System schon länger. Für die Polizei war die digitale Ortung bislang wegen datenschutzrechtlicher Bedenken nur teilweise möglich. Die Einzelheiten dazu hat José Nasiandi.
2: Die Polizei nutzt dafür die AML-Technik. Das steht für Advanced Mobile Location. Technisch gesehen nutzt das System GPS und weitere Sensoren im Handy, um den Standort möglichst genau zu bestimmen. Die Leitstellen dürfen diese Daten aber nur in bestimmten Fällen abrufen, zum Beispiel bei konkreter Gefahr für Leib, Leben oder Freiheit oder wenn schnelle Hilfe bei schweren Straftaten nötig ist. Das gilt auch, wenn Zeugen einer schweren Straftat die Polizei anrufen, sie aber nicht genau wissen, wo sie sich gerade befinden. Die Nutzung ist allerdings an klare Regeln gebunden. Laut Landesamt für zentrale polizeiliche Dienste können die Daten bis zu 60 Minuten nach dem Notruf genutzt werden. Danach werden sie automatisch gelöscht. Der Datenschutz war bisher Grund für Diskussionen. Diese datenschutzrechtlichen Bedenken hatten dafür gesorgt, dass bisher nur die Rettungsdienste der 112 diese Technik nutzen dürfen. NRW-Innenminister Herbert Reul spricht von schnellerer Hilfe in Notfällen, ohne den Datenschutz aufzugeben.
1: Und das sind weitere Nachrichten in der Zusammenfassung. Der beliebteste Wohnort der Deutschen im europäischen Ausland bleibt die Schweiz. Dort lebten Anfang vergangenen Jahres rund eine 300.000 Bundesbürger. Die Deutschen sind damit nach den Italienern die zweitgrößte Gruppe ausländischer Staatsangehöriger in der Schweiz. Auf den Plätzen 2 und 3 der beliebtesten Wohnorte folgen Österreich und Spanien. 6 Monate nach ihrer Verhaftung müssen sich 7 junge Männer seit heute vor dem Dortmunder Landgericht verantworten. Den zwischen 16 und 20 Jahre alten Männern wird unter anderem versuchter Totschlag vorgeworfen. Die mutmaßlichen Mitglieder einer Jugendbande sollen im vergangenen August mehrere andere Jugendliche brutal verprügelt und das auch gefilmt haben. Mehrere Opfer erlitten Verletzungen durch Schläge und Tritte gegen die Köpfe. Nach dem Hunter-Virus-Ausbruch auf dem Kreuzfahrtschiff Hondius hat sich der Kapitän erstmals öffentlich geäußert. In einer Videobotschaft dankte Kapitän Dobrogowski der Besatzung und den Passagieren für ihr Verhalten während der Krise. Das Schiff liegt derzeit vor Teneriffa, es sollen weitere Menschen von Bord gebracht werden. Die Einzelheiten hat Thomas Bleskin.
3: Der aus Polen stammende Kapitän sprach von extrem anstrengenden Wochen an Bord der Hondius. Gleichzeitig habe er aber erlebt, wie groß Fürsorge, Zusammenhalt und gegenseitiges Vertrauen selbst unter schwierigen Bedingungen sein können. Er wünschte allen Passagieren und Crewmitgliedern eine sichere Heimreise. Das Schiff war gestern an der spanischen Ferieninsel Teneriffa angekommen. Heute werden die restlichen Passagiere und ein Großteil der Besatzung evakuiert. Anschließend soll die Hondius nach Rotterdam fahren.
1: Das waren die Nachrichten mit Christian Böder.
4: Das Wetter.
5: Ja, das Wetter ist bäh. Es bleibt nämlich jetzt dabei, meistens dicht bewölkt. Auflockerungen so gut wie gar nicht mehr. Und auch morgen weiter Regenschauer, stellenweise auch Gewitter. In der Nacht jetzt fallen sogar in höheren Lagen noch ein paar Schneeflocken. Die Temperatur sinkt auf 5 bis 1 Grad. In den höheren Lagen wird sogar leicht frostig. Morgen geht's nochmal rauf auf 10 bis 14 Grad maximal.
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5: Die Staus ab 5 Minuten Zeitverzug. A2 Oberhausen Richtung Dortmund, zwischen Kreuz Oberhausen und Bottrop 3 Kilometer, 8 Minuten plus. Die A2 von Dortmund Richtung Oberhausen, zwischen Gladbeck-Ellinghorst und Oberhausen-Königshardt, 4 Kilometer Stau und 40 Minuten plus nach einem Unfall. Die A3 Oberhausen Richtung Köln, zwischen Kreuz Hilden und Dreieck Langenfeld, 5 Kilometer, 6 Minuten plus. Die 46 Düsseldorf nach Wuppertal, zwischen Hahn-West und Wuppertal-Kronenberg, 3 Kilometer Stau, 20 Minuten plus. Und A57, Krefeld Richtung Köln, zwischen Dreieck Neuss-Süd und Köln-Chorweiler, 7 Kilometer Stau, 8 Minuten extra. Gute Fahrt!
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5: Mit Markus Steinacker. Schönen Montagabend euch und ich habe heute wieder was dazugelernt. Wusste ich so jetzt auch noch nicht. Wenn man den Notruf wählt, dann können die in der Notrufzentrale genau sehen, von wo aus man anruft. Die können den Standort wirklich bis auf wenige Meter genau bestimmen. Feuerwehr und Rettungsdienst nutzen das schon. Die Polizei darf es jetzt auch. Aber die Ausnahmen gelten. Bis gleich.

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0: Der Montagabend mit Markus Steinacker. Und wer in Panik den Notruf wählt, der weiß manchmal selbst nicht so genau, wo er oder sie gerade genau ist. Zum Beispiel nach einem Unfall im Wald oder wenn jemand Zeuge einer Gewalttat wird. In NRW kann die Polizei Anrufer jetzt aber genauer orten mit einer Technik, die Feuerwehr und Rettungsdienst schon länger nutzen dürfen. Hussein Asyandi aus unserem Landtagsstudio Düsseldorf. Wie genau funktioniert das bei der Polizei?
1: Ja, die Polizei in NRW hat die Technik eine Zeit lang erprobt. Wenn jemand jetzt die 110 mit dem Smartphone anruft, können die Polizeileitstellen in bestimmten Fällen automatisch den genauen Standort abrufen. Dabei werden zum Beispiel die GPS-Daten sehr genau übermittelt. Das durfte bisher schon der Rettungsdienst oder die Feuerwehr, und zwar schon lange bei der 112. Aber bei der 110, also im Fall des Polizeinotrufs, gab es lange Zeit datenschutzrechtliche Bedenken. Jetzt ist klar geregelt, die Polizei darf die Daten nur bei konkreter Gefahr für Leib, Leben oder Freiheit abrufen oder wenn es um schwere Straftaten geht und schnelle Hilfe nötig ist.
0: Heißt also, die Polizei bekommt nicht einfach dauerhaft Zugriff auf Handydaten?
1: Ja, das ist ein sehr wichtiger Punkt und genau das war der entscheidende Punkt in der Diskussion. Die Standortdaten werden nur beim Notruf übertragen, auch nicht dauerhaft gespeichert. Die Leitstellen der Polizei können sie bis zu 60 Minuten nach dem Gespräch abrufen. Sie werden danach automatisch gelöscht. NRW-Innenminister Reul sagt, dass man den Menschen in Not damit deutlich schneller helfen und sie finden kann, ohne den Datenschutz auszuhebeln. Bisher konnte das die Polizei schon, aber nur mit der Ortung über Funkzellen und diese Ortung war sehr, sehr ungenau.
0: Okay, die Polizei in NRW kann Notrufanrufer jetzt deutlich genauer orten, allerdings nur in eng begrenzten Ausnahmefällen und mit automatischer Löschung der Daten nach einer Stunde. Die Infos von Hussein Asyandi aus unserem Landesstudio.
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0: Das Wetter.
1: Es ist und es bleibt leider ungemütlich. Es gibt mehr Wolken als alles andere. In der Nacht gibt es auch weiter Regenschauer. In den höheren Lagen stellenweise auch Schneeregen. Und morgen und in den nächsten Tagen bleibt es auch dabei. Sehr dicht bewölkt, grau, kaum eine Auflockerung, nass und kalt. In der Nacht haben wir Werte zwischen 1 und 5 Grad. Morgen noch maximal 10 bis 14 Grad.
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1: Die Staus ab 3 Minuten Zeitverzug.

0: Später 5 Minuten plus. Gute Fahrt.
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0: Mit Markus Steinacker und habe ich mich heute Morgen gewundert, komme ich in meine Küche, guck dahin, wo normalerweise das Fenster ist, zack, grau in grau, nichts zu sehen. Ich habe schon gedacht, haben sie da über Nacht eine Wand eingezogen? Nein, es war eine Kombination aus Wolken und Fenster seit Ewigkeiten nicht geputzt. Das Schöne ist aber eine. Vom Haus-Comedian Atze Schröder geht es endlich. Hören wir gleich, einen schönen Abend euch.

0: Fritz. Kygo, Khalid und Griffin. Save my love.
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0: Don't put the blame on me. Habt ihr das Wochenende genossen? Don't put your blame on me. Oder auch Frühjahrsputz gemacht? Müssen wir ja alle. Selbst unser Atze.
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3: Ja, nee, ist klar.
4: Fensterputzen ist doch wirklich die schlimmste Sisyphus-Arbeit, wo gibt. Du putzt die Dinger, kaufst den halben DM leer. Die Nachbarn nennen dich schon Graf Sidolin der Erste. Und eine halbe Stunde später sehen die Butz wieder aus, als hätte eine komplette Schulklasse dran geleckt. Jetzt höre ich schon wieder die ersten Trolle. Schröder, du Pinkel, als wenn du schon mal ein Fenster geputzt hättest. Ja, zugegeben. Ich bin in meinem Leben durch wesentlich mehr Fenster abgehauen, als ich geputzt habe. Aber einmal habe ich es wirklich versucht. Ich hatte damals, 2014 muss das gewesen sein, für ein paar Monate eine Bude in München. Ich habe erst gedacht, das liegt an der Stadt, dass es im Juni schon wieder so früh dunkel wird im Wohnzimmer. Aber da war einfach mal Fensterputzen angesagt. 5 Minuten später stand ich mit einem Putzeimer und einer Flitsche auf der Fensterbank. Und da war ich überrascht, dass es nur eine kleine Handbewegung braucht, um den Putzeimer komplett übers eigene Bett zu kippen. Und dann zeigt sich da der wahre Profi. Schon 15 Minuten später stand ich an der Rezeption vom Bayerischen Hof. Was soll ich sagen? Wunderschönes Doppelzimmer mit Blick auf die Anlieferung. Und die Fenster. Ah, blitzeblank.
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1: Ich bin Thomas Brockt. Ein 17-jähriger Syrer soll einen Terroranschlag in Hamburg geplant haben und ist deshalb festgenommen worden. Das teilte die Generalstaatsanwaltschaft Hamburg mit.
2: Der 17-Jährige soll von der Terrormiliz Islamischer Staat inspiriert worden sein, heißt es. Er habe geplant, eine unbestimmte Anzahl Ungläubiger zu töten. Als mögliche Anschlagsorte habe er ein Einkaufszentrum, eine Bar oder eine Polizeiwache im Blick gehabt. Laut Ermittlern wollte der 17-Jährige Syrer Sprengstoff, Molotow-Cocktails oder ein Messer verwenden und habe sich bereits Dünger, Grillanzünder, eine Sturmhaube und ein Messer beschafft. Bereits am Donnerstag hätten Spezialkräfte den Jugendlichen vorläufig festgenommen. Ronny Tochau, Nachrichtenredaktion.
1: Die letzten Passagiere des vom Hunter-Virus betroffenen Kreuzfahrtschiffes Hondius werden von Teneriffa aus in die Niederlande ausgeflogen. Mit dabei ist auch die letzte deutsche Person an Bord, ein Mitglied der Crew. Die Maschine soll am späten Abend in Eindhoven eintreffen. Bei den 4 deutschen Passagieren, die schon nach Frankfurt am Main gebracht wurden, gibt es nach Angaben der Uniklinik bislang keine Hinweise auf eine Erkrankung. Sie sollen bald in ihre Heimatbundesländer gebracht werden, wo sie sich wohl in Quarantäne begeben müssen. Die infolge des Iran-Kriegs gestiegenen Energiepreise führen bei vielen Menschen in Deutschland zu einem sparsameren Umgang mit Energie. Bei einer Umfrage im Auftrag des Vergleichsportals Verivox gaben rund 2/3 der Befragten an, ihren Energieverbrauch wegen der höheren Kosten bewusst einzuschränken.
3: Einsparbereich Nummer 1, die Heizkosten. 55% der Befragten gaben an, hier zu reduzieren. Fast genauso viele haben ihren Stromverbrauch runtergefahren, die meisten über das Vermeiden des Standby-Betriebs elektronischer Geräte. Auch beim Verkehr zeigen sich Veränderungen. Knapp die Hälfte lässt wegen höherer Spritpreise häufiger das Auto stehen, etliche steigen öfter auf das Fahrrad oder den ÖPNV um. Thomas Bleskin, Nachrichtenredaktion.
1: In Namibia sind beim Absturz einer kleinen Propellermaschine alle 4 Insassen ums Leben gekommen. Das teilte die Fluggesellschaft Desert Air mit. An Bord seien der Pilot und 3 deutsche Staatsangehörige gewesen. Nach Angaben des Auswärtigen Amtes war auch der Pilot Deutscher. Die Touristen waren gestern mit einer Cessna vom Flughafen der Hauptstadt Windhoek abgeflogen. Sie wollten Namibias berühmte rote Sanddünen besuchen. Zur Unglücksursache ist noch nichts bekannt. Das waren die Nachrichten mit Thomas Brockt.
4: Das Wetter ist leider nicht mehr schön. Es bleibt sehr wechselhaft, nass und kalt. In der Nacht gibt's weiter Schauer, stellenweise in höheren Lagen sogar nochmal Schneeregen. Die Werte sinken dazu auf 5 bis 1 Grad, im Bergland auch leicht frostig. Am Tag geht's dann mit vielen dichten Wolken weiter. Auflockerungen sind selten, aber immer wieder ziehen Schauer durch, auch mal ein Gewitter mit dabei. Dazu noch maximal 10 bis 14 Grad.
5: NRW Verkehr.
4: Es staut sich noch auf der A1 Münster Richtung Köln. Zwischen Kreuz Dortmund-Unna und Westhofener Kreuz 2 Kilometer nach einem Unfall, 11 Minuten plus. Auf der A2 Dortmund Richtung Oberhausen. Zwischen Dreieck Bottrop und Oberhausen-Königshardt 2 Kilometer, 17 Minuten extra. Und auf der A46 Düsseldorf Richtung Wuppertal. Zwischen Hahn-Ost und Wuppertal-Kronenberg dichter Verkehr und 3 Minuten extra. Gute Fahrt!
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Liebe Hörerinnen und Hörer, Sie hören die Buntnessel, die Sendung der Kreisgruppe des Bundes für Umwelt und Naturschutz, BUND, auf Radio Neandertal. Die Buntnessel gibt es zweimal im Monat, jeden ersten Sonntag um 19 Uhr und jeden zweiten Montag im Monat dann um 20 Uhr. Liebe Hörerinnen und Hörer, in Ratingen geht es um den Müll, in Monheim um Steuerbetrug. In Langenfeld gab es eine Pflanzentauschbörse und in Hahn freut man sich über Kirschbäume. Großwärmepumpen sind ein Weg in die Zukunft. Wasserstoff muss anders behandelt werden und die Zuckersteuer bringt auf jeden Fall etwas. Unsere Beiträge können Sie im Internet auf unserer Homepage nachlesen unter bund-kreis-mettmann.de. bund-kreis-mettmann.de. Wir wünschen viel Vergnügen.

Kirschblüte an der Berliner Straße in Hahn ist ein Genuss. Gerettete Kirschbäume verzaubern die Stadt jedes Jahr aufs Neue. Die Blüte in den ersten wärmeren Apriltagen beginnt die japanische Blütenkirsche in der Regel üppig zu blühen und entfaltet ihre Pracht. Allerdings nur für wenige Tage. Schon Anfang Mai ist die Blütezeit zu Ende und die Blüten fallen zu Boden. So kurz die japanische Blütenkirsche blüht, so zahlreich sind ihre Blüten, die zur Blütezeit den Boden rund um die Kirschbäume bedecken. Jedes Frühjahr, wenn sich Tausende auf den Weg in die Stadt Bonn machen, um dort den Zauber der Kirschblüte zu erleben, können sich die Anwohner der Berliner Straße in Hahn das Lachen kaum verkneifen. Sie müssen sich nämlich nicht erst groß in andere Städte begeben, um so etwas zu erleben. Sie haben die magische Blütenpracht in Rosa und Weiß direkt vor ihrer Haustür. Was viele jedoch nicht mehr wissen, vor 17 Jahren war die Idylle in großer Gefahr. Damals wollte die Stadt Hahn die Straßenbäume nämlich ersatzlos fällen lassen. Grund? Viel zu wenig Platz. Die Kirschen und ihre Wurzeln seien derart gewachsen, dass sie den Gehweg verengen und den Bordstein anheben würden. Größere Baumscheiben könnten ihnen aus Platzgründen aber ebenfalls nicht verschafft werden, hieß es. Und in der Sitzung des damaligen Fachausschusses für Planung und Verkehr machte vor allem die FDP gegen die städtische Argumentation mobil. Der langjährige Ratsfraktionsvorsitzende der Liberalen, Friedhelm Kohl, hatte die Marschroute ausgegeben. Hände weg von den Kirschbäumen. Im Ausschuss verwies die FDP dann nicht nur auf ihre eigenen Argumente. Sie hatte auch den Anwohnern reichlich Gelegenheit gegeben, ihre Meinung zu den städtischen Plänen kundzutun. Insgesamt 150 Briefe zu der geplanten Fällung verschickten die Liberalen an die Bewohner der Berliner Straße. Mehr als 30 Antworten kamen zurück. Und die sprachen sich klar für den Erhalt der Kirschbäume aus. Ein immer wiederkehrendes Argument war dabei die Feststellung, die Fellaktion passe nicht zum Charakter einer Gartenstadt, mit dem Hahn bekanntlich gerne wirbt. 80% aller Hahner Ansichtskarten enthielten neben dem Rathaus außerdem als Motiv die blühenden Kirschbäume, lautete ein weiteres. Garten- und Landschaftsbauexperte Peter Kannemann vom städtischen Betriebshof weist in diesem Zusammenhang allerdings darauf hin, dass die Autofahrer durch besondere Warnbarken auf der Berliner Straße dazu angehalten werden, möglichst in der Mitte der Fahrbahn zu bleiben, um so die strapazierten Ränder nicht weiter zu belasten. Ansonsten erfreuen sich die Bäume weiterhin großer Beliebtheit. Und sowohl Michael Ruppert von der FDP als auch sein langjähriger GAL-Ratskollege Andreas Rehm können sich noch daran erinnern, dass Bürger sogar Geld für die neuen Bäume gespendet hatten. Eine Investition, die sich jedes Frühjahr wieder auszahlt.

Ratingen, so kämpft die Stadt gegen Müllsünder. Ein teures Nachspiel hatte jetzt eine illegale Müllentsorgung größeren Stils für einen Entrümpelungsdienstleister. Der Müllsünder konnte von Mitarbeitern der Stadt ermittelt werden und muss 3.000 Euro bezahlen, je zur Hälfte Bußgeld und Entsorgungskosten. Das Amt für Kommunale Dienste wird seine Bemühungen, illegalen Müllsündern auf die Spur zu kommen, in nächster Zukunft deutlich verstärken. Eine klare Botschaft. Die Mitarbeiter der kommunalen Dienste sind in dieser Hinsicht schon einiges gewöhnt. Aber die wilde Müllkippe im Wald am Bauhof unweit des Blauen Sees hatte nicht alltägliche Dimensionen. Ein halber Hausrat war dort bei Nacht und Nebel einfach in der Natur abgeladen worden. In diesem Fall konnte ermittelt werden, dass die Sachen aus einer Haushaltsauflösung in Leverkusen stammten, und so führte die Spur zu einem Dienstleister, der sich den Weg zum Wertstoffhof einfach mal gespart hatte. Die kommunalen Dienste treten dieser Entwicklung entschieden entgegen. In Kürze werden Mülldetektive ihre Arbeit aufnehmen und verstärkt gegen Müllsünder vorgehen. Unser Ziel ist es, die illegale Müllentsorgung nachhaltig zu bekämpfen und so für ein schönes Stadtbild zu sorgen, sagt Umweltdezernent Professor Bert Wagener. Es sollte jedem klar werden, dass es bedeutend einfacher ist, sich ordentlich zu verhalten, als im Rahmen von Bußgeldverfahren belangt zu werden. Unlängst hat sich die Stadt gegen vehemente Kritik gewehrt, wonach Probleme viel zu spät oder gar nicht gelöst werden. Die allgemeine Behauptung jedenfalls, die Stadt Ratingen ignoriere die Eingaben im städtischen Mängelmelder, sei völlig falsch und diskreditiere die Arbeit der zahlreichen Mitarbeiter, die Tag für Tag mit Engagement die gemeldeten Missstände beheben. Das funktioniere vielleicht nicht in jedem Einzelfall in dem Tempo, das sich die meldende Person möglicherweise wünscht. Aber bei 3.000 bis 4.000 Meldungen pro Jahr sei das auch nicht möglich, zumal die Meldungen eine unterschiedliche Dringlichkeit hätten. Fakt ist, die Stadt hat seit Jahren dieses massive Müllproblem. Fakt ist auch, der zunehmenden Vermüllung müssen sich Kommunen, unabhängig von ihrer Größe, nachhaltig stellen. Viele Nachbarstädte hätten in den vergangenen Jahren zusätzlich zum kommunalen Ordnungsdienst spezielle Mülldetektive eingestellt. Diese kümmern sich schwerpunktmäßig um die Verfolgung und Ahndung illegaler Entsorgungen von Fremdmüll an den Containerstandorten, gehen gegen das Zerfleddern von Sperrmüll vor der eigentlichen Abholung vor. Hierbei ist zu beachten, dass Sperrmüll teilweise tagelang vor den Abhörterminen herausgestellt wird. Dies ist übrigens eine Ordnungswidrigkeit. Sie sorgen aber auch für die schnelle Abholung von wildem Müll und wirken so einem Nachahmereffekt entgegen und sind zudem unbürokratische Berater in Abfallfragen am Ort des Geschehens.

0: Groß, größer, Großwärmepumpe. Großwärmepumpen entwickeln sich zu einem wichtigen Baustein der Energiewende. Immer mehr Stadtwerke setzen darauf, auch das kommunale Unternehmen in Hannover. Dort sind nun die ersten Komponenten im örtlichen Klärwerk angekommen. Wenn alles zusammenmontiert und verbunden ist, soll die Großwärmepumpe mit einer Leistung von 30 Megawatt bis zu 130 Millionen Kilowattstunden Wärme im Jahr erzeugen. Der Kohleblack 2 in Hannover-Stöcken wäre dann obsolet. Nach der Stilllegung des ersten Kohleblocks im März bereitet EnerCity den Ersatz von Kohleblock 2 vor. Zum dezentralen Mix aus verschiedenen Biomasseanlagen kommen nun mehrere große Wärmepumpen, Power-to-Heat-Anlagen sowie die erweiterte Wärmeauskopplung aus der Müllverbrennungsanlage hinzu. Damit kann der Versorger die Abhängigkeit von einzelnen Brennstoffen minimieren, wie es in einer Mitteilung des Unternehmens heißt. Die neue Großwärmepumpe mit 30 Megawatt Leistung, deren Komponenten jetzt im Klärwerk Herrenhausen angekommen sind, soll künftig klimaneutrale Wärme bis zu 13.000 Haushalten liefern. Die zentralen Komponenten stammen vom Hersteller Frioterm aus der Schweiz. Innerhalb weniger Tage hat das Montageteam die bis zu 50 Tonnen schweren Einzelkomponenten vor der Halle zusammengefügt und sie über Schienen millimetergenau ins Gebäude eingezogen, kommentiert Michael Hartung, Geschäftsführer der EnerCity Contracting GmbH, den Projektfortschritt. In den kommenden Wochen sollen die Aggregate über mehrere hundert Meter Rohrleitungen verbunden werden. Das städtische Klärwerk Hannover bietet, so EnerCity, ideale Voraussetzungen für den Einsatz der Technologie, weil selbst im Winter die Temperatur des gereinigten Abwassers stabil bei etwa 12 bis 16 Grad liege. Damit sei die Anlage auf Mittellasterzeuger besonders wertvoll, weil sie die Wärme gerade auch dann zur Verfügung stellen könne, wenn die Nachfrage besonders hoch ist. Mit einer Jahreswärmeerzeugung von rund 130 Millionen Kilowattstunden deckt die Großwärmepumpe künftig etwa 7-8% des gesamten Fernwärmebedarfs Hannovers. Die Einbindung in das bestehende System ist vorbereitet. Die vollständige Montage der Anlage ist bis zum Ende 2026 vorgesehen. Anschließend geht sie in den Regelbetrieb. Insgesamt investiert EnerCity nach eigenen Angaben rund 56 Millionen Euro. Gefördert wird das Projekt durch den Zuschuss in Höhe von 22 Millionen Euro aus dem Programm Bundesförderung für effiziente Wärmenetze. Bis zum Ende des Winters 2027-2028 soll das Kohlekraftwerk vollständig durch ein klimaneutrales Anlagenportfolio ersetzt sein. Parallel soll das Fernwärmenetz erheblich wachsen, von heute rund 360 Kilometer auf perspektivisch etwa 550 Kilometer. Bis zum Jahr 2040 will EnerCity rund 18.000 Gebäude in Hannover mit klimaneutralen Fernwärme versorgen. Etwa viermal so viele wie heute.
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Was eine Zuckersteuer bringt. Wir Deutschen lieben Zucker. Jeden Tag konsumieren wir durchschnittlich rund 95 Gramm. Das sind 45 Gramm mehr, als die Deutsche Gesellschaft für Ernährung empfiehlt, wie eine Versorgungsbilanz der Bundesanstalt für Landwirtschaft und Ernährung von 2024 zeigt. Gerade Süßgetränke können zum übermäßigen Zuckerkonsum beisteuern, weil sie keine anderen Nährwerte bieten. Das hat gesundheitliche Auswirkungen, zu denen krankhaftes Übergewicht, Typ-2-Diabetes und Karies zählen. Daraus folgen wiederum Kosten für das Gesundheitssystem. Und die gesetzlichen Krankenkassen haben ohnehin große Finanzierungsprobleme. Um dem entgegenzusteuern, hat eine von der Bundesregierung eingesetzte Kommission 66 Vorschläge gemacht. Dazu gehört auch eine Steuer auf Süßgetränke wie Limonaden, meist Zuckersteuer genannt, und höhere Abgaben auf Tabakprodukte. Die Einführung der Zuckersteuer könne bis 2030 eine 500 Millionen Euro einbringen, die Tabaksteuer im selben Zeitraum sogar 3,8 Milliarden Euro. Andere Länder haben längst eine Steuer auf Süßgetränke. Dänemark wiederum besteuerte zwar bis 2014 alle Süßgetränke, schaffte diese Steuer aber dann komplett ab. Dabei hatte das Land die Steuer auf zuckerhaltige Getränke noch 2012 stark angehoben. Als Dänemark die Zuckersteuer anhob, stieg der Preis pro Liter Softdrink um rund 11%. Im Schnitt sank der Konsum um 13%. Doch Verbraucher mit mehr Selbstkontrolle griffen deutlich seltener zu, wie Schmacker feststellte. Wer eine geringere Selbstkontrolle angab, kaufte auch deutlich häufiger die besteuerten Süßgetränke. Als nach einem politischen Wechsel die Steuer abgeschafft wurde, tranken jedoch alle Konsumenten deutlich mehr Softdrinks. Anders machte es Großbritannien. Dort gibt es ein Stufenmodell. Je mehr Zucker in einem Getränk ist, desto höher fällt die Steuer aus. Das verlagert die Verantwortung von den Verbrauchern auf die Hersteller, die dazu motiviert werden, den Zuckergehalt in ihren Getränken zu reduzieren, um in die niedrigere Steuerstufe zu fallen. Nachdem das Modell 2016 eingeführt wurde, konnte der Zuckergehalt in den Getränken um durchschnittlich mehr als 30% reduziert werden. Die stufenweise Besteuerung hat durch die Änderung der Rezepturen alle Verbraucher erreicht, erklärte Experte Schmacker. Der Zuckerverband sieht das anders. Eine Zuckersteuer macht niemanden schlank, wie der Blick nach Großbritannien zeigt, sagt Günther Thyssen, Hauptgeschäftsführer der Zuckerverbände. Zwar wurden dort Rezepturen angepasst und Zucker durch Süßstoffe ersetzt, doch gesundheitliche Effekte bleiben aus. Ähnlich sieht es der Lebensmittelverband. Tatsächlich kann die Wirkung der Steuer auf die Gesundheit der Bevölkerung nicht nachgewiesen werden. Dafür könnten zu viele Einflüsse eine Rolle spielen. Schmacker betonte jedoch in seinem Bericht, dass sie trotzdem sinnvoll sein kann. Denn die gezahlten Steuern tragen zur Finanzierung der gesamten Gesundheitskosten bei.

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3: Der Bundesrechnungshof sieht die Wasserstoffpolitik der Bundesregierung als gescheitert an. Im Oktober 2025 legte der Bundesrechnungshof einen ausführlichen Bericht über die Effektivität der deutschen Wasserstoffstrategie vor. Der Bericht bewertet diese anhand der rechtlichen Anforderungen des Energiewirtschaftsgesetzes, insbesondere Versorgungssicherheit, Bezahlbarkeit, Umweltverträglichkeit, Klimaneutralität und fiskalische Solidität. Sein Fazit lautet, dass die Wasserstoffstrategie dieses Kriterium nicht erfüllt, obwohl 2024 bereits 4,3 Milliarden Euro Subventionen bereitgestellt wurden und sich mehrjährige Zusagen in Milliardenhöhe bis zum Ende des Jahrzehnts erstrecken. Der Bericht fordert ausdrücklich einen Realitätscheck und einen Plan B und warnt, dass das Festhalten am aktuellen Kurs gleichzeitig Klimaziele, industrielle Wettbewerbsfähigkeit und die Bundesfinanzen gefährdet. Dazu ein Kommentar von Hans-Jörg Fell. Seit Jahrzehnten wird mir immer klarer, nationale Wasserstoffpolitik wird vor allem unter dem Lobbyeinfluss der fossilen Wirtschaft zum Erhalt ihrer fossilen Interessen organisiert. Vor der Jahrtausendwende habe ich auch selbst noch an grünen Wasserstoff als kommendes zentrales Element in der Energiewirtschaft geglaubt. Als sinnvolle Speicherergänzung in einem Energiesystem, das hauptsächlich auf Sonne und Wind beruhen wird. So war ich Mitte der 90er Jahre in meiner Nachbarstadt Bad Brückenau zur Einweihung der Wasserstoffstadt Bad Brückenau geladen. In diese kleine fränkische Stadt kamen damals Vertreter aus Japan, den USA und China sowie natürlich die bayerische CSU-Prominenz aus München, um diese Vorzeige-Wasserstoffstadt aufzubauen. Es ist nie etwas daraus geworden. Kurz nach der Jahrtausendwende bin ich mehrfach Wasserstoffautos von BMW Probe gefahren und BMW wollte mir klarmachen, dass man dieses Wasserstoffauto in wenigen Jahren kaufen könne. Ich fuhr damals schon kleine elektrische Autos und sah die chinesische E-Mobilität am Horizont heraufziehen. Heute ist es klarer denn je. Trotz jahrzehntelanger massiver Subventionen in die Wasserstofftechnologien spielt sie weltweit keine ernstzunehmende Rolle im Energiesektor. So lagen die globalen Investitionen im Jahre 2025 in Wasserstofftechnologien bei etwa 8 Milliarden US-Dollar. Die Investitionen in erneuerbare Energien, E-Mobile und elektrische Leitungen lagen weltweit in der Summe bei gut 2.000 Milliarden US-Dollar, also etwa 250 Mal höher. Dennoch spielt Wasserstoff in der öffentlichen Energiedebatte eine zentrale Rolle. Sie lenkt damit von den wirklich entscheidenden

den Energiedebatten ab. Übrigens spielt auch die Atomtechnologie weltweit ein ähnliches Nischendasein wie Wasserstoff. 2025 wurden global in erneuerbare Energien etwa 21 Mal mehr investiert als in die Atomtechnologie. Aber selbst hier gibt es Fantasien, mit Atomstrom Wasserstoff zu erzeugen. Damit entpuppt sich die Wasserstoffstrategie der Bundesregierung als das, was sie in Wirklichkeit ist. Ein Ablenkungsmanöver mit dem Ziel, die fossilen Energien länger am Leben zu halten. Im Gegensatz zu schnell wachsenden Elektrifizierung mit erneuerbaren Energien. Nur ist dieser Wasserstoffirrweg in Deutschland auch sehr teuer. Darauf hat der Bundesrechnungshof ausdrücklich hingewiesen. Die Sperrung der Straße von Hormuz zeigt deutlich, dass jedes Festhalten an fossilen Energien ein hochgefährlicher, kriegsinduzierender Energieirrweg ist. Wann endlich werden in der öffentlichen Debatte und im politischen Handeln diese Irrwege beendet? Erdgas als Brücke, Wasserstoffzeitalter, CCS, Atomkraft und Kernfusion. Wann endlich drehen sich öffentliche Debatte und politisches Handeln ohne Wenn und Aber um die einzig sinnvolle Perspektive? 100% erneuerbare Energien in allen Energiesektoren in spätestens 10 Jahren.

Unter Verdacht geraten sind Firmen, die ihren Sitz wegen der niedrigen Gewerbesteuer nach Monheim verlegt haben. Eine Razzia gegen Briefkastenfirmen in Steueroasen. Mehr als 100 Steuerfahnder sind zu einer Durchsuchungsaktion im Zusammenhang mit Briefkastenfirmen in Steueroasen in NRW ausgerückt. Dabei geht es um Ermittlungen gegen einen Dienstleister, der geholfen haben soll, Unternehmen Briefkastenadressen in Gewerbesteueroasen wie Monheim bei Düsseldorf zu verschaffen. In Monheim hatte die Partei PETO, die als Schüler- und Studentenpartei gestartet war, den Gewerbesteuersatz radikal gesenkt. So wurde Monheim zur Steueroase. Zum Missfallen umliegender Städte, aus denen Firmen nach Monheim abwanderten und die teils erhebliche Steuereinbußen verzeichneten. Aus Ermittlerkreisen hieß es, an 21 Orten in NRW und Bayern gebe es Durchsuchungen. Die Staatsanwaltschaft Düsseldorf bestätigte eine umfangreiche Durchsuchungsmaßnahme mit mehr als 100 Beamten an mehreren Orten in NRW und Bayern. Aufgrund des Steuergeheimnisses und der laufenden Ermittlungen könnten keine weiteren Informationen mitgeteilt werden. Aus Ermittlerkreisen hieß es, dass mit der Aktion erneut dem Verdacht nachgegangen werde, wonach etliche Unternehmen nur zum Schein und wegen der niedrigen Gewerbesteuer ihren Sitz nach Monheim verlegt haben. Sollten Sie Ihr Geschäft weiterhin an Ihren bisherigen Standorten mit höherer Gewerbesteuer betreiben, wäre dies Steuerhinterziehung. Für die Ermittlungen sei bei der Düsseldorfer Staatsanwaltschaft die Zentral- und Ansprechstelle für die Verfolgung von Wirtschafts- und Finanzkriminalität, kurz CFIN, und das Landesamt zur Bekämpfung der Finanzkriminalität zuständig, teilte die Staatsanwaltschaft mit. NRW-Finanzminister Markus Obtendrenk von der CDU wollte die konkrete Razzia nicht kommentieren, teilte aber mit, NRW setzt sich mit Hochdruck für die Durchsetzung echter Steuergerechtigkeit ein. Dazu gehöre, dass das Landesamt zur Bekämpfung der Finanzkriminalität konsequent gegen Steuerbetrug mit Scheingeschäftssitzen in sogenannten Gewerbesteueroasen vorgehe. Diese Hinterziehung von Gewerbesteuer ist kein Kavaliersdelikt, sondern verzerrt massiv den Wettbewerb und geht zulasten unseres Gemeinwesens. Die Monheimer verweisen regelmäßig darauf, dass ihr Steuersatz legal sei und keineswegs bei Null liege. Weil der geringe Steuersatz zahlreiche Unternehmen anzog, sprudeln seitdem in Monheim die Gewerbesteuereinnahmen. Die 47.000 Einwohnerstadt hatte aus der Gewerbesteuer rasch höhere Einnahmen als die großen Ruhrgebietsstädte Essen und Dortmund. Der ÖPNV ist in Monheim kostenlos, bei einem Stadtfest gab es Freibier. Der Steuerzahlerbund rügte mehrfach den aus seiner Sicht verschwenderischen Umgang mit den Steuermillionen in Monheim.

Der Mensch ist ein freiheitsliebendes Wesen und sucht in seiner Freizeit daher stets die Nähe von Parks und Wäldern auf, um sich an Bäumen, Pflanzen, der Tierwelt und vielfarbig blühenden Blümchen zu erfreuen. So richteten Stadt, Umweltverbände und Verbraucherzentrale vor der Stadthalle in Langenfeld nun erstmals eine ganz besondere Tauschbörse aus. An den Ständen war allerlei Saatgut, verschiedene Setzlinge, Emporkömmlinge und Blumen zu finden. Sie stammten aber nicht etwa aus dem Gewächshaus, sondern den Gärten und von Balkonen der Langenfelder und Langenfelderinnen. Sie hatten ihre Schätzchen zum Tausch dagelassen, um einen neuen grünen Partner mit nach Hause nehmen zu können. Andere hinterließen das gehegte und gepflegte Pflänzlein einzig, damit es einen neuen liebevollen Besitzer finden konnte. Die Idee für die sogenannte Blumen-Single-Börse stammt von Laura Leuders und Kollegin Isabel Übach. Die beiden Frauen arbeiten als Umwelt- bzw. Energieberaterinnen für die Verbraucherzentrale Nordrhein-Westfalen in der Beratungsstelle Langenfeld. Der Gedanke aber kam bei den Menschen freilich gut an. Daher konnte Leuders mit glänzenden Augen sagen: Bis jetzt haben wir sehr positive Rückmeldungen bekommen. Die meisten Leute kamen dabei spontan und von der Neugier getrieben vorbei oder blieben stehen. Und bei der Gelegenheit griffen sie sich wohlwollend und freudig den ein oder anderen Topf mit einem Setzling oder eine Tüte voll Saat. Besonders exotisch waren wohl die 10 Tomatensorten, die eine Frau in kleinen Töpfchen vorbeibrachte. Laut Leuders hat sich die Unbekannte auf die Aufzucht längst vergessener Sorten spezialisiert. Von den meisten haben wir noch nie etwas gehört, gab Leuders zu. Eines war ihnen jedoch ganz wichtig. Der Fokus liegt auf heimischen Wildpflanzen, so betonte Leuders. Zu ihnen gehören auch Obst- und Gemüsesorten sowie Kräuter, die Hauptsache Insekten- und bienenfreundlich. Mit der Stadt, die den Platz vor der Stadthalle angemietet und die entsprechende Infrastruktur zur Verfügung gestellt hatte, und den Umweltverbänden NABU und BUND waren bei der Pflanzen- und Saatguttauschbörse ebenfalls wichtige Partner mit an Bord. Gerade die Naturschützer boten eine Vielzahl von nützlichen Pflanzen und Blumen aus den eigenen Gärten dar. Sie achteten besonders auf die Insekten- und Bienenverträglichkeit, so Helga Stürnal. Sie hob unter anderem den gelb blühenden Topinambur hervor. Dessen Wurzel ist für den Menschen verträglich und verzehrbar. Die Botschaft der Umweltschützer war klar. Jeder kann etwas tun. Laut Andrea Rey muss das nicht unbedingt eine große Fläche, etwa mit Wildblumen, sein. Vielmehr ist auf dem kleinsten Balkon Platz für eine nützliche Pflanze. Und wer lieber Geranien hat, der kann diese freilich ebenfalls verwenden. Ein Topf daneben mit Bienen- und Insektenfutter reicht ebenfalls aus. Wildbienen und Blumen bilden Synergien. Es sind Lebensgemeinschaften, bekräftigt Rey. Zur Pflanzen- und Saatguttauschbörse sagte sie: Die Hauptsache ist, dass man etwas tut. Wir sind überrascht, wie groß das Interesse ist.

Ja, das war sie schon wieder. Die Buntnessel, die Sendung der Kreisgruppe des Bundes für Umwelt- und Naturschutz auf Radio Neandertal. Am Sonntag, dem 7. Juni um 19 Uhr gibt es die nächste Buntnessel. Wenn Sie noch Informationen brauchen, sehen Sie auf unserer Homepage nach. Die Artikel sind mit Quellen im Internet abrufbar. Klicken Sie an, informieren Sie sich und sagen Sie uns Ihre Meinung unter bund-kreis-mettmann.de. bund-kreis-mettmann.de. Im Studio waren Dorothee Kreder und Volker Förster. Für die Musik der heutigen Sendung bedanken wir uns bei DJ Teddy aus Erkrath. Mein Name ist Götz-Reinhard Lederer. Wir wünschen einen guten Abend.

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1: Ich bin Thomas Brock. Die Waffenruhe im Krieg mit dem Iran hängt nach den Worten von US-Präsident Trump nur noch am seidenen Faden. Grund dafür sei, so wörtlich, der dämliche Vorschlag aus Teheran zur Beendigung des Krieges. Das sagte Trump in Washington. Der Iran habe sich zunächst bereit erklärt, dass die USA das angereicherte Uran außer Landes schafften. Nun hätten sie ihre Meinung geändert. In dem aktuellen Papier stehe das nicht.
2: Nachdem ich diesen Müll, den sie uns geschickt haben, gelesen habe, ich habe da gar nicht bis zum Schluss gelesen. Ich will ja nicht meine Zeit verschwenden. Die ganze Waffenruhe hängt an der Beatmungsmaschine. Jeder weiß, das ist nicht gut, wenn der Arzt reinkommt und sagt, der Patient hat eine 1%ige Überlebenschance.
1: US-Präsident Trump. Ein 17-Jähriger soll einen Terroranschlag in Hamburg geplant haben und ist deshalb festgenommen worden. Das teilte die Generalstaatsanwaltschaft Hamburg mit. Demnach sei der Syrer nach bisherigen Erkenntnissen von der Terrormiliz Islamischer Staat inspiriert gewesen. Er soll deshalb geplant haben, Ungläubige zu töten. Mögliche Anschlagsorte seien ein Einkaufszentrum, eine Bar oder eine Polizeiwache gewesen. Nach dem Hunter-Virus-Ausbruch auf dem Kreuzfahrtschiff Hondius hat sich der Kapitän jetzt erstmals öffentlich geäußert. In einer Videobotschaft dankte er der Besatzung und den Passagieren für ihr Verhalten während der Krise. Das Schiff liegt derzeit auf Teneriffa. Heute sollten weitere Menschen von Bord gebracht werden.
3: Der aus Polen stammende Kapitän sprach von extrem anstrengenden Wochen an Bord der Hondius. Gleichzeitig habe er aber erlebt, wie groß Fürsorge, Zusammenhalt und gegenseitiges Vertrauen selbst unter schwierigen Bedingungen sein können. Er wünschte allen Passagieren und Crewmitgliedern eine sichere Heimreise. Das Schiff war gestern an der spanischen Ferieninsel Teneriffa angekommen. Heute werden die restlichen Passagiere und ein Großteil der Besatzung evakuiert. Anschließend soll die Hondius nach Rotterdam fahren. Thomas Bleskin, Nachrichtenredaktion.
1: Die von Russlands Präsident Putin vorgeschlagene Einbindung von Altkanzler Schröder in Ukraine-Friedensverhandlungen stößt in der EU und in der Ukraine auf klare Ablehnung. Wenn wir Russland das Recht geben würden, in unserem Namen einen Verhandlungsführer zu benennen, wäre das nicht sehr klug, sagte die EU-Chefdiplomatin Kallas in Brüssel. Schröder sei hochrangiger Lobbyist für russische Staatsunternehmen gewesen. Daher sei klar, warum Putin ihn haben wolle. Und das waren die Nachrichten mit Thomas Brockt.
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5: Ja, das Wetter ist bäh. Es bleibt nämlich jetzt dabei, meistens dicht bewölkt. Auflockerungen so gut wie gar nicht mehr. Und auch morgen weiter Regenschauer, stellenweise auch Gewitter. In der Nacht jetzt fallen sogar in höheren Lagen noch ein paar Schneeflocken. Die Temperatur sinkt auf 5 bis 1 Grad. In den höheren Lagen wird es sogar leicht frostig. Morgen geht es nochmal rauf auf 10 bis 14 Grad maximal.
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5: Kurz nach 9, wir haben eine Warnmeldung von der A33 Bielefeld Richtung Osnabrück. Passt bitte auf, zwischen Halle und Borkholzhausen, Gefahr durch Gegenstände auf der linken Spur. Und es staut sich noch auf der A2 Oberhausen Richtung Dortmund, zwischen Kreuz Oberhausen und Königshardt 2 Kilometer, eine Viertelstunde plus. Und auf der A46 Düsseldorf Richtung Wuppertal, zwischen Elberfeld und Wichlinghausen 1 Kilometer, 6 Minuten plus. Gute Fahrt!
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5: Mit Markus Steinacker habt ihr euch schon mal mit einer KI unterhalten? Ich habe es noch nicht selbst gemacht, ich habe nur einem Kumpel dabei zugeguckt und ich fand es mega gruselig, weil es so menschlich wirkt, obwohl es ja nur ein Computer ist, der da spricht. Aber es macht auch einen großen Unterschied, wen du fragst. Junge Menschen nutzen Chatbots deutlich öfter. Und da muss man natürlich eine Person zu fragen, die schon lange nicht mehr junger Mensch genannt wird. Unsere Kollegin Laura Potting. Wir hören gleich, was sie dazu sagt. Aufgezeichnet natürlich, denn sie ist nicht mehr im Haus. Denn wenn sie im Haus wäre und das hier gehört hätte, hätte sie mich wahrscheinlich umgebracht. Liebe geht raus an Laura und an euch.

0: Der Montagabend mit Markus Steinacker. Habt ihr euch schon mal mit einer KI unterhalten? Hier mit ChatGPT oder so? Wenn ihr jünger seid, dann werdet ihr jetzt wahrscheinlich sowas sagen wie sicher Digi oder irgendwas anderes, was ich nicht mehr verstehe. Es ist halt so, rund 40% der jungen erwachsenen KI-Nutzer plaudern lieber mit künstlicher Intelligenz als mit den Verwandten. Ah, das sind Ergebnisse einer repräsentativen Umfrage der Krankenkasse Pronova BKK. Kollegin Laura Potting, die wie ich auch steinalt ist, kann das in Teilen schon irgendwie noch verstehen.
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3: Ich bin's, Laura.
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3: Die Frage ist, liegt es daran, dass die KI so gut ist oder die Verwandten so schlimm? Jetzt komm, nach dem 5. Weihnachten in Folge, wo du neben dem angetüdelten Onkel sitzen musstest, der spätestens nach dem 4. Bier anfängt, so Sachen zu sagen wie früher hat es sowas bei uns nicht gegeben. Da wünscht man sich schon ab und zu mal so einen neuen Gesprächspartner. Komm, wir haben alle diese eine Person im Familienkreis, die immer so ein klitzekleines bisschen unangenehm ist. Ne, Rainer? Was machst du so in den Sommerferien?
4: Wir haben schönes Campinggelände und das ist ein FKK-Gelände und da sind wir alle nackt.
3: Wow, danke. Mit der Familie zu kommunizieren, das kann sich manchmal schon so anfühlen, als würde man sich mit Glassplittern einreiben. Kein Wunder, dass manche da lieber die KI nehmen. Du, ich habe da eine tolle Abnehmmethode, erzähle ich dir gleich. Du hast da ja so Probleme. Aber ich muss echt sagen, du bist so mutig. Sowas zu tragen hätte ich mich ja nicht getraut. Auf deinem Profilfoto, ne? Da siehst du richtig gut aus. Man erkennt dich kaum wieder. Dann doch lieber alleine im Zimmer sitzen und mit ChatGPT so Fragen diskutieren wie, wenn ich ein Gespenst kaufe, ist das dann geistiges Eigentum? Übrigens die Antwort von ChatGPT darauf, nein. Naja, Humor kannst du halt nicht trainieren, ne? Dass also manche lieber mit KI sprechen, liegt also vielleicht gar nicht so sehr an der KI an sich, sondern an den komischen Leuten, mit denen wir so kommunizieren müssen. Und obwohl es diese seltsamen Leute gibt, ja, muss ich sagen, ich reibe mich trotzdem lieber mit Glassplittern ein, als nur noch mit einer KI zu sprechen. Das ist nämlich auf Dauer langweilig und außerdem vereinsamt man da auch. Sich mit echten Menschen zu unterhalten, ist einfach immer noch schöner.
5: Wenn du aussteckst, du musst auch einstecken können, weißt du? Und dann können viele nicht.
6: Ich glaube, wir haben einfach, ne? Das Wort auf, also wir haben einfach, ne, die Zunge frei, Schnauze raus.
3: Okay, fast immer. Okay, fast immer.
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0: maximal 10 bis 14 Grad.
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0: Es stockt gerade noch auf der A1 Dortmund Richtung Münster. Zwischen Karmener Kreuz und Hamburg und Werne, 3 Minuten plus. Auf der A2 Oberhausen Richtung Dortmund, zwischen Kreuz Oberhausen und Königshardt, 1 Kilometer Stau, 6 Minuten plus. Und noch ein bisschen stockender Verkehr auf der 46 Düsseldorf Richtung Wuppertal, zwischen Elberfeld und Barmen, 1 Minute plus da. Gute Fahrt!
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0: Mit Markus Steinacker, schönen Abend euch. Und Justin Bieber ist auch noch wach, obwohl er so ein bisschen müde auch

0: Olivia Dean. So easy to fall in love.
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0: Schönen Montagabend, den 11. Mai haben wir. Das heißt, noch 4 Wochen, dann geht's los. Am 11. Juni startet Fußball-Weltmeisterschaft in den USA, Kanada und Mexiko. Der Blick richtet sich dabei vor allem natürlich auf die USA. Mit 78 der 104 Partien steigt da Großteil der Spiele und der Party. Auch viele deutsche Fans werden erwartet, trotz teilweise extrem hoher Ticketpreise und verschärfter Einreisebestimmungen. Kollege Thorsten Ortmann aus dem News-Team, was braucht man denn aktuell für eine Einreise in die USA?
1: Also die gute Nachricht ist, man braucht kein Visum, sondern nur einen gültigen Reisepass und eine elektronische Einreisegenehmigung, kurz ESTA. Die kann man für rund 43 Euro online beantragen und sie wird meist innerhalb weniger Stunden erteilt. Sie muss aber mindestens 72 Stunden vor Abflug vorliegen. Problematisch könnte es für Urlauber werden, die seit 2021 auf Kuba waren oder Bezug zu Ländern wie dem Iran oder Syrien haben. Die brauchen ein Visum. Und Vorsicht, ein Fallstrick sind die Sicherheitsfragen im Antrag. Wenn man nur eine mit Ja beantwortet, dann wird der erste Antrag abgelehnt.
0: Worauf müssen sich die Fans denn bei der Einreise einstellen?
1: Ja, vor allem, dass eine genehmigte ESTA nicht automatisch eine Einreisegenehmigung ist. Denn ob man ins Land gelassen wird, das entscheidet am Ende allein der Grenzbeamte bei der Einreise am Flughafen. Denn die USA haben kürzlich die Einreisebestimmungen verschärft und da kann es passieren, dass man an der Grenzkontrolle abgewiesen wird, trotz Einreisegenehmigung, sagt Rechtsanwältin Sandra Navidi aus New York.
2: Ganz wichtig zu beachten ist, dass man das Telefon auch abgeben muss, also auf Nachfrage, und entsperren muss und die Behörden dann alles nachschauen können, zum Beispiel Fotos, Bankdaten, Bewegungsdaten, Social Media. Also da sollte man ganz vorsichtig sein und auch seine Fotos durchforsten und nichts mitbringen, was hier irgendeinen auch politischen Verdacht erregen könnte.
1: Also wenn ich mich zur US-Regierung kritisch auf Social Media geäußert habe oder falsche Angaben im ESTA-Antrag gemacht habe, dann kann das bei der Einreise problematisch werden.
0: Das ist schon krass. Jetzt hast du selbst so eine Einreise im Vorfeld der letzten US-Wahl selbst erlebt. Wie war das bei dir?
1: Ich musste bei der Einreise in der Tat etliche Fragen eines grimmig dreinblickenden Grenzbeamten beantworten und man hatte ständig das Gefühl, dass er im nächsten Moment sagt, sorry, aber wir lassen Sie nicht rein. Es wird gefragt, was man in den USA will, wo man sich wie lange aufhalten will, was man beruflich macht, auf welches Datum das Rückflugticket ausgestellt ist, ob man jemanden besuchen will. Also die Beamten wollen vor allem prüfen, ob man wirklich nur als Tourist kommt oder einwandern will, um zu arbeiten. Wenn man dann am Ende alle Fragen zur Zufriedenheit des Grenzbeamten beantwortet hat, dann kommt irgendwann das erlösende Welcome to the United States und man darf einreisen.
0: Okay, die USA haben auch zur WM harte Einreisebestimmungen. Ist die Frage, ob man sich das überhaupt geben will?
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1: Ich bin Jan-Henner Reitzer. Ein 17-jähriger Syrer soll einen Terroranschlag in Hamburg geplant haben. Er ist deshalb festgenommen worden.
2: Der 17-Jährige soll von der Terrormiliz Islamischer Staat inspiriert worden sein, heißt es. Er habe geplant, eine unbestimmte Anzahl Ungläubiger zu töten. Als mögliche Anschlagsorte habe er ein Einkaufszentrum, eine Bar oder eine Polizeiwache im Blick gehabt. Laut Ermittlern wollte der 17-jährige Syrer Sprengstoff, Molotow-Cocktails oder ein Messer verwenden und habe sich bereits Dünger, Grillanzünder, eine Sturmhaube und ein Messer beschafft. Bereits am Donnerstag hätten Spezialkräfte den Jugendlichen vorläufig festgenommen. Ronny Tochau, Nachrichtenredaktion.
1: Auch eine letzte Person aus Deutschland hat das vom Ausbruch des Hunter-Virus betroffene Kreuzfahrtschiff auf Teneriffa verlassen. Das Crewmitglied wird in die Niederlande ausgeflogen. 4 deutsche Passagiere waren schon vorher von dem Schiff evakuiert worden. Sie stammen aus Berlin, Baden-Württemberg, Bayern und Sachsen, sind bisher symptomfrei und müssen erstmal voraussichtlich in häuslicher Quarantäne bleiben. Bei dem auf dem Schiff festgestellten Typ des Hunter-Virus können zwischen Ansteckung und Ausbruch der Krankheit bis zu 45 Tage vergehen. Die Waffenruhe im Krieg mit dem Iran hängt nach den Worten von US-Präsident Donald Trump am seidenen Faden. Rund um diplomatische Bemühungen, wie der Krieg beendet werden könnte, schimpfte Trump über einen neuen Vorschlag der Führung des Irans.
3: Es sei der größte Müll, dieser Vorschlag, sagte Trump. Er habe gar nicht zu Ende gelesen, denn er wolle ja nicht seine Zeit verschwenden. Ursprünglich habe der Iran zugestimmt, angereichertes Uran aus dem Land zu schaffen. Nun ist davon nichts mehr zu lesen. Trump verglich die Waffenruhe mit einem Patienten an der Herz-Lungen-Maschine, mit einer 1%igen Überlebenschance. Das sei nicht gut, meinte Trump. Aber immer noch glaubt er an eine diplomatische Lösung. Wie es aber jetzt weitergeht, ist völlig unklar. Tina Eck, USA.
1: In Namibia ist eine Propellermaschine mit 4 Menschen an Bord abgestürzt. Alle Insassen kamen ums Leben. Der Pilot und 3 Passagiere, alle waren deutsche Staatsangehörige. Die Ursache ist noch unklar. Die Cessna war vom Flughafen der Hauptstadt Windhoek abgeflogen. Ziel waren eigentlich Namibias berühmte rote Sanddünen.
4: Das Wetter
5: ist leider nicht mehr schön. Es bleibt sehr wechselhaft, nass und kalt. In der Nacht gibt's weiter Schauer, stellenweise in höheren Lagen sogar nochmal Schneeregen. Die Werte sinken dazu auf 5 bis 1 Grad, im Bergland auch leicht frostig. Am Tag geht's dann mit vielen dichten Wolken weiter. Auflockerungen sind selten, aber immer wieder ziehen Schauer durch, auch mal ein Gewitter mit dabei. Dazu noch maximal 10 bis 14 Grad.
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5: Um kurz nach 10 haben wir jetzt keine Staus mehr drin, aber eine Warnmeldung. Fahrt bitte vorsichtig auf der A544, Autobahnkreuz Aachen in Richtung Aachen-Europaplatz. Und zwar in der Ausfahrt Würselen. Gefahr durch eine Unfallstelle. Kommt gut durch.
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5: Mit Markus Steinacker auf dem

0: Es ist kein Künstler gefragt worden, als das System aufgebaut worden ist. Und wir möchten, dass dieses System jetzt bitte schön mit uns besprochen wird. Zusatz: Dreckssystem. Das hat Herbert Grönemeyer über Streamingdienste gesagt, in einem Interview. Er und viele, viele andere Künstlerinnen und Künstler und Bands fordern, dass die Gesetze geändert werden, um eine faire Entlohnung zu gewährleisten. Mit Plattenverkäufen kann man heute leider kaum noch Geld machen, aber mit Konzerten. Und deshalb geht hin, guckt euch Konzerte an. Ganz aktuell übrigens, guckt euch Herbert Grönemeyer auch live an und auch andere Künstlerinnen und Künstler. Kauft Musik, statt sie zu streamen. Mach ich auch. Und ich spiele euch jetzt auch natürlich super gerne den Herbert hier für euch mit Bochum übrigens noch live zu sehen am 5. Juni in Köln und am 19. Juni in Gelsenkirchen.
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1: Wir brauchen nochmal die dickeren und wasserfesten Jacken. Es bleibt bei grau-nassem Schauerwetter. In der Nacht regnet es auch weiter. Weiter oben gibt es sogar ein paar Schneeflocken dazu, beziehungsweise Glatteis. An den meisten Stellen im Land ist es nur kalt, rund 5 Grad. Morgen ist zwischen 10 und 14 Grad schon Schluss und es ist ein sehr ähnliches Bild zu heute. Meistens grau, nur ganz selten mal hell. Immer wieder Regenschauer, hier und da auch mal ein Gewitter.
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1: Es staut sich noch auf der A1 Dortmund Richtung Münster. Zwischen Kamener Kreuz und Hamburg um Werne, 3 Minuten plus. Und auf der A46 Düsseldorf Richtung Wuppertal. Zwischen Elberfeld und Wichlinghausen, dichter Verkehr und 1 Minute plus.
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1: Mit Markus Steinacker und wer Bauernregeln hat, braucht keine Wetterprognose mehr. Und wer keine Bauernregeln hat, der kann immerhin noch unserem Hannes Höfer zuhören. Was der zu den Eisheiligen auf Lager hat, hört ihr gleich von unserem Haus- und Hofkomedian. Schönen

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0: die Eisheiligenstaaten. Das sind die Gedenktage von katholischen Heiligen. Und die gelten ja laut Bauernregeln als letzte Tage mit Nachtfrostgefahr im Frühling. Für ambitionierte Gartenfreunde können also nach den Eisheiligen normalerweise auch die frostempfindlichen Pflanzen in die Erde. Unser Hannes bezweifelt allerdings, dass da was dran ist.
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2: Wisst ihr, wer das mit den Eisheiligen erfunden hat? Menschen, die Smalltalk mögen. Ja, kennen wir doch alle. Stehst du im Büro an der Kaffeemaschine, kommt die Annette aus der Buchhaltung, mit der du noch nie gesprochen hast. Das kann an ihren ganzen Pullis mit den Katzenmotiven liegen, vielleicht aber auch einfach so. Ja, und du weißt nicht, was du sagen sollst. Und dann kommt sowas wie Wetter, oder? Ja, soll ja erstmal so bleiben. Das ist Profi-Smalltalk, Freunde. Und wer solche Gespräche schon mag, der kommt jetzt richtig auf seine Kosten. Nachts ist aber kalt, oder? Ja, Eisheiligen, das kommt vor. Mit solchen raffinierten Details wird aus unserem täglich gleichen Gesprächsgulasch ein würziger Smalltalk-Eintopf mit Wursteinlage. Wusstet ihr eigentlich, dass die Eisheiligen alle so feine lateinische Namen haben? Bis auf die letzte. Die heißt Kalte Sophie. Ja, klingt irgendwie nach einer Nachspeise aus der DDR. Und immer dran denken, es gibt schlechtes Wetter und schlechte Kleidung.
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1: BTS Swim.
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1: Ich bin Jan-Henner Reitzer. Im Ukraine-Krieg läuft in diesen Minuten eine dreitägige Waffenruhe aus, in der es zumindest so gut wie keine Luftangriffe gegeben hatte. Es wird erwartet, dass diese jetzt wieder aufgenommen werden. Gleichzeitig hatte Russlands Präsident Wladimir Putin den früheren Bundeskanzler Gerhard Schröder als Vermittler in dem Konflikt vorgeschlagen. Unter anderem die EU-Außenbeauftragte Kaja Kallas lehnte diesen Vorschlag ab.
2: Schröder sei ein Lobbyist für russische Staatsunternehmen gewesen, sagte Kallas. Es sei doch klar, warum Putin ihn gerne als Vermittler haben wolle, denn dann säße er gewissermaßen auf beiden Seiten des Tisches. Auch der ukrainische Außenminister lehnte Schröder eindeutig ab. Es gäbe viele andere würdige Persönlichkeiten. Von einem Ablenkungsmanöver sprach die schwedische Außenministerin und Estlands Außenminister sagte, Schröder werde ganz sicher nicht Europa vertreten. Der deutsche Staatsminister Kirchbaum wollte da nicht widersprechen. Dieter Ebeling, Brüssel.
1: Er soll in Hamburg einen Terroranschlag geplant haben. Deshalb ist ein 17-Jähriger festgenommen worden. Der Syrer soll sich schon Dünger, Grillanzünder, eine Sturmhaube und ein Messer beschafft haben. Der Verdächtige soll Sympathisant der Terrormiliz Islamischer Staat sein. Ermittelt werden soll unter anderem noch, wie sich der Jugendliche radikalisiert hat. Griechenland will Massentourismus auf Urlaubsinseln und in anderen Ferienregionen stärker begrenzen sowie Natur und Landschaft besser schützen. Die Regierung stellte dazu neue Regeln für Tourismus und Hotelbau vor.
3: Überfüllte Bars, Cafés und Tavernen. Und es ist laut, sehr laut. Rund um die Uhr. Besonders betroffen sind Inseln wie Santorini und Mykonos. Dort sollen neue Hotels stark begrenzt werden auf maximal 100 Betten. Und ganz wichtig, in einem 25-Meter-Streifen entlang der Küsten ist Neubau künftig verboten. Ob das klappt, ist allerdings unklar, sagen viele vor Ort. Denn mit rund 38 Millionen Touristen im Jahr in einem Land mit etwa 11 Millionen Einwohnern ist das keine leichte Aufgabe. Takistafos Athen.
1: Das Kreuzfahrtschiff, auf dem das Hunter-Virus ausgebrochen war, hat Teneriffa verlassen und ist auf dem Weg in die Niederlande. Bis auf eine Restbesatzung waren vorher alle Menschen von dem Schiff geholt worden. Es ist jetzt auf dem Weg nach Rotterdam und soll dort desinfiziert werden.
4: Das Wetter.
5: Ja, das Wetter ist bäh. Es bleibt nämlich jetzt dabei, meistens dicht bewölkt. Auflockerungen so gut wie gar nicht mehr. Und auch morgen weiter Regenschauer, stellenweise auch Gewitter. In der Nacht jetzt fallen sogar in höheren Lagen noch ein paar Schneeflocken. Die Temperatur sinkt auf 5 bis 1 Grad. In den höheren Lagen wird es sogar leicht frostig. Morgen geht es nochmal rauf auf 10 bis 14 Grad maximal.
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5: Um kurz nach 11 haben wir noch ein bisschen stockenden Verkehr. Einmal auf der A1 Dortmund Richtung Münster zwischen Hamberg-Kamen und Hamburg-Komberne, 2 Minuten plus. Auf der A30 Rheine Richtung Osnabrück zwischen Hörstel und Lagenbeck, 1 Minute extra. Und auf der A46 Düsseldorf Richtung Wuppertal zwischen Hahn-Ost und Wuppertal-Kronenberg, 2 Minuten extra. Kommt gut durch.
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5: Mit Markus Steinacker und wie wär's mit einer extra Portion Geld für den Feierabend? Das geht mit unserer Feierabendchance im Geldregen.

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0: Das Wetter.
1: Es ist und es bleibt leider ungemütlich. Es gibt mehr Wolken als alles andere. In der Nacht gibt es auch weiter Regenschauer, in den höheren Lagen stellenweise auch Schneeregen. Und morgen und in den nächsten Tagen bleibt es auch dabei. Sehr dicht bewölkt, grau, kaum eine Auflockerung, nass und kalt. In der Nacht haben wir Werte zwischen 1 und 5 Grad, morgen noch maximal 10 bis 14 Grad.
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1: Es staut sich noch auf der A2 Oberhausen Richtung Dortmund. Zwischen Kreuz Oberhausen und Bottrop 1 Kilometer, seid ihr in 4 Minuten durch. Kommt gut durch die Nacht.
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1: Mit Markus Steinacker kommt gut in oder durch die Nacht oder ins Bett, je nachdem. Leute hier.

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0: die Nacht mit Markus Steinacker, Too Sweet. Ich frage mich, was ist denn dem Hoosier da Too Sweet, so süß? Also gibt's doch gar nicht, oder? So ein schöner Mitternachtssnack, ein bisschen Schokolade oder ein belegtes Brot. Ich liebe das. Ist die Frage, wie ist das im Paralleluniversum? Ich schalte nochmal schnell raus zu Kollege Andreas Krug.
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1: Ich bin Jan-Henner Reitzer. Im Ukraine-Krieg ist eine dreitägige Waffenruhe ausgelaufen, in der Russland und die Ukraine weitgehend auf gegenseitige Luftangriffe verzichtet hatten. Die Ukraine geht davon aus, dass Russland diese Angriffe wieder aufnimmt.
2: Die Waffenruhe kam vor allem dem Kreml gelegen, weil sie für die gesamten drei Tage um den hier in Russland groß gefeierten 9. Mai galt. Eine dauerhafte Waffenruhe lehnt Kreml-Chef Putin aber weiter ab, bis die Verhandlungen über ein Kriegsende abgeschlossen sind. Dazu setzt er vor allem weiter auf die US-Vermittler, die schon bald hier in Moskau erwartet werden. Putin zeigte sich aber auch bereit, jemanden aus der EU zu beteiligen. Das ist neu. Er sagte, es solle jemand sein, der bisher nicht mit abschätzigen Äußerungen über Russland aufgefallen sei. Aus Moskau, Ulf Mauder.
1: Das Hantavirus ist auch bei einem spanischen Passagier nachgewiesen worden, der isoliert ist und bisher keine Symptome hat. Der positive Test ist in Madrid durchgeführt worden. Vorher war das Virus auch schon bei zwei Passagieren nachgewiesen worden, die nach Frankreich und in die USA ausgeflogen worden waren. Alle waren an Bord eines Kreuzfahrtschiffes, auf dem das Virus ausgebrochen war. Das Schiff ist inzwischen mit einer Restbesatzung auf dem Weg von Teneriffa in die Niederlande, wo es desinfiziert werden soll. Kaffee ist günstiger geworden. Nach einer Umfrage der deutschen Presseagentur haben die großen Lebensmittelhändler in Deutschland die Preise ihrer Eigenmarken gesenkt.
3: Die Produkte kosten seit dieser Woche 10 bis 50 Cent weniger als bisher. Eine Kilopackung Bohnen liegt je nach Sorte zwischen 10,50 Euro und 11,50 Euro. Auch Pads und Kapseln werden billiger. Die Discounter und Supermärkte begründen das mit sinkenden Rohstoffpreisen. Insgesamt gesehen hat sich Kaffee aber in den vergangenen Jahren stark verteuert, sowie auch andere Lebensmittel. Grund dafür waren höhere Rohstoffpreise nach Trockenheit und schwachen Ernten. Thomas Bremser, Redaktion.
1: Beim Absturz eines Kleinflugzeuges in Namibia sind der Pilot und alle drei Passagiere ums Leben gekommen. Bei den Toten handelt es sich um deutsche Staatsangehörige. Darunter sind eine langjährige Mitarbeiterin der Schwarz-Unternehmergruppe, zu der Lidl und Kaufland gehören, ihr Ehemann und der gemeinsame Sohn. Die Absturzursache ist noch unklar.
4: Das Wetter.
5: Tja, wenn ihr nicht raus müsst unbedingt in der Nacht, dann bleibt am besten drin, denn immer wieder gibt es Regen. Es ist auch ein bisschen windiger. Temperaturen so teilweise um die 3 bis 5 Grad, also auch frisch. Nachher wird es dann, muss man sagen, auch nicht so viel besser, denn es wird ein wolkiger Tag bei uns. Immer wieder Regenschauer, 12 bis 15 Grad. Und auch Mittwoch und Donnerstag werden eher grau.
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6: Zurzeit liegen uns keine Meldungen vor. Wir wünschen allen unterwegs gute Fahrt.
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7: Hallo, schönen guten Tag. Und wir starten in diesen neuen Tag. Man kann auch gerne sagen, direkt mit fährt, wenn ihr es zur Hand habt. Hier ist Beyoncé und Texas Hold'em. Ich bin Kevin Zimmer, wünsche euch eine schöne Nacht.

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0: Das sind die 80er an diesem frühen Dienstag. Tag zusammen. Bats are burning midnight oil. Wir sind ja derzeit in den Eisheiligen, ja? Gestern haben die gestartet und diese Woche gibt es die Gedenktage. Es ist so ein bisschen von der katholischen Kirche, die katholischen Heiligen. Jeder Tag ist sozusagen ein katholischer Heiliger und die gelten als Bauernregel, als letzte Tage mit Nachtfrostgefahr im Frühling. Für ambitionierte Gartenfreunde können also nach den Eisheiligen normalerweise auch die frostempfindlichen Pflanzen in die Erde. Unser Comedian Hannes Höfer bezweifelt allerdings, dass da was dran ist.
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2: Wisst ihr, wer das mit den Eisheiligen erfunden hat? Menschen, die Smalltalk mögen. Ja, kennen wir doch alle. Stehst du im Büro an der Kaffeemaschine, kommt die Annette aus der Buchhaltung, mit der du noch nie gesprochen hast. Das kann an ihren ganzen Pullis mit den Katzenmotiven liegen, vielleicht aber auch einfach so. Ja, du weißt nicht, was du sagen sollst. Und dann kommt sowas wie Wetter, oder? Ja, soll ja erstmal so bleiben. Das ist Profi-Smalltalk, Freunde. Und wer solche Gespräche schon mag, der kommt jetzt richtig auf seine Kosten. Nachts ist aber kalt, oder? Ja, Eisheiligen, das kommt vor. Mit solchen raffinierten Details wird aus unserem täglich gleichen Gesprächsgulasch ein würziger Smalltalk-Eintopf mit Wursteinlage. Wusstet ihr eigentlich, dass die Eisheiligen alle so feine lateinische Namen haben? Bis auf die letzte. Die heißt Kalte Sophie. Ja, klingt irgendwie nach einer Nachspeise aus der DDR. Und immer dran denken, es gibt schlechtes Wetter und schlechte Kleidung.
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0: Das Wetter.
1: Die Nacht ist frisch, Temperaturen 3 bis 5 Grad, auch eher wolkig und ihr müsst immer wieder mit Regenschauern rechnen. Hoffentlich seid ihr gerade irgendwo drinnen oder so. Nachher wird es auch nicht so viel besser. Bleibt ein grauer Dienstag mit immer wieder Regenschauern und Temperaturen so zwischen 12 und 15 Grad. Und ich habe keine besseren Aussichten, auch in den nächsten Tagen bleibt auch eher grau und wenig Sonne zu sehen am Mittwoch und Donnerstag bei denselben Temperaturen auch immer wieder ein paar Regenschauer.
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2: Zurzeit liegen uns keine Meldungen vor. Wir wünschen allen unterwegs gute Fahrt.
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1: Schöne Nacht, wo sind die Anastasia-Fans? Ja, ihr wisst es wahrscheinlich schon. Wahrscheinlich habt ihr schon Karten für den 28. Juni Anastasia Open Air im Sauerlandpark in Hema. Oder ein bisschen weiter im Herbst dann schon Anastasia nochmal in Düsseldorf in der Mitsubishi Electric Hall, 2. Oktober. Also Anastasia ist wieder auf Tour. Aus dem Programm ist sie mit Sick and Tired. Schönen Dienstag.

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So, es ist Dienstag, das heißt also gerade erst Dienstag, der Muttertag ist jetzt schon 2 Tage her, sozusagen. Habe ich euch schon gefragt, wie euer Muttertag denn am Sonntag so war? Nö, ne? Ich hatte einen kleinen Konflikt, davon kann ich euch erzählen, mit meinem 7-jährigen Sohn. Ich habe ihm gesagt, ich hatte zuerst die Idee, mit dem Gutschein die Spülmaschine auszuräumen. Ja, kannst du jetzt bitte schnell noch ein Bild malen? Nein, habe ich natürlich nicht gemacht. Habe ihn losgeschickt, Blumen von der Wiese zu pflücken. Oder war es der Vorgarten vom Nachbarn? Ich weiß nicht.

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1: Ich bin Jan-Henner Reitze. Die Bundesregierung steht unter Druck, bei geplanten Reformen wie der Rente oder in Sachen Steuern gemeinsame Lösungen zu finden. Themen, die heute Abend im Koalitionsausschuss besprochen werden sollen. Außerdem wollen Union und SPD einen neuen Ansatz finden, was den gestiegenen Spritpreisen noch entgegengesetzt werden könnte.
2: Für die schwarz-roten Koalitionäre geht es heute hier in der Hauptstadt um zwei Punkte. Zum einen müssen sie mindestens Ansätze finden, wie die Bürger entlastet werden sollen, nachdem die Pläne mit der 1.000-Euro-Prämie ja im Bundesrat gescheitert sind. Und zum anderen müssen sie sich nach der offenbar kontroversen letzten Runde zusammenraufen und auf das Wesentliche fokussieren, wie CSU-Chef Söder betont. Mentale Aufräumarbeiten nennt er das. Wie weit Schwarz-Roter heute kommt, ist allerdings schwer zu sagen. Thomas Thonfeld, Berlin.
1: Im Ukraine-Krieg ist eine 3-tägige Waffenruhe ausgelaufen. Hintergrund waren Feierlichkeiten in Russland zum Jahrestag des Sieges im Zweiten Weltkrieg. Es wird erwartet, dass Luftangriffe wieder aufgenommen werden. Der ukrainische Präsident Volodymyr Zelensky sagte, Russland habe nicht die Absicht, den Krieg zu beenden. Den Vorschlag von Russlands Präsident Wladimir Putin, den früheren Bundeskanzler Gerhard Schröder als Vermittler einzusetzen, hatten unter anderem Vertreter der EU und der Ukraine abgelehnt. Griechenland will Massentourismus stärker begrenzen. Die Regierung hat dazu neue Regeln vorgestellt, zum Beispiel für den Hotelbau.
3: Überfüllte Bars, Cafés und Tavernen. Und es ist laut, sehr laut. Rund um die Uhr. Besonders betroffen sind Inseln wie Santorini und Mykonos. Dort sollen neue Hotels stark begrenzt werden auf maximal 100 Betten. Und ganz wichtig, in einem 25 Meter Streifen entlang der Küsten ist Neubau künftig verboten. Ob das klappt, ist allerdings unklar, sagen viele vor Ort. Denn mit rund 38 Millionen Touristen im Jahr in einem Land mit etwa 11 Millionen Einwohnern ist das keine leichte Aufgabe.
1: In Wassenberg in Nordrhein-Westfalen ist ein Mann auf offener Straße erschossen worden. Der Täter soll aus einem Auto ausgestiegen sein und die tödlichen Schüsse abgefeuert haben. Dann flüchtete der Schütze mit dem Auto, in dem noch ein weiterer Mann gesessen haben soll. Weitere Hintergründe sind bisher noch unklar.
4: Das Wetter.
5: Ja, das Wetter ist eher so, naja, ne, halt Regen immer mal wieder und es ist eher grau, auch jetzt schon in der Nacht. So Temperaturen zwischen 3 und 5 Grad, also relativ kalt. Nachher geht es dann hoch auf 12 bis 15 Grad. Es bleibt aber grau, wolkig und immer wieder Regenschauer sind zu erwarten. Und auch Mittwoch und Donnerstag keine Wetterbesserung.
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6: A30 Osnabrück Bad Oeynhausen. Zwischen Bad Oeynhausen Ost und Kreuz Bad Oeynhausen 2 Kilometer Stau. Wir wünschen allen unterwegs gute Fahrt.
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5: Schöne Nacht mit uns. Freut ihr euch schon auf den 5. Juni? Treffen wir uns da in Düsseldorf? Oder auf den 6. Juni? Vielleicht auch einen Tag später? Und alle jetzt so, hä, was will denn der am 5. Juni und am 6. Juni mit uns?

Wir treffen uns alle bei Robbie Williams Spielarena. Zwei Termine direkt hintereinander. Einer der größten Popstars, den wir in Europa so haben, würde ich mal sagen. Robbie Williams live. Wir hören ihn jetzt mit Let Me Entertain You. Schon mal zur Einstimmung.

0: Wir fiebern hier ja jeden Tag mit Michael Sommerstange mit. Der ist mit dem Fahrrad für unsere Aktion Lichtblicke unterwegs. 2600 Kilometer will er fahren und so Geld für Kinder und Familien in NRW sammeln. Der strampelt sich also ordentlich ab für die gute Sache. Mir tut der Popo schon weh, wenn ich daran denke. 2600 Kilometer, oh Gott. Ich hoffe, er hat irgendeine Popocreme dabei oder sowas. Für ihn geht's seit knapp 2 Monaten von Palermo auf Sizilien nach San Marino. Michael hat jetzt mal eine Woche Pause gemacht und startet heute wieder. Und normalerweise sammelt er ja Spenden pro Kilometer, also wenn er unterwegs ist. Aber trotzdem, in der Pause hat er weiter für Lichtblicke gesammelt.
1: Ja, also auch in der Zeit, wo ich nicht gefahren bin, ist Geld reingekommen für die Kinder in Not. Und das finde ich richtig gut. Aber das motiviert mich natürlich, jetzt auch weiterzumachen und wieder zu strampeln, damit wir noch mehr Geld sammeln können gemeinsam und wir den Kindern wirklich noch mehr Lächeln ins Gesicht zaubern können.
0: So, und aus dieser Fahrradtour-Pause, will ich sie mal nennen, bringt Michael auch gleich etwas mit, wofür es sich noch mehr lohnt zu spenden.
1: Der BVB unterstützt unsere Spendenradreise und hat mir ein von der aktuellen Mannschaft unterschriebenes Trikot zur Verfügung gestellt. Und das ist wirklich sehr emotional für mich, weil ich bin in Dortmund geboren. Ich bin BVB-Fan durch und durch. Ich habe selber auf der Südtribüne gestanden, ganz oft und mitgefiebert. Und jetzt kommt dieses Trikot plötzlich und wir können das Trikot umwandeln in Geld für Kinder in Not. Also das zeigt wirklich, dass der Slogan echte Liebe vom BVB gelebt wird. Und besser geht's doch nicht.
0: Ja, echte Liebe, würde ich mal sagen, hat Michael auch für unsere Aktion Lichtblicke. Sonst wird er das ja alles nicht machen, ja, für Kinder und Familien in NRW. Übrigens, heute 12 Uhr startet die Trikotversteigerung und geht dann bis Sonntag 20 Uhr. Ihr könnt die Aktion auch ganz einfach unterstützen oder euch vielleicht auch das Trikot vom BVB sichern. Schaut gerne mal auf unserer Website lichtblicke.de vorbei. Da findet ihr alle Infos auch zur Aktion, die Michael aufhält.
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0: Das Wetter.
1: Tja, wenn ihr nicht raus müsst unbedingt in der Nacht, dann bleibt am besten drin, denn immer wieder gibt es Regen. Es ist auch ein bisschen windiger. Temperaturen so teilweise um die 3 bis 5 Grad, also auch frisch. Nachher wird es dann, muss man sagen, auch nicht so viel besser, denn es wird ein wolkiger Tag bei uns. Immer wieder Regenschauer, 12 bis 15 Grad. Und auch Mittwoch und Donnerstag werden eher grau.
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2: A30 Osnabrück Bad Oeynhausen. Zwischen Bad Oeynhausen Ost und Kreuz Bad Oeynhausen 2 Kilometer Stau. Und A44 Dortmund Kassel zwischen Werl Süd und Soest. 1 Kilometer stockender Verkehr, 7 Minuten Verzögerung. Wir wünschen allen unterwegs gute Fahrt.
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1: Hallo, schönen Dienstag. Der Dienstag ist gerade erst ganz kurz und jung. Also von daher, wir haben noch ein bisschen Zeit, diesen Dienstag zu genießen, auch wenn das Wetter heute, habe ich sucht euch das Passende aus, was ihr feiern werdet. Viel Spaß schon mal jetzt dabei.

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Leonie und Don't Worry hier bei uns. Ich wünsche euch eine schöne Nacht. Schön, dass ihr mit uns seid. Wir bringen euch gut durch die Nacht, jetzt zum Beispiel mit neuer Musik. Und da werde ich das Gefühl nicht los, dass dieser Song, also zumindest vom Songtitel her, entstanden ist mit dem Blick auf die Fußball-Weltmeisterschaft, die ja in etwa 4 Wochen beginnen wird. Ja? Tim Bensko. Kopf hoch heißt der Song. Und ich finde, Kopf hoch, man könnte vielleicht sagen, das wird ein neuer Fußballsong. Wer weiß. Ja, entscheiden tun das ja letztendlich dann die Fans. Es gibt immer diese offiziellen Songs ja von der FIFA, dann den Song vom DFB-Team und so. Und dann gibt es ja noch die Fans so richtig cool finden, die so entstehen bei einer Fußball-Weltmeisterschaft. Auf uns, Andreas Burani beispielsweise damals. Und vielleicht wird ja der Song von Tim Bensko so ein Song wie damals Andreas Burani. Auf uns. Kopf hoch, Tim Bensko, jetzt. Neu bei uns.

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